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1: Einen wunderschönen guten Morgen wünsche ich euch, liebe Radio Lotte Hörerinnen und Hörer. Am Mikrofon ist heute Aaron Christopher Hoffmann. Ich begrüße euch und heiße euch herzlich willkommen zur Stadtzeit am Morgen, die heute wie immer um 7 Uhr startet. Und ich habe die Freude, heute von 7 bis 11 zu moderieren. Und da freue ich mich sehr. Wir haben wieder ganz, ganz, ganz viel vor in den nächsten, ja, 4 Stunden. Viele Interviews, viele Beiträge, es gibt Nachrichten. Und ja, was wir denn alles so vorhaben, das werde ich uns dann so gegen 10 nach 7 verraten. Und ich würde sagen, wir legen doch zunächst ein bisschen mit Musik los in diesen Dienstagmorgen und hören jetzt das erste Stück von Risi Rainer. Und es erklingt nun das Lied Richtig Sommer. Und damit wünsche ich euch einen wunderschönen guten Morgen.

Resi Rainer mit endlich Sommer. Nee, richtig Sommer. Richtig Sommer. So heißt das Lied. Das hörten wir gerade und jetzt haben wir es 7.05 Uhr. Genau. Und immer wenn diese Melodie ertönt, dann kommen wir zu den positiven Nachrichten des Tages. Und zunächst erstmal, falls ihr, liebe Hörerinnen und Hörer, heute Geburtstag haben solltet, dann wünschen wir euch von ganzem Herzen alles erdenklich Gute. Verbringt heute einen wunderschönen Tag. Heute ist der 8. September und es wird nochmal richtig warm werden. Heute 28 Grad, das wird die Höchsttemperatur sein. Und ich denke mal, es wird einer der letzten warmen Tage werden. Genau, also falls ihr heute Geburtstag haben solltet, alles, alles Gute. In unserem Lotte-Club hat heute leider niemand Geburtstag. Doch es ist ja jetzt seit einigen Wochen so, dass wir uns auch darüber hinaus immer mit positiven Neuigkeiten beschäftigen, die momentan ja im Umlauf sind, weil man kennt das ja, eigentlich sind eher die schlechten Nachrichten, die dominieren, aber deshalb haben wir uns eben gesagt, wir wollen eben auch mal die positiven Nachrichten in den Mittelpunkt rücken. Und da haben wir jetzt zum Beispiel positive Testergebnisse für Hautkrebs-mRNA-Impfstoff. Spannende Sache. Ja, schon länger arbeiten Forscher an der Entwicklung von mRNA-Therapien gegen Krebs. Und möglicherweise sind jetzt dem US-Pharmakonzernen MSD und Moderna ein Meilenstein mit mRNA-Impfstoffen gelungen. Erfolge zeigen sich in der letzten Phase der klinischen Studien zu dem Impfstoff für Patienten mit schwarzem Hautkrebs. Ja, der Impfstoff, der basiert auf derselben Technologie, die auch bei dem Covid-19-Impfstoffen vorhanden ist. Es handelt sich hierbei um einen therapeutischen Impfstoff. Genau, und dieser wird zur Behandlung bereits bestehender Erkrankungen eingesetzt. Ja, wenn das mal keine positive Nachricht ist. Und damit sind wir mit diesem Block durch. Nach dem nächsten Lied, des zweiten Liedes des Tages, werde ich uns verraten, was uns denn an Programm in den nächsten Stunden hier erwartet. Das zweite Lied des Tages, das stammt von Arlo Parks, auch eine sehr interessante junge Sängerin. Und wir hören das Lied Hope.

0: Das war Arlo Parks mit dem Lied Hope um 7.13 Uhr. Und wie versprochen, wir schauen uns an, was uns heute Vormittag bei Radio Lotte so erwartet. Da geht's gleich los mit den Deutschland- und Weltnachrichten um 7.15 Uhr. Und die kommen jetzt immer in, also zur Viertelstunde, also 8.15 Uhr, 9.15 Uhr, 10.15 Uhr. Und um 7.30 Uhr haben wir hier ein Interview zu einem Photovoltaik-Selbstbaukurs. Da werden wir mit Andreas Hutsch vom BUND Thüringen sprechen. 7.45 Uhr kommen die Weimar Nachrichten, gefolgt von den Veranstaltungstipps um 8 Uhr. Da werden wir mal gucken, was ihr so alles machen könnt heute in Weimar und auch in der näheren Umgebung. Mal schauen. Ja, und um 8.30 Uhr gibt es eine neue Ausgabe vom JWD, ganz weit nach draußen, gucken wir da. Und das machen wir mit Vera Lorenz, unserer Hauptstadtkorrespondentin aus Berlin. Bin mal sehr gespannt, welches Thema da heute zu Buche stehen wird. Um 9 Uhr gibt es eine neue Ausgabe der Tonspur mit Dennis Klostermann. Er hatte ja gestern in der Sendung schon ein bisschen angekündigt, worum es diese Woche gehen wird. Und da geht es dann heute auch weiter. Um 9.30 Uhr gibt es eine neue Ausgabe vom Mon Amitica von nebenan sozusagen. Da werden dann höchstwahrscheinlich wieder Franziska Winter und Jana Däumeland aus dem Mon Ami vorbeikommen und uns berichten, was es Neues gibt aus dem Jugend- und Kulturzentrum und dem Kino. Ja, und danach um 10.30 Uhr gibt es eine Neuerung, und zwar Dienstag ist ja auch immer der Tag, an dem Classic with Aaron kompakt gelaufen ist, und das wird es auch weiterhin tun, nur ab heute nicht mehr 11.30 Uhr, sondern 10.30 Uhr, also genau, das ist jetzt neu, aber ich denke, daran kann man sich gewöhnen. Classic with Aaron kompakt kommt auch ab heute wieder regelmäßig um 10.30 Uhr. Und jetzt haben wir 7.15 Uhr. Das bedeutet, wir kommen zu den Deutschland- und Weltnachrichten.
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2: Nach einer dreitägigen Pause hat Russland die Luftangriffe auf die ukrainische Hauptstadt Kiew in der Nacht wieder aufgenommen. Wie der Katastrophenschutz mitteilte, wurden zwei Stadtbezirke mit Drohnen angegriffen. Der Kiewer Bürgermeister Klitschko sprach zudem von Angriffen mit ballistischen Raketen. Es seien Wohngebäude, Lagerhallen und eine Schule beschädigt worden. Es gebe mindestens 2 Tote und 7 Verletzte, hieß es weiter. Die US-Gesandten Witkoff und Kushner hatten am Wochenende Moskau und danach erstmals auch Kiew besucht. Die Kriegsparteien hatten sich bereit erklärt, während des Besuchs auf Luftangriffe auf die jeweiligen Hauptstädte zu verzichten. Die staatliche russische Nachrichtenagentur TASS meldete nun, dass die von Staatschef Putin angeordnete Angriffspause beendet sei. Aus der russischen Stadt Saratow, rund 500 Kilometer östlich der ukrainischen Grenze, wurden Drohnenangriffe aus der Ukraine gemeldet. Der Regionalgouverneur teilte mit, mehrere Menschen seien verletzt worden. Der Thüringer Verfassungsschutzpräsident Kramer hat für den Fall einer AfD-geführten Landesregierung in Sachsen-Anhalt vorbeugende Einschränkungen beim Austausch sensibler Geheimdienstinformationen ins Gespräch gebracht. Sollten konkrete Zweifel am Geheimschutz einer politischen Leitung entstehen, müsste der Verfassungsschutz gegebenenfalls auf eine eingeschränkte Weitergabe besonders sensibler Informationen vorbereitet sein, sagte Kramer dem Redaktionsnetzwerk Deutschland. Dies sei keine politische Sanktion, sondern Risikomanagement zum Schutz von Menschenleben, nachrichtendienstlichen Zugängen und Geheimhaltung. Dem Bericht zufolge kommen die Chefs der 16 Landesämter für Verfassungsschutz sowie der Präsident des Bundesamtes für Verfassungsschutz Seelen von Mittwoch bis Freitag zu Beratungen zusammen. Bundesfinanzminister Klingbeil will heute den Haushalt für das kommende Jahr in den Bundestag einbringen. Der SPD-Politiker plant mit Ausgaben von rund 555 Milliarden Euro etwas mehr als in diesem Jahr. Allein im Kernhaushalt sollen dafür Schulden von mehr als 118 Milliarden Euro gemacht werden. Dazu kommen neue Kredite aus den Sondervermögen für Infrastruktur und Klimaneutralität sowie für die Bundeswehr. Insgesamt dürfte die Neuverschuldung damit im kommenden Jahr bei gut 200 Milliarden Euro liegen. Die Haushaltsberatungen im Bundestag sind bis Freitag angesetzt. Heute sollen zudem der neue Bundesverkehrsminister Wilger und der neue Bundesgesundheitsminister Linnemann im Bundestag vereidigt werden. Der Sozialverband Deutschland fordert anlässlich des bundesweiten Tags der pflegenden Angehörigen mehr Unterstützung. Viele Pflegende reduzierten ihre Erwerbstätigkeit und nehmen dadurch finanzielle Nachteile auch für die eigene Alterssicherung in Kauf, sagte die Vorstandsvorsitzende Engelmeier. Der Sozialverband fordert den Ausbau von Tagespflege, ambulanten Diensten und Beratungsangeboten. Der Bundesverband Pflegender Angehöriger erklärte, Pflege dürfe nicht überwiegend auf den Schultern von Angehörigen abgeladen werden. Der 2008 gegründete Bundesverband versteht sich als Interessenvertretung und Selbsthilfeorganisation pflegender Angehöriger. In Rostock beginnt heute ein dreitägiger Kongress zur Pflege. In Indonesien haben die meisten Flughäfen nach der Sperrung wegen eines Vulkanausbruchs den Betrieb wieder aufgenommen. Darunter ist auch der internationale Flughafen in der Hauptstadt Jakarta. Das teilte das Verkehrsministerium mit. Die Schließung von insgesamt 8 Flughäfen war mehrfach verlängert worden. Rund 3000 Flüge wurden gestrichen. Zuletzt saßen nach Angaben des Ministeriums mehr als 340.000 Menschen an Flughäfen fest. Der mehr als 150 Kilometer von Jakarta entfernte Anak Krakatau war am Samstag ausgebrochen und hatte eine Wolke aus Asche sowie Lava ausgestoßen. Alexander Zverev hat bei den US Open das Viertelfinale erreicht. Der 29-Jährige besiegte in New York den Italiener Luciano Dardari mit 6:2, 6:2 und 7:6. Am Mittwoch trifft Zverev auf Botik van der Sandschulp aus den Niederlanden. Das Wetter: im Nordwesten stark bewölkt, nachmittags regional Schauer, in der Südosthälfte verbreitet sonnig oder locker bewölkt, abends im Osten einzelne Schauer und Gewitter, teils kräftig mit Sturmböen. Höchstwerte in der Nordwesthälfte 18 bis 23, sonst 24 bis 33 Grad.
0: Das waren die Nachrichten aus Deutschland und der Welt in einer Übernahme von Deutschlandfunk Kultur bei Radio Lotte. 7.20 Uhr ist es. Und jetzt gibt es Sean Lee mit dem Lied Lovely People. 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

0: Ja, das war Power Plush mit dem Lied Acting in the Dark und Power Plush, die haben uns sogar noch was zu sagen.
1: 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Viel Spaß!
0: Genau, also den Spaß habe ich hier zumindest sehr am Mikrofon. Wir haben es jetzt 7.27 Uhr, bevor wir zu unserem Beitrag der Stunde, also dem Interview über den Photovoltaik-Selbsterarbeitungskurs kommen. Gibt es noch die Beach People und wir hören das Lied One Second Lease to Life.

0: Wir haben es jetzt 7.30 Uhr, punktgenau 37. Das finde ich persönlich immer sehr schön. Und es erklang gerade das Lied One Second Less to Life von den Beach People. Und wir kommen zu unserem Beitrag der Stunde. Strom mit Sonnenenergie selbst erzeugen. Dafür sorgen Photovoltaikanlagen auf Dächern und auf Balkonen. Doch muss man für den Aufbau eigentlich immer eine Fachfirma beauftragen oder kann man einen Teil davon auch selbst übernehmen? Genau das können Interessierte am kommenden Wochenende bei dem Photovoltaik-Selbstbaukurs in Oberweimar ausprobieren. Genau, und was dabei möglich ist und ja, wo vielleicht auch die Grenzen des Selbstmachens liegen, darüber spreche ich jetzt mit Andreas Hultsch vom BUND Thüringen. Erstmal einen wunderschönen guten Morgen.
1: Guten Morgen, hallo.
0: Ja, Photovoltaik selbst bauen. Was genau bedeutet das eigentlich und was kann ich da beim Bau mir darunter vorstellen bei so einer Anlage?
1: Also, ich sag jetzt mal so, das, was wir in dem Kurs vermitteln wollen, ist zum einen ein bisschen den ganzen theoretischen Teil, also was muss ich bei der Auswahl der Komponenten beachten, natürlich auch ein bisschen rechtlich nach dem Motto, okay, wenn ich eine Anlage anschließen will, was habe ich da irgendwo mit auf dem Zettel? Was brauche ich aus, gerade wenn man auf einer

0: man muss ein bisschen unterscheiden zwischen Balkonkraftwerk und einer richtigen Anlage. Balkonkraftwerk ist halt die einfachste Variante, um Geld zu sparen. Ja, einfach, also wer die Möglichkeit hat, ein kleines Balkonkraftwerk, also ich sage jetzt mal zwei Module irgendwo auf seinen Balkon zu hängen, das ist eigentlich der einfachste Weg, um mit seinen Energiekosten runterzukommen. Und ansonsten bei einer großen Anlage, da ist halt ein bisschen die Abgrenzung, ja, also was darf ich machen und was ist Sache definitiv des Elektrikers. Und da kann man ganz grob sagen, nach dem Motto, alles was auf dem Dach ist, das können Sie nach Absprache mit dem Elektriker selbst machen. Wenn es dann unten Richtung Keller geht, also sprich die Anlage dort irgendwie anzuschließen und so, das ist definitiv Aufgabe des Elektrikers. Da würde ich auch, also raten wir definitiv auch niemandem dazu, das selber zu machen.
1: Und bei dem Kurs kann man da auch, oder kann da auch jemand mitmachen, der damit bisher ja so überhaupt keine Erfahrungen hat?
0: Ja, ist definitiv mit drin. Also wie gesagt, Balkonkraftwerk ist eine Geschichte, wenn Sie in der Lache sind, ein IKEA-Regal aufzubauen, dann können Sie auch ein Balkonkraftwerk anschließen. Das sind also alles steckerfertig, das ist einfach nur zusammenstecken gesagt, mehr ist es nicht. Also man braucht jetzt keine super große Vorerfahrung, insofern kann man einfach reinkommen und dann kriegt man diese Sachen beigebracht und kann seine Fragen stellen.
1: Sie hatten ja kurz, vorhin schon kurz angerissen, wo liegen denn dann ja die Grenzen, wo man das Selbstmachbaren?
0: Die Grenzen ist alles dort, ich sage jetzt mal, wo es richtig an die Hauselektrik mit rangeht. Wie gesagt, das ist Sache des Elektrikers. Da sollten Sie nicht dran herum vorwerken. Also bitte niemand an seinen Zählerschrank irgendwie ran.
1: Ja, und dann bei dem Kurs geht es dann am Freitag zunächst um die Theorie und am Samstag dann tatsächlich aufs Übungsdach. Was lernen denn dann die Teilnehmerinnen und Teilnehmer da vor Ort?
0: Also vor Ort, wenn es um den praktischen Teil mitgeht, wir haben am Samstag zwei Übungsfächer dort in Oberweimar mit aufgebaut und sind dort mit im Haus vom Sieglersfreud-Verein. Vielen Dank an der Stelle auch nochmal an die Ines Bolle, die Hauptteilbürgermeisterin, die uns das alles vermittelt und organisiert hat. Und dort haben wir ein Flachdach mit aufgebaut und wir haben auch ein klassisches Ziegeldach als Übungsdach mit aufgebaut. Und wir haben praktisch an beiden Stationen, kann jeder einfach mal üben, okay, ganz praktisch, wie montiere ich einen Dachhaken, wie flexe ich einen Ziegel, wie verbinde ich das alles hinterher und kann dort einfach, ich sage jetzt mal, das praktisch einmal komplett durchspielen.
1: Und wie findet man eigentlich heraus, welche Anlage für das eigene Zuhause sinnvoll ist?
0: Also wir machen auch einen Teil mit Betriebswirtschaft, also nach dem Motto und gucken erstmal, okay, was haben die Leute eigentlich für einen Energieverbrauch? Das ist sowohl das, was jetzt schon vorhanden ist, aber auch noch ein bisschen mit zu beachten nach dem Motto, was kann denn perspektivisch noch kommen? Also wenn ich in einem Einfamilienhaus bin, machen wir uns nichts vor, steht irgendwann wahrscheinlich vielleicht mal ein E-Auto an oder vielleicht auch eine Wärmepumpe. Und um dann einfach zu schauen, okay, was ist betriebswirtschaftlich sinnvoll, welche Anlagengröße zu installieren, auch gerade unter den jeweils geltenden gesetzlichen Regelungen.
1: Ja, das Ganze steht ja unter dem Gesichtspunkt raus aus der Energiekrise. Ja, wie unabhängig kann man sich denn mit selbsterzeugtem Solarstrom tatsächlich machen?
0: Also würde ich sagen, ist sehr stark verbrauchsabhängig zum einen. Natürlich ist es ein Unterschied, ob ich sage, ich bin in einer Wohnung und bin alleine und ich sage jetzt mal, also wenn ich das bei uns von unserem Haus aus mit betrachte, 2/3 des Jahres sind wir komplett energieautark. Also da erzeugen wir so viel Energie, dass wir locker noch ein paar Nachbarhäuser mit versorgen letztlich. Und wo es halt eng wird, gelinde gesagt, das ist halt die klassische Gurkenzeit für PV-Anlagen, nämlich sprich von November bis Februar. Und dafür gibt es dann aber den Windstrom, weil der hat genau entgegengesetzt die Erzeugungskurve und ich lade mir dann einfach den günstigen Windstrom in den Speicher mit rein.
1: Ja, das war Andreas Hultsch vom BUND Thüringen und wir sprachen über Photovoltaik zum selber bauen. Ja, wer das einmal ausprobieren möchte, der kostenlose Selbstbaukurs, der findet am Freitag und Samstag in dieser Woche beim Siedlerverein Siedlerfreunde in Oberweimar statt. Eine vorzeitige Anmeldung, die ist ja erforderlich. Wo kann man sich denn vorher anmelden?

0: Das Problem ist, der Kurs ist mehr als voll mit 25 Leuten und wir haben schon 26 Leute auf der Warteliste. Ui. Das heißt, gelinde gesagt, das wird jetzt nichts mehr, das sind, ist mal zu spät. Was wir aber anbieten können, wir sind eine Woche drauf, also am 18. und 19. noch mit genau dem baugleichen Kurs an der Volkshochschule in Arnstadt-Ilmenau. Dort einfach mal ins Programm mit reingehen, Selbstbaukurs Photovoltaik. Ich glaube, es gibt noch ein paar allerletzte Restplätze. Also wer Lust hat, einfach eine Woche später immer noch vorbei. Da gibt es noch mal die Chance.
1: Alles klar. Gut, dass wir das noch mal angesprochen haben.
0: Ja. Gut.
1: Ja, wunderbar. Dann vielen Dank und viel Erfolg.
0: Besten Dank. Bis bald. Ciao, ciao.
1: Tschüss. So, jetzt haben wir 7.38 Uhr und jetzt geht es musikalisch hier weiter mit dem Lied Shadow Self.

0: 7.45 Uhr ist es. Es erklang gerade das Lied Ferrero von Chai Card. Und jetzt kommen wir zu den ersten Nachrichten aus Weimar und der Umgebung des heutigen Tages.
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2: Gedenkstätten fordern Schutz vor politischer Einflussnahme. DNT lädt zum lyrischen Salon. Technische Störung löst Fehlalarm aus. Nach dem Wahlerfolg der AfD in Sachsen-Anhalt fordert die Stiftung Gedenkstätten Buchenwald und Mittelbau Dora den Schutz historisch-politischer Bildungsstätten. Wie die Stiftung mitteilt, müssten Gedenkstätten auch dann unabhängig forschen und aufklären können, wenn ihre Befunde einer Regierung missfallen. Stiftungsdirektor Jens Christian Wagner sagte, die Auseinandersetzung mit den NS-Verbrechen müsse Grundlage unserer politischen Selbstverständigung bleiben. Die Stiftung fürchtet um Folgen für die Erinnerungsarbeit, falls die AfD in Sachsen-Anhalt in Regierungsverantwortung kommt. An Bund und Länder appelliert sie, die wissenschaftliche und pädagogische Unabhängigkeit sowie die Finanzierung der Einrichtungen rechtlich abzusichern. In Thüringen stellt die AfD immer wieder die Gedenkstätte Buchenwald in Frage und kritisiert deren Arbeit und Finanzierung. Das KZ Buchenwald bei Weimar war zwischen 1937 und 1945 ein Ort nationalsozialistischer Verbrechen. Rund 280 Menschen wurden dorthin verschleppt, 56.000 kamen dort ums Leben. Das Deutsche Nationaltheater Weimar lädt am Mittwoch zu einem lyrischen Salon ein. Unter dem Motto »Ein Gedicht für die Stadt« sind alle Poesiebegeisterten aufgerufen, ihre Lieblingsgedichte mitzubringen und mit anderen zu teilen. Egal ob auswendig vorgetragen oder vom Blatt gelesen, ob aus eigener oder fremder Feder und unabhängig von der Sprache. Die Veranstaltung beginnt um 19 Uhr im Foyer des DNT. Der Eintritt ist frei, es wird jedoch eine Zählkarte benötigt. Ein technischer Defekt hat am Montagvormittag in Weimar einen Sirenenalarm ausgelöst. Die Sirenen seien an verschiedenen Stellen der Stadt ertönt, auch Durchsagen seien abgespielt worden. Eine Gefahr für die Bevölkerung habe nicht bestanden. Nach Angaben der Stadt stand der Fehlalarm in Zusammenhang mit der Installation neuer Sirenenanlagen und einem Systemabgleich. Noch unklar sei, wo genau in Weimar die Signale ausgelöst wurden. Das waren die Nachrichten auf Radio Lotte, geschrieben von Aaron Christopher Hoffmann und gesprochen von Raphael Jouvet.
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0: Ja. Und wir kommen zum Wetterüberblick für den heutigen Dienstag. Heute ist der 8. September und in Weimar, da gibt es morgens ungestörten Sonnenschein bei Temperaturen von 18 Grad. Im weiteren Tagesverlauf wird mittags und auch am Abend die Sonne von einzelnen Wolken im Scheinen gestört. Bei Werten von 21 bis 28 Grad. Es wird also nochmal richtig warm werden. Das finde ich sehr schön. Und nachts, da ziehen dann Wolkenfelder durch und die Werte, die gehen dann auf 17 Grad. Zurück. 7:48 Uhr hier bei Radio Lotte machen wir weiter mit dem Lied Bliss und es stammt von Shark featuring Fields.

waren die Current Joys mit dem Lied Kids. Es ist jetzt 7.57 Uhr. Bevor wir zu der neuen Stunde und den Veranstaltungstipps kommen, gibt es noch Joe Galore mit dem Lied Chin Up.

0: Ja, für alle, die jetzt vielleicht gerade erst aufgewacht sind, habe ich diese sanfte Guten-Morgen-Musik nochmal eingespielt. Normalerweise spiele ich die immer um 7 Uhr, wenn ich moderiere. Da gab es allerdings vorhin ein paar Probleme. Jedenfalls hört ihr hier die Stadtzeit am Morgen bei Radio Lotte Weimar. Mein Name ist Aaron Christopher Hoffmann. Ich freue mich sehr, dass ich seit 7 Uhr moderieren darf und das noch bis 11 Uhr tun werde. Und ich sag mal so, wir haben schon einiges erlebt heute. Doch wir haben noch viel, viel mehr vor. Beispielsweise kommt um 8.30 Uhr eine neue Ausgabe unseres JWD. Da blicken wir wieder ganz weit nach draußen. Das machen wir mit Vera Lorenz aus Berlin. Und da wird es dieses Mal um das Theater gehen. Ich habe schon mal ein bisschen geguckt in die Aufzeichnungen. Ich bin mal sehr gespannt, was es dann noch so geben wird. 8.15 Uhr kommen die Deutschland- und Weltnachrichten in einer Übernahme von Deutschlandfunk Kultur. 8.45 Uhr kommen die Weimar Nachrichten. Ja, und jetzt kommen die...
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0: Ja, die Ausgehtipps, die Veranstaltungstipps für den heutigen Tag. Und da wird es auch ein bisschen theaterlastig, also zumindest der erste. Da gibt es das Theaterstück Amanda, ein Clown-Klassiker. Heute im Gali-Theater in der Windischen Straße Nr. 4. 20 Uhr geht das los und hier eine kleine Inhaltsangabe. Genau, die Geschichte von dem Clown, der auf seine Traumfrau Amanda wartet. Er probiert jede Menge Eroberungsaktionen aus. Zum Beispiel, er tritt als Macho auf oder als Softie. Dann ist er auch mal eine Sportskanone oder ja, ein Westernheld. Jedoch sind seine Eroberungsversuche meistens nicht von Erfolg gekrönt. Er gibt aber nicht auf, um sie am Ende für sich zu gewinnen, also seine Traumfrau Amanda. Das ist heute im Gali-Theater in Weimar. Also das gibt es da heute zu erleben, 20 Uhr. Klingt auf jeden Fall sehr amüsant. Dann gibt es heute auch noch einen Film. Zu dem würde ich eigentlich gar nicht so viel sagen, weil wir ja nachher um 9.30 Uhr den Monami-Ticker haben mit Jana Däumeland und Franzi Winter aus dem Monami. Doch, ja, der Film, und es gibt auch eine Nachbesprechung danach, der Film heißt Vom Antun, Erleiden und Bewahren. Genau, das findet in Monami statt, am Goetheplatz Nummer 11, also neben unserem Funkhaus, 19 Uhr geht das los. Ja, im November 2021 kehren 26 Kunstschätze des Königreiches der Huami von Paris zurück ins heutige Benin. Sie wurden 1992 zusammen mit tausenden anderen Stücken von französischen Kolonisten geraubt. Moment. Sie wurden 1892, ich hatte glaube ich gerade 1992 gesagt, das stimmt natürlich nicht. Sie wurden 1892 zusammen mit tausenden anderen Stücken von französischen Kolonisten geraubt. So, unter den Studierenden der Universität Amoy-Calavi in Benin, ja, entfacht eine politische Debatte darüber, wie die Objekte empfangen werden sollen in einem Land, das sich stark verändert hat. Das ist der Film zwischen Antun, Erleiden und der wird heute im Mon Ami gezeigt. 8.04 Uhr ist es. Musikalisch machen wir weiter mit dem Lied Diamonds. Das stammt von Yakuto.

Es ist jetzt 8.12 Uhr und ich habe hier großen Spaß im Studio, was natürlich auch an dieser großartigen Musik liegt, die hier gerade läuft. Also eben schon das Lied davor und jetzt auch die Cranberries, hört man mit Linger. Und in 3 Minuten kommen die Deutschland- und Weltnachrichten in einer Übernahme von Deutschland von Kultur. Doch davor, da reisen wir von hier, von uns aus gesehen, in den Westen Deutschlands. Und zwar kommen jetzt die Düsseldorf Düsterboys und wir hören das Lied Sommer.

0: Die Düsseldorf Düster Boys waren das mit Sommer. Und der Sommer, der kommt ja heute, wenn man dem Wetterbericht Glauben schenkt, ja heute mal wieder ein bisschen zurück. 28 Grad, ich habe es vorhin schon mal erwähnt, das ist die Höchsttemperatur heute. Und jetzt haben wir es 8.15 Uhr. Also momentan haben wir noch nicht 28 Grad, aber die werden wir nachher im Laufe des Tages erreichen. Jetzt kommen jedenfalls erstmal noch die Nachrichten aus Deutschland und aus der Welt.
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2: Der Sozialverband Deutschland fordert anlässlich des bundesweiten Tags der pflegenden Angehörigen mehr Unterstützung. Viele Pflegende reduzierten ihre Erwerbstätigkeit und nehmen dadurch finanzielle Nachteile auch für die eigene Alterssicherung in Kauf, sagte die Vorstandsvorsitzende Engelmeier. Der Sozialverband fordert den Ausbau von Tagespflege, ambulanten Diensten und Beratungsangeboten. Der Bundesverband Pflegender Angehöriger erklärte, Pflege dürfe nicht überwiegend auf den Schultern von Angehörigen abgeladen werden. Der 2008 gegründete Bundesverband versteht sich als Interessenvertretung und Selbsthilfeorganisation pflegender Angehöriger. Der Thüringer Verfassungsschutzpräsident Kramer hat für den Fall einer AfD-geführten Landesregierung in Sachsen-Anhalt vorbeugende Einschränkungen beim Austausch sensibler Geheimdienstinformationen ins Gespräch gebracht. Sollten konkrete Zweifel am Geheimschutz einer politischen Leitung entstehen, müsse der Verfassungsschutz gegebenenfalls auf eine eingeschränkte Weitergabe besonders sensibler Informationen vorbereitet sein, sagte Kramer dem Redaktionsnetzwerk Deutschland. Dies sei keine politische Sanktion, sondern Risikomanagement zum Schutz von Menschenleben, nachrichtendienstlichen Zugängen und Geheimhaltung. Dem Bericht zufolge kommen die Chefs der 16 Landesämter für Verfassungsschutz sowie der Präsident des Bundesamtes für Verfassungsschutz Seelen ab Mittwoch zu Beratungen zusammen. Nach einer dreitägigen Pause hat Russland die Luftangriffe auf die ukrainische Hauptstadt Kiew in der Nacht wieder aufgenommen. Wie der Katastrophenschutz mitteilte, wurden zwei Stadtbezirke mit Drohnen angegriffen. Der Kiewer Bürgermeister Klitschko sprach zudem von Angriffen mit ballistischen Raketen. Es seien Wohngebäude, Lagerhallen und eine Schule beschädigt worden. Es gebe mindestens 2 Tote und 7 Verletzte, hieß es weiter. Die US-Gesandten Witkoff und Kushner hatten am Wochenende Moskau und danach erstmals auch Kiew besucht. Die Kriegsparteien hatten sich dabei bereit erklärt, während des Besuchs auf Luftangriffe auf die jeweiligen Hauptstädte zu verzichten. Die staatliche russische Nachrichtenagentur TASS meldete nun, dass die von Staatschef Putin angeordnete Angriffspause beendet sei. Aus der russischen Stadt Saratow, rund 500 Kilometer östlich der ukrainischen Grenze, wurden Drohnenangriffe aus der Ukraine gemeldet. Der Regionalgouverneur teilte mit, mehrere Menschen seien verletzt worden. In Schleswig-Holsteins kreisfreien Städten und im Kreis Plön gibt es massive Einschränkungen im Nahverkehr. Die Gewerkschaft Verdi hat nach eigenen Angaben 4 Verkehrsbetriebe zum Streik aufgerufen. Betroffen sind die öffentlichen Busunternehmen in Kiel, Lübeck, Flensburg, Neumünster und Plön. Die Streiks begannen heute um 3 Uhr und sollen bis Donnerstag früh andauern. Verdi fordert eine Erhöhung der Entgelte um 6,5% bei einer Laufzeit von 12 Monaten. Anfang September war die 2. Verhandlungsrunde im öffentlichen Nahverkehr gescheitert. Meeresschutzgebiete liefern weniger Vorteile für den Artenschutz als angenommen. Laut einer Studie im Fachmagazin PNAS bietet nur knapp ein Viertel der Meeresschutzgebiete einen effektiven Schutz. Hauptgrund dafür sei die Fischerei. Diese ist oft auch in Schutzgebieten mit Einschränkungen erlaubt und wird nur wenig kontrolliert. In der Studie wurde die Masse an Fischen in verschiedenen geschützten Stein- und Korallenriffen mit der angenommenen Fischbiomasse verglichen, die sich ohne Schutzmaßnahmen entwickelt hätte. War die gemessene Biomasse doppelt so groß, wurde ein Schutzgebiet als ökologisch wirksam eingestuft. Fast alle Staaten der Welt haben sich darauf geeinigt, 30% der weltweiten Land- und Wasserflächen bis 2030 unter effektiven Schutz zu stellen. Nach den Berechnungen der Forschenden gilt das auf dem Meer erst für 2% der Flächen. Alexander Zverev hat bei den US Open das Viertelfinale erreicht. Der 29-Jährige besiegte in New York den Italiener Luciano Darderi mit 6:2, 6:2 und 7:6. Das Wetter: im Nordwesten stark bewölkt, nachmittags regional Schauer. In der Südosthälfte verbreitet sonnig oder locker bewölkt. Abends im Osten einzelne Schauer und Gewitter, Höchstwerte in der Nordwesthälfte 18 bis 23, sonst bis 33 Grad.
0: Ja, das waren die Nachrichten aus Deutschland und aus der Welt in einer Übernahme von Deutschlandfunk Kultur. Es ist 8.21 Uhr und jetzt machen wir mit Musik weiter. Es erklingt nun die Band The Clash. Und wir hören das Lied Lost in the Supermarket. Und das Gefühl kann ich auch sehr gut nachvollziehen, zumindest manchmal.

0: Es ist jetzt 8.28 Uhr und ich werde uns auch gleich verraten, was wir gehört haben. Wir hörten das Lied Street Vibes. Und ja, ich würde mal sagen, weil es jetzt auch schon 8.29 Uhr ist, kommen wir zu unserem Beitrag der Stunde. Und dieser beginnt mit Folgendem.
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0: Ach, spannend, den Jingle kann ich noch nicht. Aber egal, in 2 Wochen, da ist es soweit und Berlin wird gewählt haben. Ein sehr schöner Satz im Furtur 2. Und wir fragen unsere Hauptstadtkorrespondentin Vera Lorenz nicht nach Details, weil sie heute ein ganz anderes Thema mitgebracht hat. Vera, grüß dich erstmal und was hast du uns mitgebracht?
3: Ja, beste Grüße nach Weimar. Hallo Aaron. Genau, also bei mir geht's um Theater und das ist natürlich auch ein bisschen wie Wahlkampf, also dieses sich in Szene setzen, inszenieren der überraschendsten, besten Ideen. Das ist nämlich hier Wahlkampf Berlin gerade nicht, also hier geht's nicht überraschend ab. Deswegen habe ich gedacht, gehe ich gleich ins richtige Theater. Was tut sich denn da auf den berühmten Brettern? Das Maxim-Gorki-Theater, dessen Intendanz nach 13 Jahren ja abgelöst worden ist, zeigt Kunst, eine Installation namens Fuge. Im Dezember gibt es dann hier die erste Theaterpremiere mit vielen gastierenden Schauspielerinnen. Das Ensemble ist ja bis auf ganze 10 Mitglieder zurückgefahren worden. Also das ist das Maxim Gorki, macht gerade nichts mit Theater. Die Volksbühne planscht munter in den Herbst hinein. Die hat ja statt Theater vorm Haus das Volksbad errichtet, noch bis 1. Oktober. Und da gab es ja immerhin schon mal einige auch sehr gute Diskussionen zum Zusammenhang von Kunst und Soziokultur.
0: Klingt spannend, aber du hörst dich irgendwie ein bisschen grummelig an. Du bist ja jetzt nicht so ein Fan davon, oder wie ist das?
3: Naja, ja, gut rausgehört, würde ich mal sagen. Und Berlin hat einfach tolle Theater. Da gibt es immer noch eine große Vielfalt. Und klar, es gibt sehr große Sparvorgaben ja durch den Senat. Und aber wie gesagt, solange es diese Vielfalt noch gibt, da möchte ich auch Menschen auf der Bühne sehen. Ich möchte Stoffe, die mich berühren. Atemberaubende Bühnenbilder, witzige Kostüme. So, das möchte ich gerne. Und jetzt rate mal, wie viel Prozent aller Menschen in Deutschland Kulturangebote nutzen?
0: Boah, gute Frage. Ich meine, Kultur ist ja richtig vielfältig. Also ich hätte es vielleicht schon gesagt, so 10-20%?
3: Ah, nah dran, yeah. Also es sind 7% deutschlandweit und in Berlin wegen Nase vorn sind es in der Tat 10%. Da hast du richtig gelegen. Und ob das jetzt viel oder wenig ist, realistisch hoch oder runter gerechnet und wenn ja, in wessen Interesse so eine Zahl sozusagen erhoben wird und damit auch Politik gemacht wird, das können wir jetzt an dieser Stelle nicht erörtern. Ich finde, das ist eine gute Zahl und Theaterzahl und Theater.

0: viel gesungen wird. So, und die Auslastung liegt da immerhin bei 97%. Das ist einfach mal wow.
1: Ja, das kann man auch nur sagen. Das finde ich echt faszinierend. Und ja, womit eröffnen Sie die Spielzeit?
0: Also die nächste Premiere ist in Castorf, Frank Castorf, ne? Der bearbeitet Klaus Manns Mephisto. Und da hat lautet die Werbeprosa vom Haus, und da zitiere ich, weil ich das so schön finde: Rausch der Macht, Erotik des Verrats, Charme des Untergangs. So, also so wird Mephisto beworben in der Fassung von Frank Castorf. Genau, nächsten Donnerstag ist Premiere. Wir haben Karten und die Stücke vom Meister sind ja immer sehr, sehr lang, also bis zu 7 Stunden oder so. Ich darf in der Pause gehen, das ist der Deal.
1: Ja, und du weißt doch bestimmt auch, wer da alles mitspielt, oder?
0: Ja, also ist unter anderem, und es ist einfach, sagen wir mal, die Namen stehen da für sich: Jens Harzer, Konstanze Becker, Kathleen Morgeneier, Max Gindorf. Also ich meine, was willst du mehr?
1: Ja, was willst du mehr? Ein Stell dich ein, würde ich mal sagen. Und das gibt es ja zu erleben in Berlin. Danke dir, Vera, für den Einblick.
0: Ja, sehr gerne und beste Grüße nach Weimar.
1: Ja, beste Grüße nach Berlin und wir freuen uns auf das nächste Mal.
0: Ja.
1: So, und wir freuen uns jetzt auch, und zwar auf Musik um 8.34 Uhr. Wir hören da jetzt das Lied Wabene von Wanda. Auch eine sehr spannende Band.

Blur waren das mit Parklife um 8.41 Uhr in 4 Minuten. Da kommen die Weimar Nachrichten. Und davor gibt es noch Musik von den Twin Shadows und Heim. Und wir hören das Lied Saturday.

0: 8.45 Uhr ist es, es erklang gerade das Lied Saturday von Twin Shadow und Heim. Und jetzt kommen wir wieder zu den Nachrichten aus Weimar und der Umgebung.
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2: Gedenkstätten fordern Schutz vor politischer Einflussnahme. DNT lädt zum lyrischen Salon und technische Störung löst Fehlalarm aus. Nach dem Wahlerfolg der AfD in Sachsen-Anhalt fordert die Stiftung Gedenkstätten Buchenwald und Mittelbau Dora den Schutz historisch-politischer Bildungsstätten. Wie die Stiftung mitteilt, müssten Gedenkstätten auch dann unabhängig forschen und aufklären können, wenn ihre Befunde einer Regierung missfallen. Stiftungsdirektor Jens Christian Wagner sagte, die Auseinandersetzung mit den NS-Verbrechen müsse Grundlage unserer politischen Selbstverständigung bleiben. Die Stiftung fürchtet um Folgen für die Erinnerungsarbeit, falls die AfD in Sachsen-Anhalt in Regierungsverantwortung kommt. An Bund und Länder appelliert sie, die wissenschaftliche und pädagogische Unabhängigkeit sowie die Finanzierung der Einrichtungen rechtlich abzusichern. In Thüringen stellt die AfD immer wieder die Gedenkstätte Buchenwald in Frage und kritisiert deren Arbeit und Finanzierung. Das KZ Buchenwald bei Weimar war zwischen 1937 und 1945 ein Ort nationalsozialistischer Verbrechen. Rund 280.000 Menschen wurden dorthin verschleppt, 56.000 kamen dort ums Leben. Das Deutsche Nationaltheater Weimar lädt am Mittwoch zu einem lyrischen Salon ein. Unter dem Motto »Ein Gedicht für die Stadt« sind alle Poesiebegeisterten aufgerufen, ihre Lieblingsgedichte mitzubringen und mit anderen zu teilen. Egal ob auswendig vorgetragen oder vom Blatt gelesen, ob aus eigener oder fremder Feder und unabhängig von der Sprache. Die Veranstaltung beginnt um 19 Uhr im Foyer des DNT. Der Eintritt ist frei, es wird jedoch eine Zählkarte benötigt. Ein technischer Defekt hat am Montagvormittag in Weimar einen Sirenenalarm ausgelöst. Die Sirenen seien an verschiedenen Stellen der Stadt ertönt, auch Durchsagen seien abgespielt worden. Eine Gefahr für die Bevölkerung habe nicht bestanden. Nach Angaben der Stadt stand der Fehlalarm im Zusammenhang mit der Installation neuer Sirenenanlagen und einem Systemabgleich. Noch unklar sei, wo genau in Weimar die Signale ausgelöst wurden. Das waren die Nachrichten auf Radio Lotte, geschrieben von Aaron Christopher Hoffmann, gesprochen von Raphael Jouvet.
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0: Ja, wir kommen jetzt zum Wetterüberblick für den heutigen Dienstag. Heute ist der 8. September 2026 und in Weimar, da ist am Morgen ungestörter Sonnenschein zu erwarten. Die Temperatur, die liegt bei 18 Grad und im weiteren Tagesverlauf wird es dann mittags und auch am Abend auch die Sonne scheinen. Sie wird nur von einzelnen Wolken in ihrem Tun gestört, bei Höchstwerten von bis zu 28 Grad. Nachts ziehen dann wieder Wolkenfelder durch und die Temperatur, die geht zurück auf 17 Grad. Soweit das Radio Lotte Wetter und die Nachrichten. Um 8.48 Uhr machen wir musikalisches weiter. Wir hören Humble as the Sun von Bob Dylan.

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8:58 ist es und das war gerade das Lied In Case I Fall For You von Black Sea The Who. Und jetzt haben wir noch BBC mit dem Lied Pinji Con Me. Und dann gibt es dann auch gleich den Stundenwechsel.

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1: Jawohl, es ist 9 Uhr und ihr hört die Stadtzeit bei Radio Lotte Weimar. Mein Name ist Aaron Christopher Hoffmann. Ich freue mich sehr, dass ich heute moderieren darf. Wir haben Halbzeit. Das heißt, ich bin seit 7 Uhr hier für euch und am Mikrofon. Und ich werde noch bis 11 Uhr hier sein und wir werden noch ein bisschen was erleben. Wir hatten schon schöne Beiträge, beispielsweise zu dem Photovoltaik-Selbstbaukurs um 7.30 Uhr. Da sprachen wir mit Andreas Hutsch vom BUND Thüringen. Kann man dann auch nochmal nachhören in der Mediathek bei uns oder heute Nachmittag oder heute Abend. Dann gab es um 8.30 Uhr das JWD. Da haben wir ganz weit nach draußen geblickt mit Vera Lorenz zusammen. Ja, und in der jetzt angebrochenen Stunde ist natürlich auch ein bisschen was geplant. Zum Beispiel kommt gleich die Tonspur mit Dennis Klostermann. Da geht es ja diese Woche um das Album Decoding the Bird Song von dem Musiker Anthony Smirek. Und da hören wir heute die zweite Folge. Um 9.15 Uhr kommen die Deutschland- und Weltnachrichten in einer Übernahme von Deutschlandfunk Kultur, wie immer. Und um 9.30 Uhr kommt der Mon Amitica mit Jana Däumeland und Franzi Winter mit neuen Infos aus dem Mon Ami, also dem Jugend- und Kulturzentrum und dem Kino. Ja, das wird auch wieder schön werden. 9.45 Uhr, wie gewohnt, kommen die Weimar Nachrichten. So, und jetzt kommt, wie gesagt, die Tonspur des heutigen Dienstages. Und wir hören danach das Lied, also von Anthony Smirek, Bookies Favorite featuring Ella. Aber zunächst Dennis Klostermann.
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3: Anthony Smirek. Decoding Birdsong. Anthony Smirek arbeitete als Englischlehrer unter anderem an einem College für Schulabgänger mit besonderen Bildungsbedürfnissen. Bevor er sich auf die Musik konzentrierte, veröffentlichte er Romane wie zum Beispiel The Albatross und The Hypocrite selbst und führte gesprochene Worte bei Open-Mic-Veranstaltungen in Manchester auf. Smirek begann seine Poesie während der Covid-19-Pandemie zu vertonen, indem er sich ein E-Piano gekauft hat. Zu seinen früheren Veröffentlichungen gehört Endless Summer von 2020 und Giving Up for Beginners von 2021. 2025 veröffentlicht er sein erstes Album, Service Station at the End of the Universe. Aber diese Woche hören wir sein zweites Album, das da heißt Decoding Birdsong. Und es ist ein Album für Menschen, die ahnen, dass der nächste komische Vogel am Rande seines Lebensweges vielleicht tatsächlich etwas zu bedeuten. Und heute hören wir Bookies Favorite featuring Allure.

Genau, das war die aktuelle Tonspur des heutigen Tages mit Anthony Smirik und Dennis Klostermann stellt in dieser Woche sein zweites Album The Coding Birdsong vor. Sehr schön, jetzt haben wir es 9.07 Uhr und eine neue Stunde hat ja angefangen und wir starten voller Energie in diese neue Stunde mit einem Lied, das nennt sich Summer Fever und es stammt von Granada.

0: Ja, und damit ist es tatsächlich auch schon 9.14 Uhr. Wir hörten gerade das Lied Karaoke und es stammt von Ginger Root. Ja, 9.14 Uhr gleich 9.15 Uhr, das bedeutet nichts anderes, als dass wir hier gleich zu den Nachrichten aus Deutschland und der Welt kommen bei Radio Lotte. Ganz wie ihr das von uns gewohnt seid. Und ich bin auch gleich soweit. Und ja, genau. Los geht's.
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2: Mit Blick auf die Haushaltsplanungen der Bundesregierung hat Gesamtmetall-Hauptgeschäftsführer Zander die Rufe nach umfassenden Reformen der Staatsfinanzen bekräftigt. Es müsse jetzt in allen Bereichen gespart werden, sagte Zander im Deutschlandfunk. Als Beispiele nannte er das Stellenwachstum im öffentlichen Dienst, die steigenden Kosten im Gesundheitswesen und die Subventionen etwa auf Diesel und Dienstwagen. Es bringe nichts, nur einen Posten in Angriff zu nehmen, mahnte Zander. Dadurch bleibe das Gesamtproblem ungelöst. Es gebe zwar erste positive Entwicklungen durch das Sondervermögen des Bundes, doch dieses Wirtschaftswachstum sei schuldengetrieben. Entscheidend sei es, die Strukturen grundsätzlich zu verändern, forderte der Hauptgeschäftsführer des Gesamtverbands der Arbeitgeberverbände in der Metall- und Elektroindustrie. Die CDU-Spitze in Sachsen-Anhalt will sich nach der Niederlage bei der Landtagswahl neu aufstellen. Ministerpräsident und Parteichef Schulze stellte eine Neuwahl des Landesvorstands für Ende November oder Anfang Dezember in Aussicht. Er hatte nach dem Wahlergebnis Konsequenzen angekündigt. Der Bundestagsabgeordnete Müller erklärte seine Absicht, für den Landesvorsitz in Sachsen-Anhalt zu kandidieren. Unterdessen mahnte der Thüringer Verfassungsschutzpräsident Kramer noch einmal an, sich hinsichtlich sensibler Geheimdienstinformationen auf den Fall einer AfD-geführten Landesregierung vorzubereiten. Die Partei wird offiziell als extremistisch eingestuft. Die Chefs der 16 Landesämter und des Bundesamtes für den Verfassungsschutz wollen dem Vernehmen nach ab Mittwoch zu Beratungen zusammenkommen. In Berlin sind laut Polizei rund 5000 Menschen nach dem AfD-Wahlsieg in Sachsen-Anhalt zu Protesten auf die Straße gegangen. Die Organisatoren sprachen von 14.000 Teilnehmern an der Kundgebung am Brandenburger Tor. Vor dem Aachener Dom versammelten sich laut Polizei rund 3000 Menschen nach einem Protestzug. In Essen waren es mehrere hundert. Auch in Schwerin, Rostock, Potsdam, Göttingen, Dresden und Saarbrücken wurde demonstriert. Das Bündnis Köln stellt sich quer ruft für heute Abend zu einer Kundgebung auf. Für das Wochenende wird bereits in mehreren Städten mobilisiert. In Saudi-Arabien sind durch Angriffe der Houthi-Rebellen mehr als 70 Menschen verletzt worden. Die saudischen Behörden teilten mit, die Houthi hätten mit Drohnen und Raketen zivile und wirtschaftliche Einrichtungen in verschiedenen Städten angegriffen, unter anderem den internationalen Flughafen Abha. Die vom Iran unterstützten Houthi hatten Saudi-Arabien zuvor einen Luftangriff auf ein jemenitisches Gefängnis vorgeworfen. 7 Menschen seien dabei getötet worden. Die Angriffe sind Teil einer erneuten Eskalation des Konflikts zwischen den Houthi und den von Saudi-Arabien unterstützten Regierungstruppen im Jemen. In Schleswig-Holsteins kreisfreien Städten und im Kreis Plön gibt es massive Einschränkungen im Nahverkehr. Die Gewerkschaft Verdi hat nach eigenen Angaben 4 Verkehrsbetriebe zum Streik aufgerufen. Betroffen sind die öffentlichen Busunternehmen in Kiel, Lübeck, Flensburg, Neumünster und Plön. Die Streiks begannen heute um 3 Uhr und sollen bis Donnerstag früh andauern. Verdi fordert eine Erhöhung der Entgelte um 6,5% bei einer Laufzeit von 12 Monaten. Anfang September war die zweite Verhandlungsrunde im öffentlichen Nahverkehr gescheitert. 25 Jahre nach der ersten PISA-Studie werden heute in Berlin die Ergebnisse der jüngsten Auflage des internationalen Bildungsvergleichs vorgestellt. Dafür wurden in Deutschland im vergangenen Jahr rund 6.700 Schüler im Alter von 15 Jahren in grundlegenden Kompetenzen wie Lesen, Mathematik und Naturwissenschaften getestet. Nach Informationen der Bild-Zeitung schnitten sie diesmal schlechter ab als bei der vorherigen Erhebung im Jahr 2022. Die erste Ausgabe mit Daten aus dem Jahr 2000 hatte einen PISA-Schock ausgelöst. Die deutschen 15-Jährigen schnitten damals im Vergleich für die meisten überraschend schlecht ab. Im Fußball beginnt die Ligaphase der Champions League. Als erstes deutsches Team trifft Borussia Dortmund am Abend zu Hause auf den spanischen FC Villarreal. Das Wetter im Nordwesten stark bewölkt, nachmittags regional Schauer, in der Südosthälfte verbreitet sonnig oder locker bewölkt. Abends im Osten einzelne Schauer und Gewitter, teils mit Sturmböen. Höchstwerte in der Nordwesthälfte 18 bis 23, sonst bis 33 Grad.
0: Das waren die Nachrichten aus Deutschland und der Welt in einer Übernahme von Deutschlandfunk Kultur bei Radio Lotte. 9.20 Uhr ist es, in 10 Minuten kommen wir zum Mon Ami-Ticker. Und jetzt gibt es Musik von Jamie T. und wir hören das Lied On the Green.

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9.27 Uhr, das war Johnny Flynn mit dem Lied Agnes. Ein sehr schön beschwingtes Lied war das. Und jetzt gibt es noch Andy Finz und das Lied Start Up.

0: Ja, wir haben es jetzt bereits 10.31 Uhr und es erklang gerade Andy Finz mit dem Lied Startup und wir kommen zum unserem Beitrag der Stunde, der wie folgt beginnt.
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0: Jawohl, und das Studio ist voll. Ich begrüße Jana und Franzi.
2: Hallo.
0: Und
2: Oskar, ja, der ist heute hier. Das ist der neue FSJler, der hört heute zu. Der macht heute den Beisitz, genau.
0: Guten Morgen.
2: Ja, und ich persönlich fange auch gleich an mit dem Kino. Und das Kino fängt an.
0: Wunderbar.
2: Ich nehme das gleich als Auftakt, um euch mal zu präsentieren und zu erzählen, was wir so diese Woche noch im Programm haben. Das Wetter ist ja nochmal schön geworden, muss man sagen. Ne? Mhm. Aber trotzdem kann man ins Kino kommen.
0: Wirklich?
2: Ich versuche ja immer so ein bisschen diesen Bogen. Naja, weil eigentlich, das ist schon interessant. Ich muss da ganz kurz, ich verplaudere mich nicht, aber Kinosaison heißt es ja auch. Ne? Und die ist natürlich eigentlich auch sehr abhängig von anderer Saison, von den Jahreszeiten. Und das kann man sich gut vorstellen. Herbst und Winter, wenn es kuschelig wird, dann ist natürlich Kinosaison. Dann kommen die meisten Menschen ins Kino, dann haben wir viele BesucherInnen und haben natürlich auch vom Rahmenprogramm von den Sonderveranstaltungen viel mehr als jetzt im Sommer. Das ist irgendwie eine Milchmädchenrechnung, das versteht jeder. Bloß das Interessante ist ja, mit diesen klimatischen Wechselverhältnissen, die wir vor der Tür haben, ändert sich natürlich ja auch das. Und das verzieht sich dann natürlich auch. Und genau, wie bei allen anderen saisonalen Geschichten, muss auch das Kino sich ein bisschen anpassen. Der August war zum Beispiel großartig.

0: Kunstschätzen. Da geht es um das Königreich Dahomey. Und es gab in Paris eben eine Kunstsammlung, die postkolonialer Bestand war oder ist, und die wurde zurückgeführt, und da werden sozusagen einerseits diese Gegenstände belebt. Das ist auch irgendwie ein experimenteller Film, der wurde preisgekrönt von Mate Diop, aber es geht auch um Aneignung, um Selbstbestimmung und eben diese Restitutionsdebatte, die sich da im Kunstkontext immer abzeichnet. Genau, also wer daran nochmal Interesse hat, heute Abend Dahomey. Dann morgen mit dem Fairfilm machen wir einen Auftakt, der erste Fairfilm in der zweiten Hälfte des Jahres, Made in Bangladesch, auch in Omu. Habe ich gerade gepostet, den Film. Morgen wie immer Eintritt frei und 19 Uhr mit Nachgespräch. Und man kann es sich vorstellen, da hat der Titel natürlich sozusagen etwas aufgegriffen, was in aller Munde ist. Made in Bangladesch steht natürlich in Textilschildern drin. Das ist natürlich eine Replik auf die Umstände, die Arbeitsbedingungen in der Textilfabrik. Das ist ein Sozialdrama, ein Spielfilm diesmal, kein Dokumentarfilm, wie sonst so oft im Verfilm. Und den gucken wir uns morgen gemeinsam an und reden danach darüber, über eben jene Arbeitsbedingungen, die da so gezeigt werden. Und dann starten Donnerstag wieder zwei Filme. Bevor ich kurz die noch teaser, am Wochenende Kinderkino Plitsch Platsch Forever. Das fing dieses Wochenende wieder an. Und genau, für alle, die sich im Freibad, die das Freibad über haben, die können sich jetzt auch auf dem Screen vielleicht, wenn es nicht mehr ganz so warm ist, Plitsch Platsch Forever, einen Teenie-Abschied aus dem Freibad angucken. Ab Donnerstag starten Lebensansichten eines Huhns und die Odyssee. Ich finde, das ist ein wunderbares Match, oder? Also der Film Lebensansichten eines Huhns, da wird tatsächlich im Film, das ist ein ungarischer Regisseur, der dieses Huhn diese Henne eigentlich zur Hauptdarstellerin macht. Die befindet sich auf einem griechischen Bauernhof und möchte flüchten. Sie möchte nämlich eigentlich ihr Ei woanders legen. Und das ist sozusagen der Turnus und der Startpunkt für diese Geschichte, diesen Film. Und das ist nicht nur aberwitzig, es ist auch wirklich klug und interessant. Und wir sehen eben aus dieser Huhnperspektive, werden wir auch Zeuge von ganz vielen Dinge, die da auch kulturell passieren und aber auch im Sozialen passieren, also nicht nur auf dem Bauernhof jetzt irgendwie, sondern dieses Huhn geht auf Wanderschaft, gerät in Machenschaften, in kriminelle Dinge, Zeuge von irgendwie einer Liebesgeschichte und so weiter. Die Lebensansichten eines Huhns, 18 Uhr und 20 Uhr, da brauche ich glaube ich gar nicht so viel zu sagen, wir bringen es in Omu und auch in Synchro, die Odyssee. Ihr alle kennt die Odyssee. Es ist in aller Munde gewesen oder immer noch. Und wer es noch nicht gesehen hat, kann es sich bei uns noch angucken. Das epische Werk von Christopher Nolan mit dieser Starbesetzung, die da heißt Matt Damon, Tom Holland, Zendaya, Anne Hathaway. Ach, Robert Pattinson, was soll ich sagen? It's a lot.
1: Oh, Starbesetzung haben wir bei uns übrigens auch. Und wir starten diese Woche auch genau wie das Kino am Donnerstag mit unserer Konzertwoche beziehungsweise mit unserer kulturellen Woche, und zwar mit der magischen Gitarre. Und da ist der Gastgeber Falk Zenker. Wer ihn noch nicht kennt, sollte ihn unbedingt kennenlernen. Der kommt ja hier aus dem Weimarer Land. Kommt mit seiner Nylon besetzten Gitarre auf jeden Fall zu uns und gibt seine Musik zum Besten und hat sich noch zwei weitere eingeladen. Und zwar, ich kann es nicht, glaube ich, aussprechen, aber es ist egal, ich probiere es einfach. Die Argentinierin Cecilia Zabala und den Dresdner Christian Kripke. Und die Cecilia, die ist in Argentinien wirklich sehr bekannt. Also die macht so eher so dieses Genre Folk Jazz und spielt auf einer siebenseitigen Gitarre, was ich ja sehr, sehr interessant finde. Und der Christian, der war lange nach seinem Studium auf Reise in China, Malaysia, Usbekistan und bringt genau diese Reiseerlebnisse in seiner Musik zum Besten, und das auch am Donnerstag im Konzert um 19.30 Uhr. Genau, Freitag von wegen Starbesetzung haben wir Sarah Kuttner bei uns, die liest aus ihrem neuesten Buch Mama und Sam. Ich glaube, ihr habt darüber schon viel erzählt hier bei Radio Lotto, unter anderem auch mit ihr selber. Genau, das ist Freitag. Wer nicht zu unserer Lesung kommen möchte, kann gerne zum Folktanz gehen, und zwar zu Folk und Fiddle am Freitag um 20 Uhr. Genau, und das ist auch unsere Woche, weil draußen vor der Tür ist das Kunstfest, sondern Genius Loki zu Gast. Also wer auch noch durch die Stadt gehen möchte, kann gerne auch am Mon Ami Halt machen, bevor er denn ins Kino geht, und kann sich gerne noch schöne Live-Erlebnisse, Live-Video-Botschaften auf dem Mon Ami angucken. Genau. Das war's. Ich bin total abgehetzt. Aaron, jetzt bist du dran.
2: Ja. Ich

0: habe auch einiges zu berichten. Und zwar, zuerst vielen Dank euch.
1: Gerne.
2: Danke dir.
0: Genius Loki, auch hier bei Lotte. Ich glaube, das Gebäude wird auch irgendwie bestrahlt oder angeleuchtet. Auf jeden Fall wird das auch schön werden. Und wir freuen uns auf nächste Woche, ne?
1: Ja, sehr gerne.
2: Bis dann.
0: Dann gibt es wieder einen Monami-Ticker. Und jetzt haben wir erst 9.38 Uhr. Und jetzt hören wir Musik. The Common Mamas mit dem Lied. Mit dem Lied 99 and a Half Want Do.

Ja, ein wunderschönes Lied war das jetzt hier gerade und wir hörten The Common Mamas mit dem Lied 99 and a Half Want Do. Jetzt haben wir es 9.41 Uhr, meine Güte. Bevor wir zu den Weimar Nachrichten kommen, gibt es noch tolle Musik von Dusty Springfield und wir hören Son of the Preacher Man.

0: Das die Springfield mit Son of a Preacher Man hörten wir hier bei Radio Lotte. Und das Lied verbinde ich auch sehr mit Radio Lotte, weil das lief im November 2023. Damals hatte ich meine erste gemeinsame Stadtzeit gemeinsam mit Renata. Und ja, irgendwie haben sich da so ein paar Lieder aus dieser Zeit in meinen Erinnerungen verewigt, auch so ein paar andere. Und ich freue mich dann immer sehr, wenn sie dann einfach nochmal laufen. Jetzt haben wir es 9.44 Uhr und wir kommen zu den Weimar Nachrichten.
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2: Gedenkstätten fordern Schutz vor politischer Einflussnahme. DNT lädt zum lyrischen Salon. Technische Störung löst Fehlalarm aus. Nach dem Wahlerfolg der AfD in Sachsen-Anhalt fordert die Stiftung Gedenkstätten Buchenwald und Mittelbau Dora den Schutz historisch-politischer Bildungsstätten. Wie die Stiftung mitteilt, müssten Gedenkstätten auch dann unabhängig forschen und aufklären können, wenn ihre Befunde einer Regierung missfallen. Stiftungsdirektor Jens Christian Wagner sagte, die Auseinandersetzung mit den NS-Verbrechen müsse Grundlage unserer politischen Selbstverständigung bleiben. Die Stiftung fürchtet um Folgen für die Erinnerungsarbeit, falls die AfD in Sachsen-Anhalt in Regierungsverantwortung kommt. An Bund und Länder appelliert sie, die wissenschaftliche und pädagogische Unabhängigkeit sowie die Finanzierung der Einrichtungen rechtlich abzusichern. In Thüringen stellt die AfD immer wieder die Gedenkstätte Buchenwald in Frage und kritisiert deren Arbeit und Finanzierung. Das KZ Buchenwald bei Weimar war zwischen 1937 und 1945 ein Ort nationalsozialistischer Verbrechen. Rund 280 Menschen wurden dorthin verschleppt, 56.000 kamen dort ums Leben. Das Deutsche Nationaltheater Weimar lädt am Mittwoch zu einem lyrischen Salon ein. Unter dem Motto »Ein Gedicht für die Stadt« sind alle Poesiebegeisterten aufgerufen, ihre Lieblingsgedichte mitzubringen und mit anderen zu teilen. Egal ob auswendig vorgetragen oder vom Blatt gelesen, ob aus eigener oder fremder Feder und unabhängig von der Sprache. Die Veranstaltung beginnt um 19 Uhr im Foyer des DNT. Der Eintritt ist frei, es wird jedoch eine Zählkarte benötigt. Ein technischer Defekt hat am Montagvormittag in Weimar einen Sirenenalarm ausgelöst. Die Sirenen seien an verschiedenen Stellen der Stadt ertönt, auch Durchsagen seien abgespielt worden. Eine Gefahr für die Bevölkerung habe nicht bestanden. Nach Angaben der Stadt stand der Fehlalarm in Zusammenhang mit der Installation neuer Sirenenanlagen und einem Systemabgleich. Noch unklar sei, wo genau in Weimar die Signale ausgelöst wurden. Das waren die Nachrichten auf Radio Lotte, geschrieben von Aaron Christopher Hoffmann und gesprochen von Raphael Jouvet.
0: Danke dir, Raphael. Und jetzt kommen wir
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0: Zum Wetterüberblick für den heutigen Dienstag. Heute ist der 8. September und bei diesem Datum wird mir bewusst, dass ich heute in 2 Monaten Geburtstag habe. Aber egal, wir schauen uns an, wie das Wetter wird. Es wird sonnig werden. Die Höchsttemperatur, die liegt heute bei 28 Grad. Gegenwärtig haben wir so 22 und auch am Abend da wird es dann wieder ein bisschen bewölkt werden und die Temperatur kühlt sich dann ab und zwar auf 18 Grad. Soweit das Radio Lotze Wetter. Wir haben es jetzt 9.48 Uhr und musikalisch geht es weiter mit Ada Oda und dem Lied Sotto la Conchia.
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Ja, 9.54 Uhr, wir hörten Rio Reiser mit dem Lied Der Sommer kommt. Gut, wir haben jetzt September, da müsste es eigentlich heißen, der Sommer, der war da oder so. Egal. Wir machen weiter mit einem Radio Lotte Klassiker. Ähnlich wie vorhin Dusty Springfield mit Son of the Preacher Man. Wir hören jetzt von Blumenfeld Der Apfelmann.

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1: Genau, so sieht es aus. Noch eine Stunde läuft hier die Stadtzeit. Eigentlich automatisiert, aber ich bin noch so voller Moderationsenergie, dass ich diese Stunde noch hier bin. Und ja, wir haben ja noch einiges vor. Nachrichten kommen 10.15 Uhr aus Deutschland und der Welt, sowie um 10.45 Uhr aus Weimar. Ja, und das Beitrag der Stunde haben wir ab dieser Woche jetzt immer um 10.30 Uhr dienstags Classic with Aaron Kompakt. Und ja, worum es da gehen wird, das werde ich uns dann zu gegebener Zeit verraten. Musikalisch machen wir weiter mit Road to Rome von Baba Shrimps. 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
2: 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Mit ganz viel Herz produzieren wir hier die Stadtzeit und die ganzen anderen Sendungen natürlich für euch und für uns, weil es uns einfach Spaß macht, also mir zumindest. Und ich denke mal, nicht nur mir, sondern allen anderen Lotte-Macherinnen und Machern auch. Und jetzt gibt es Musik von Great Mountain Fire und wir hören Caroline.

0: 10.13 Uhr, wir hörten Gone Too Far von den Dragonettes. Und ja, mal gucken, was uns die Playlist noch so hergibt. Wir haben nachher Capital Cities nach den Nachrichten mit einem Bee Gees Cover. Dann gibt es noch Blossom auf die Ohren und auch zum Beispiel noch Young Gun Silver. Deepesh Mode haben wir hier mit New Life, das hatten wir auch schon gestern tatsächlich. Und International Music mit dem Wassermann. Das kommt dann wahrscheinlich so relativ am Ende der Stadtzeit. Und das letzte Lied ist Valerie June mit dem Lied Smile. Ja, mal gucken, ob wir das alles schaffen, weil wir haben ja noch ein bisschen was vor, wie zum Beispiel Classic with Aaron Compact um 10.30 Uhr. Und jetzt haben wir es 10.14 Uhr. Damit kommen wir so ganz allmählich zu den Nachrichten aus Deutschland und der Welt.
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2: Kurz nach der Abreise der US-Unterhändler Witkow und Kushner hat Russland die ukrainische Hauptstadt Kiew erneut mit ballistischen Raketen angegriffen. Die staatliche russische Nachrichtenagentur TASS meldete, dass die von Staatschef Putin angeordnete Angriffspause beendet sei. Aus der russischen Stadt Saratow, rund 500 Kilometer östlich der ukrainischen Grenze, wurden Drohnenangriffe aus der Ukraine gemeldet. Witkow und Kushner hatten am Wochenende Moskau und danach erstmals auch Kiew besucht, um über Frieden zu sprechen. Die Kriegsparteien hatten sich bereit erklärt, während des Besuchs auf Luftangriffe auf die jeweiligen Hauptstädte zu verzichten. Der Bundestagsabgeordnete Müller hat seine Absicht bekräftigt, nach der herben Wahlniederlage der CDU für den Landesvorsitz in Sachsen-Anhalt zu kandidieren. Er wolle die Partei in dem Bundesland wieder in ihrer ganzen Breite sichtbar machen, sagte er im Deutschlandfunk. Müller bezeichnete es als eine Mammutaufgabe, Sachsen-Anhalt auf den richtigen Weg zu bringen. Dabei schloss er eine Zusammenarbeit sowohl mit der AfD als auch mit der Linkspartei aus. Der bisherige Ministerpräsident und Landesparteichef Schulze hatte gestern Abend angekündigt, die CDU-Spitze in Sachsen-Anhalt neu aufzustellen. Die Neuwahl sollte Ende November oder Anfang Dezember stattfinden. Schulze hatte nach dem Wahlergebnis Konsequenzen angekündigt. Mit Blick auf die Haushaltsplanungen der Bundesregierung hat Gesamtmetall-Hauptgeschäftsführer Zander die Rufe nach umfassenden Reformen der Staatsfinanzen bekräftigt. Es müsse jetzt in allen Bereichen gespart werden, sagte Zander im Deutschlandfunk. Als Beispiele nannte er das Stellenwachstum im öffentlichen Dienst, die steigenden Kosten im Gesundheitswesen und die Subventionen etwa auf Diesel und Dienstwagen. Es bringe nichts, nur einen Posten in Angriff zu nehmen, mahnte Zander. Dadurch bleibe das Gesamtproblem ungelöst. Es gebe zwar erste positive Entwicklungen durch das Sondervermögen des Bundes, doch dieses Wirtschaftswachstum sei schuldengetrieben. Entscheidend sei es, die Strukturen grundsätzlich zu verändern, forderte der Hauptgeschäftsführer des Gesamtverbands der Arbeitgeberverbände in der Metall- und Elektroindustrie. Der Anteil erneuerbarer Energien an der deutschen Stromerzeugung hat im ersten Halbjahr einen neuen Höchststand erreicht. Fast 60% des ins Netz eingespeisten Stroms stammten aus erneuerbaren Quellen, wie das Statistische Bundesamt mitteilte. Es handelte sich um einen Zuwachs von 6,5%. Wichtigster Energieträger blieb mit einem Anteil von knapp 30% die Windkraft. An zweiter Stelle lag die Kohle mit einem Anteil von gut 21%. Seit dem Jahr 2023 wird in Deutschland mehr Strom aus erneuerbaren als aus konventionellen Energieträgern erzeugt. 25 Jahre nach der ersten PISA-Studie werden heute in Berlin die Ergebnisse der jüngsten Auflage des internationalen Bildungsvergleichs vorgestellt. Dafür wurden in Deutschland im vergangenen Jahr rund 6.700 Schüler im Alter von 15 Jahren in grundlegenden Kompetenzen wie Lesen, Mathematik und Naturwissenschaften getestet. Nach Informationen der Bild-Zeitung schnitten sie diesmal schlechter ab als bei der vorherigen Erhebung im Jahr 2022. Die erste Ausgabe mit Daten aus dem Jahr 2000 hatte einen PISA-Schock ausgelöst. Die deutschen 15-Jährigen schnitten damals im Vergleich für die meisten überraschend schlecht ab. Meeresschutzgebiete liefern weniger Vorteile für den Artenschutz als angenommen. Laut einer Studie im Fachmagazin PNAS bietet nur knapp ein Viertel der Meeresschutzgebiete einen effektiven Schutz. Hauptgrund dafür sei die Fischerei. Diese ist oft auch in Schutzgebieten mit Einschränkungen erlaubt und wird nur wenig kontrolliert. In der Studie wurde die Masse an Fischen in verschiedenen geschützten Stein- und Korallenriffen mit der angenommenen Fischbiomasse verglichen, die sich ohne Schutzmaßnahmen entwickelt hätte. War die gemessene Biomasse doppelt so groß, wurde ein Schutzgebiet als ökologisch wirksam eingestuft. Fast alle Staaten der Welt haben sich darauf geeinigt, 30% der weltweiten Land- und Wasserflächen bis 2030 unter effektiven Schutz zu stellen. Nach den Berechnungen der Forschenden gilt das auf dem Meer erst für 2% der Flächen. Das Wetter. Im Nordwesten regional Schauer, in der Südosthälfte verbreitet sonnig, 18 bis 33 Grad. Morgen verbreitet regnerisch, Temperaturen 17 bis 22 Grad.
0: Das waren die Nachrichten aus Deutschland und der Welt in einer Übernahme von Deutschlandfunk Kultur. Bei Radio Lotte, wir haben es jetzt 10.19 Uhr und jetzt gibt es, wie versprochen, das Bee Gees Cover Staying Alive von Capital Cities.

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10.27 Uhr und es erklang gerade das Lied What Can I Say After I'm Sorry. Und jetzt, bevor wir dann gleich zu Classic with Aaron kompakt kommen, gibt es noch Musik von Feber und wir hören das Lied World 2L Kids.

0: 17 endlich angekommen und eine schreckliche Nachricht.
1: Manche kennen dieses Lied noch, das ist von Bob Marley.
2: Nicht schlecht, Kim.
3: Zehn Uhr und 30 ist es jetzt hier bei Radio Lotte und wir hörten das Lied Worthwhile Kids. Und jetzt kommen wir zu Classic with Aaron Kompakt am Dienstag. Ja, das Deutsche Nationaltheater Weimar ist am vergangenen Samstag, den 5. September, offiziell in die neue Spielzeit 2026-27 gestartet und den Auftakt, den machte ein monumentales Oratorium von Georg Friedrich Händel. Es handelt sich um den Messias. Ja, dieses große Meisterwerk der Musikgeschichte wurde inszeniert und auf die Bühne des Großen Hauses gebracht. Beteiligte waren unter anderem die Staatskapelle Weimar, das Orchester, dann der Opernchor des DNT. Und das Besondere war auch, dass ein Chor bestehend aus Bürgerinnen und Bürgern der Stadt Weimar sich gefunden hat und ja, ausgewählte Chorpassagen aus dem Messias mit dem Opernchor gemeinsam gesungen hat. Und ja, wir waren am Samstag in der Premiere des Messias und haben in dem folgenden Bericht unsere Eindrücke zusammengefasst, die ich jetzt demnächst hier gleich hören werden. Nur so viel. Es war der absolute Wahnsinn. 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

0: Willkommen zu Classic with Aaron Compact. Ja, es geht weiter. Die Sommerpause ist vorüber. Sie ging doch etwas länger als ursprünglich von mir angenommen. Aber wir starten gleich mit einem richtig tollen Thema in die neue Saison. Im wahrsten Sinne des Wortes. Ich darf erstmal meinen lieben Kollegen und optisches Auge Micha begrüßen.
1: Ja, schön. Hallo.
0: Ja, schönen guten Abend, kannst du ruhig sagen.
1: Schönen guten Abend, genau.
0: Wir haben ja 22.29 Uhr, also gleich 22:30.
1: Ja.
0: Und es hat aber auch einen ganz speziellen Grund, warum wir hier so spät sitzen. Magst du uns den erläutern?
1: Ja, wir kommen gerade aus dem Nationaltheater, wo wir Händels Messias uns nicht reingezogen haben, aber uns angeschaut haben.
0: Ja.
1: Und ich muss sagen, also ich bin wirklich jemand, der nicht so schnell zu begeistern ist.
0: Mhm.
1: Aber ich muss sagen, es war, Entschuldigung, der Ausdruck, eine geile Vorstellung.
0: Du, das Gleiche ging mir auch an vielen Stellen durch den Kopf. Es war einfach geil. Und warum es so geil war, das, denke ich mal, wollen wir mal versuchen, den Hörern zu erklären, oder?
1: Ja, also ich bin ja so das Auge, das der Visor. Und ich muss sagen, also der erste Teil, das Bühnenbild, aufgeteilt in 6 Kuben oder in 6 einzelne Segmente auf der Bühne gestellt, übereinander, 3 unten, 3 gestellt, übereinander.

0: die Geburt eines Kindes gefeiert hat und über mehrere Stationen. Also ich muss mal so sagen, am Anfang wusste man nicht so richtig oder wusste ich nicht so richtig, wie ich damit umgehen sollte. Mhm. Aber umso länger das Stück lief, umso mehr ich in den Messias eingetaucht bin und ich kenne den Messias, weil das eines meiner Lieblingsstücke ist von Händel, muss ich sagen, ich glaube, Händel hätte seine wahre Freude dran gehabt, an der Inszenierung.
1: Ja, und jetzt hast du ja schon wunderbar ins Bühnenbild oder das Bühnenbild erklärt im ersten Teil. Aber vielleicht sollten wir kurz die Hörer ein bisschen abholen, worum es eigentlich im Messias geht. Dieses Oratorium von Händel hat er 1742 in einer Rekordzeit geschrieben, behandelt im Prinzip das Neue Testament von Jesu Geburt bis über die Kreuzigung, Auferstehung und Himmelfahrt und Pfingsten. Ja, und das wurde jetzt hier in einer echt verrückten Neuinszenierung dargestellt. Und ja, du hast es ja gerade gesagt, hast dir den Messias schon ein paar Mal angeschaut.
0: Ja, also ich, wie gesagt, ich kenne den Messias, weil ich auch sehr großer Händel-Fan bin. Also ich, Händel ist einer der größten Komponisten zur Zeit von Bach. Und Bach und Händel waren ja beide sehr geniale Musiker bzw. Komponisten, haben sich leider nie persönlich getroffen, obwohl sie sich beide gemocht haben. Also sie kannten schon die Werke des anderen, aber haben sich leider nie treffen können. Und ich glaube, Bach hatte mal gesagt, wenn er nicht der wäre, der er ist, dann wäre er so gerne wie Händel.
1: Also, ja, genau. Oder ich glaube, er andersrum.
0: Oder andersrum.
1: Macht ja nichts, ist ja nicht schlimm.
0: Ja. Also so hoch war der Respekt damals von beiden. Mhm. Und ich glaube, also die Inszenierung heute vom DNT hat alles bis jetzt, was ich gesehen habe, und das ist ja nicht wenig, vom DNT alles übertroffen.
1: Ja, den Eindruck hatte ich auch, was die Musik anging. Schauen wir uns vielleicht die mal kurz an. Also die Musik von Händel, die ist ja im Prinzip, die ist ja bekannt, ne?
0: Ja.
1: Aber wie das hier umgesetzt wurde von der Staatskapelle und dem Opernchor, und natürlich darf man das auch nicht vergessen, es war nicht nur der Opernchor anwesend, sondern es wurde auch ein Bürgerchor zusammengestellt, ein Laienchor kann man sagen, ein Zusammenschluss aus vielen verschiedenen Bürgerinnen und Bürgern, und diese geballte Mischung an Musikalität hat dieses Werk für mich nochmal auf ein gänzlich neues Level gehoben.

0: Ja, der Bürgerchor kam ja im Prinzip nach der Pause zu ihrem Auftritt und zu ihrem Einsatz. Vorher war ja der Opernchor, genau, danke. Und das fing ja schon mal ganz gut an. Also kann ich schon in den zweiten Teil gehen?
1: Ja, klar.
0: Ja, okay. Also die Pause war vorbei, alle gingen rein und plötzlich sah man, wie einzelne Personen über die Brücke Richtung Bühne gingen. Es wurden immer mehr und guckten sich so um. Und die Zuschauer fragten sich schon, hä, was ist denn da los? Wieso gehen die auf die Bühne und gucken sich das von der Bühne aus an? Und es wurden immer mehr. Und da dachte ich mir schon, na, die haben da bestimmt was damit zu tun. Und so war es auch. So war die Inszenierung gedacht, dass quasi die Bürger auf die Bühne gehen und Bürger und Bürgerinnen auf die Bühne gehen und dann halt ich sage mal, ja, mitsingen. Ja, also das ist, das fand ich schon mal ein Highlight, wie die alle harmoniert haben und auch dann mit den professionellen Sängerinnen und Sängern dann auf der Bühne dann auch wirklich diesen zweiten Teil nochmal so extrem angehoben haben. Also wie gesagt, ich bin nicht einer, der den es leicht vom Sessel haut, aber da muss ich sagen, und auch alle Anwesenden, das hat man gleich gemerkt, erstmal, die Musik war vorbei, das war kurz Stille und dann brannte der Applaus los und gleich mit Standing Ovation. Also das habe ich so selten erlebt, dass die Zuschauer ein paar Sekunden nur brauchten, um zu erkennen, was das für eine gigantisch tolle Leistung war von allen Mitwirkenden, Orchester, Sängerinnen und Sängern, ja, und auch die hinter der Bühne

0: gearbeitet haben, weil die mussten ja in der Pause diese sechs Kuben oder diese sechs Würfel wieder abbauen und das Bühnenbild wieder herrichten. Das zweite Bühnenbild war relativ schlicht gehalten, weiße Wände, weißer Boden. Ja, und das musste in Rekordzeit, musste das ja alles umgebaut werden. Also auch ein Riesendank an die Leute hinter der Bühne, die da so eine fantastische Arbeit machen, dass man so eine fantastische Aufführung sehen kann. Absoluter Respekt vor allen Mitwirkenden vor, hinter, neben der Bühne, Orchester. Ja, ich habe dann echt auch gestaunt, als das Orchester dann so ein bisschen hochkam, wie klein das war. Ja. Weil man kennt es ja von der Weimar Halle, wenn da Aufführungen sind mit der Staatskapelle, das ist ja ein Riesenorchester. Und da in dem Orchestergraben saßen gar nicht so viele. Und die haben so einen Wirbel gemacht da unten.
1: Aber wie?
0: Also das. Nee, fantastisch. Also das war der richtige Einstieg für die neue Spielzeit mit dem Stück. Also Hut ab, alles richtig gemacht.
1: Dem schließe ich mich an. Ich bin, oder ich glaube, wir sind normalerweise nicht so, dass wir so in Superlativen reden, aber
0: Ja, richtig.
1: das war ein Erlebnis, wie ich es oder wie wir es so in der Form, glaube ich, noch nie erlebt haben.
0: Das stimmt, ja.
1: Weil die haben auch, also die Staatskapelle, die hatten einen Spirit, eine geballte positive Energie diesem Stück entlockt, also diesem Oratorium. Händel hätte seine große Freude. Und normalerweise bin ich immer so ein bisschen skeptisch, was moderne Aufführungen vom Messias angeht, weil die immer so ganz langsam das machen. Aber ja, also da hätten die auch die großen Titanen der historischen Aufführungspraxis bestimmt ihre große Freude gehabt.

0: Ja, und zum Glück war diese Aufführung nicht die letzte. Das wird noch ganz oft gespielt, das Messias-Oratorium. Und ich denke, ich spreche für uns. Wir empfehlen es. Ja, wen empfehlen wir es denn eigentlich?
1: Also wir empfehlen es allen, die, ich sag mal, ein grandioses Stück sehen wollen, mit grandiosen Orchestern, mit grandiosen Sängerinnen und Sängern. Man merkt es mir vielleicht an, der das eine oder andere schon mal gehört hat bei Aaron, wo ich mit auch eine Kritik gemacht habe. Also das ist selten gewesen, dass ich so viel und so positiv über ein Stück gesprochen habe. Also das ist, ich bin ja nicht der Kritiker an sich, aber ich bin schon einer, der ein bisschen Ahnung hat.
0: Ja, und ich auch.
1: Ja, wir beide natürlich. Aber wie gesagt, also der Händel, das war einer der besten Aufführungen, die ich je gesehen habe.
0: Genau, und mit diesen positiven Worten entlassen wir euch in die Woche. Wir hören jetzt noch ein bisschen was von der Aufführung. Ich denke mal den Halleluja-Chor, weil das war wirklich einer meiner absoluten Favoriten. Und ja, Micha, vielen Dank.
1: Sehr gerne.
0: Dass du dir jetzt noch oben, wie spät haben wir es? 22.39 Uhr, dass du dir noch die Zeit genommen hast.
1: Ja.
0: Und wir werden uns bestimmt noch einmal den Messias angucken, weil ich habe sozusagen Blut geleckt. Es war so eine wahnsinnig gute Aufführung. So, und jetzt aber wirklich Musik ab und wir hören uns beim nächsten Mal wieder beim Classic with Aaron Kompakt.

Ja, das war Classic with Aaron Kompakt. Heute mit einem Bericht zur am Samstag stattgefundenen Premiere des Messias Oratorium im Deutschen Nationaltheater Weimar. In Kooperation mit dem Kunstfest wurde es auf die Bühne gebracht, wurde von Daniel Carter geleitet, also die Staatskapelle Weimar. Und weitere Beteiligte waren der Opernchor des DNT und ein Bürgerchor, bestehend aus ganz vielen unterschiedlichen Bürgerinnen und Bürgern der Stadt. So, 10:44 Uhr ist es und wir hören noch ein bisschen Musik.

0: Und damit haben wir es 10.46 Uhr. Musik erklang gerade von Young Guns Silverfox mit dem Lied Stevie and Sly. Jetzt kommen wir wieder zu den Nachrichten aus Weimar und der Umgebung.
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2: Gedenkstätten fordern Schutz vor politischer Einflussnahme. DNT lädt zum lyrischen Salon. Technische Störung löst Fehlalarm aus. Nach dem Wahlerfolg der AfD in Sachsen-Anhalt fordert die Stiftung Gedenkstätten Buchenwald und Mittelbau Dora den Schutz historisch-politischer Bildungsstätten. Wie die Stiftung mitteilt, müssten Gedenkstätten auch dann unabhängig forschen und aufklären können, wenn ihre Befunde einer Regierung missfallen. Stiftungsdirektor Jens Christian Wagner sagte, die Auseinandersetzung mit den NS-Verbrechen müsse Grundlage unserer politischen Selbstverständigung bleiben. Die Stiftung fürchtet um Folgen für die Erinnerungsarbeit, falls die AfD in Sachsen-Anhalt in Regierungsverantwortung kommt. An Bund und Länder appelliert sie, die wissenschaftliche und pädagogische Unabhängigkeit sowie die Finanzierung der Einrichtungen rechtlich abzusichern. In Thüringen stellt die AfD immer wieder die Gedenkstätte Buchenwald in Frage und kritisiert deren Arbeit und Finanzierung. Das KZ Buchenwald bei Weimar war zwischen 1937 und 1945 ein Ort nationalsozialistischer Verbrechen. Rund 280 Menschen wurden dorthin verschleppt, 56.000 kamen dort ums Leben. Das Deutsche Nationaltheater Weimar lädt am Mittwoch zu einem lyrischen Salon ein. Unter dem Motto »Ein Gedicht für die Stadt« sind alle Poesiebegeisterten aufgerufen, ihre Lieblingsgedichte mitzubringen und mit anderen zu teilen. Egal ob auswendig vorgetragen oder vom Blatt gelesen, ob aus eigener oder fremder Feder und unabhängig von der Sprache. Die Veranstaltung beginnt um 19 Uhr im Foyer des DNT. Der Eintritt ist frei, es wird jedoch eine Zählkarte benötigt. Ein technischer Defekt hat am Montagvormittag in Weimar einen Sirenenalarm ausgelöst. Die Sirenen seien an verschiedenen Stellen der Stadt ertönt, auch Durchsagen seien abgespielt worden. Eine Gefahr für die Bevölkerung habe nicht bestanden. Nach Angaben der Stadt stand der Fehlalarm in Zusammenhang mit der Installation neuer Sirenenanlagen und einem Systemabgleich. Noch unklar sei, wo genau in Weimar die Signale ausgelöst wurden. Das waren die Nachrichten auf Radio Lotte, geschrieben von Aaron Christopher Hoffmann und gesprochen von Raphael Jouvet.
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0: Ja, wir kommen nochmal zum Wetterüberblick für den heutigen Dienstag. Heute ist der 8. September 2026. In Weimar erreichen wir nachher eine Höchsttemperatur von 28 Grad. Der Himmel ist teilweise bewölkt, meistens sonnig und heute Abend ziehen dann Wolken durch Weimar und die Temperatur, die kühlt sich auf 17 Grad ab. Soweit das Radio Lotte Wetter. Es ist 10.50 Uhr und jetzt gibt es noch Depeche Mode und wir hören New Life.

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2: Ja, das Wetter, das hatten wir gerade. Auf jeden Fall, jetzt kommen wir zur letzten Amtshandlung des Tages. Zumindest was die Live-Moderation angeht. Nämlich, das war sie, die Stadtzeit. Am Morgen das Vormittagsmagazin bei Radio Lotte Weimar zu hören im Radio auf der 106,6 sowie im Internetstream auf radiolotte.de am heutigen Dienstag, dem 8. September 2026. Recht herzlichen Dank fürs Einschalten heute. Und in der Redaktion arbeiteten heute Lukas Bob, Raphael Juwi, Dennis Klostermann, Emma Ludwig, Felix Goldberg, Vera Lorenz und auch ich, Aaron Christopher Hoffmann. Ja, die Musikredaktion, die hatte Pauline, also Pauline Rudolph. Und die Moderation hatte heute den ganzen Tag ich, Aaron Christopher Hoffmann von 7 bis 11. Ja, diese Sendung ist eine Produktion und zwar von keinem geringeren als Radio Lotte Weimar. Zu finden sind wir auf dem Goetheplatz Nummer 12. Telefonisch sind wir unter der 40.000 erreichbar und per E-Mail an redaktion@radiolotte.de. Ausgewählte Beiträge aus unserem Programm könnt ihr in unserer Mediathek nachhören. Die findet ihr ebenfalls auf radiolotte.de. Genau, und bleibt unbedingt dran, denn hier geht es gleich direkt weiter mit einer Wiederholung vom Sektfrühstück mit Svea Geeske. Um 18 Uhr dann gibt es hier wie gewohnt die Stadtzeit am Abend und die Highlights des Programms und die Stadtzeit am Nachmittag, die kommt natürlich heute auch, die zweite Ausgabe um 15 Uhr. Und von meiner Seite aus war es das für heute. Es war mir wieder eine Freude zu moderieren und spätestens hören wir uns dann am Freitag wieder, wenn wir dann wieder ins Wochenende starten. Ich freue mich sehr darauf und wünsche euch jetzt erstmal einen schönen Dienstag. Bis bald, sagt Aaron Christopher Hoffmann.

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2: Einen wunderschönen guten Sonntagnachmittag und herzlich willkommen zu Classic with Aaron. Schön, dass ihr wieder eingeschaltet habt hier bei Radio Lotte. Der September, der ist angebrochen. Je nachdem, wann ihr diese Sendung hört, schreiben wir den 6. oder den 13. September. Ja, und dieser Monat ist für mich in vielerlei Hinsicht ein besonderer Monat. Zum einen, ja, markiert er die Schwelle vom Sommer in den Herbst. Das heißt, die Temperaturen, die werden nach und nach wieder, oder sie sinken nach und nach wieder. Es wird kälter, die Blätter verfärben sich, fallen nach unten. Doch gleichzeitig gibt es dann immer noch Tage, vor allem so am Anfang September, wo es eben auch noch sehr schön warm ist. Des Weiteren gibt es dann ja so um den 20. und 21. September die zweimal jährlich stattfindende Tag- und Nachtgleichung. Das weiß ich aber übrigens auch erst so richtig seit dem DNT, weil das Deutsche Nationaltheater Weimar feiert seit der letzten Spielzeit immer zweimal im Jahr das sogenannte Äquinoktium, also die Tag- und Nachtgleiche mit einem großen Fest. Ja, und dementsprechend toben in mir gerade sehr widersprüchliche Gefühle. Zum einen möchte ich den Sommer noch nicht ganz loslassen. Und zum anderen weiß ich aber auch, dass jetzt das letzte Drittel des Jahres beginnt und es ja auch wieder schöne Tage beherbergt. Allen voran natürlich den Dezember, wo es dann wieder dann um Weihnachten zugeht. Doch diese Sendung hier, ja, mit der versuche ich so ein bisschen meine widersprüchlichen Gefühle musikalisch einzufangen. Und deshalb würde ich sagen, legen wir los mit Musik des russischen Komponisten Dmitri Kabalewski, der leider immer noch viel zu sehr im Schatten seiner Komponistenkollegen Schostakowitsch oder Tschaikowski steht. Und wir hören jetzt den ersten Satz aus seinem Klavierkonzert Nummer 3 in D-Dur. Und für uns spielt das russische Philharmonieorchester unter der Leitung von Dmitri Jablonski. Damit wünsche ich euch viel Spaß, kommt gut in diese sommerlich-herbstliche Sendung.

Das war Klaviermusik von Johannes Brahms. Die Pianistin Ide Biret spielte gerade das Intermezzo aus seinen 6 Klavierstücken Opus 118. Ein wirklich berührendes Stück, wie ich finde. Und ich mag auch ihre Interpretation dieses Musikstückes sehr, weil sie es anders spielt als die Pianisten, die man so kennt. Sie spielt es vielleicht ein bisschen schneller, aber dafür mit der gesunden Brise an Pathos und wie man sich das wünscht. Deshalb liebe ich diese Interpretation sehr. Der September, den ich habe ja vorhin schon am Anfang ein bisschen über den Monat philosophiert, doch was mir gerade auffällt, ist, dass der September der Monat ist, an dem ganz, ganz viele Menschen, die ich kenne, Geburtstag haben. Vielleicht geht euch das ähnlich. Beispielsweise bei mir am 1., am 5., am 11., am 18. und am 22. haben alles manchmal auch mehrfach Leute Geburtstag, die ich kenne. Und das finde ich bemerkenswert. Ich glaube, es gibt keinen anderen Monat, an dem das so ist. Und auch haben im September einige große Komponisten Geburtstag. Da wäre natürlich Anton Bruckner zu erwähnen, über den ich vor 2 Jahren, 2024, eine ganze Sendung gemacht habe anlässlich seines 200. Geburtstages. Und außerdem hat im September am 8. auch der tschechische Komponist Antonín Dvořák Geburtstag. Er wurde 1841 geboren. Und deshalb hören wir heute auch ein bisschen Musik von Antonín Dvořák. Zum Beispiel jetzt in Form seiner tschechischen Suite. Daraus erklingt nun der 2. Satz, die Polka. Und in dieser Suite hat er verschiedene tschechische Folklore-Elemente verarbeitet. Und für uns spielt das polnische Radio-Sinfonieorchester unter der Leitung von Antoni Witt.

Auch dieser Komponist hat im September Geburtstag, beziehungsweise wurde er am 11. September 1653 in Nürnberg geboren. Die Rede ist von Johann Pachelbel, den wir diesen wunderschönen Kanon in D-Dur zu verdanken haben, der weit darüber hinaus sein Aushängeschild ist. Es zählt zu seinen bekanntesten Stücken und ich kenne dieses Stück natürlich auch schon sehr lange und nach vielen Jahren ist diese Interpretation, die wir jetzt hier gerade gehört haben, mit dem Seattle Symphony Orchestra die für mich stimmigste, weil da gibt es ja auch wieder die unterschiedlichsten Interpretationen, die das eine Orchester spielt, ist sehr, sehr langsam, sehr getragen und dann gibt es wieder andere, die vermutlich einen Wettbewerb im Schnellspielen aufstellen. Also da denkt man sich manchmal wirklich, ob Pachelbel das wirklich so gewollt hätte. Und ja, ich finde, das Seattle Symphony Orchestra findet da die goldene Mitte. Und deshalb ja, mag ich diese Interpretation auch sehr gerne. Das ist ja auch eine der ersten, die ich von diesem Stück auch gehört habe. Der Herbst wird ja allgemein immer als so melancholisch bezeichnet. Also habe ich auch am Anfang, dass ich es ein bisschen schade finde, dass die Temperaturen wieder nach unten gehen und dass es wieder kälter wird. Aber das Besondere ist, dass der Herbst auch von sehr vielen Komponisten musikalisch vertont wurde. Den einen Herbst, den kennen wir natürlich alle von Antonio Vivaldi. Und da klingt der Herbst tatsächlich gar nicht mal so traurig. Zumindest der erste und der dritte Satz, das klingt schon sehr lebensfroh. Aber eine Herbstvertonung, die, wie ich finde, noch viel energetischer und lebensfroher klingt, ist die Komposition von Alexander Glasunow, einem russischen Komponisten. Und wenn wir uns jetzt hier gleich seine Vertonung des Herbst anhören, diese Komposition strotzt wirklich voller Freude und Lebensenergie. Ich weiß manchmal gar nicht, woher er die nimmt, aber ich finde das trotzdem ein wunderschönes Stück. Und ja, deshalb hören wir das jetzt hier. Der Herbst aus den Jahreszeiten von Alexander Glasunow mit dem Moskauer Sinfonieorchester unter der Leitung von Alexander Anisimov.

Wir hörten eine weitere Vertonung unseres derzeitigen Monats. Dieses Mal stammt sie von Peter Tschaikowski, der in seiner Komposition Die Jahreszeiten allen 12 Monaten ein schönes Klavierstück gewidmet hat. Gefällt mir auch immer wieder sehr gut. Und da wir ja in Classic with Aaron heute so eine wunderschöne Mischung aus bekannten und unbekannten Stücken haben, würde ich sagen, hören wir jetzt nochmal in den wohl bekanntesten Herbst hinein, und zwar von Antonio Vivaldi. Wir hören den kompletten Herbst aus seiner Komposition Le Quattro Stagioni, also die 4 Jahreszeiten. Und für uns spielt das wunderbare Barockorchester La Magnifica Communita, und es wird geleitet von Enrico Casaggia. Viel Freude mit diesem energetischen Herbst.

zum Ende der Sendung wurde es jetzt noch mal ein bisschen nachdenklich und melancholisch. Und so hörten wir von der Komponistin Alma Deutscher das Stück When the Day Falls into Darkness aus ihrer Oper Cinderella. Ja, ein Stück, das mich auch immer sehr bewegt, wenn ich es höre. Allgemein, Alma Deutscher ist eine sehr außergewöhnliche junge Komponistin. Sie ist tatsächlich nur 3 Monate jünger als ich und hat schon eine sehr beeindruckende, ja, Geschichte und Karriere hingelegt in ihrer Kindheit und Jugend. Ich werde bei Gelegenheit mal ein bisschen näher darauf eingehen. Doch unsere Sendezeit ist schon wieder fast vorüber. Bei Classic with Aaron ging es heute, ja, um die widersprüchlichen Gefühle, die der September in mir und vielleicht in euch auch auslöst, vom Sommer in den Herbst. Und jetzt zum Schluss hab ich noch ein schönes Stück von Joseph Haydn für euch, einen tollen Chor. Der Wein ist da, das stammt aus dem Oratorium Die Jahreszeiten von Haydn. Und damit wünsche ich euch jetzt ganz viel Freude und ich hoffe, euch hat meine Musikauswahl gefallen. Wir hören uns nächste Woche wieder bei Classic with Aaron. Schaltet da auch gerne ein und bis dahin, macht es gut, sagt Aaron Christopher Hoffmann.

0: jetzt live?
1: Ich höre mich auch nicht.
0: Doch, ich höre mich.
1: Halli, hallo, hallöchen zu dieser Sendung.
0: Weil du ganz eins gedrückt hast, statt
2: Thomas. Er war's.
1: Ja, ey.
0: Du hast drauf geguckt und nichts gesagt.
1: Wie so ein alter Mann. Zitat von Björn, alter Mann.
2: Ich weiß auf jeden Fall, wie man das Bett leiser macht.
0: Es ist 19.30 Uhr und damit Zeit für den freundlichen Satz heißer Ohren und Fake News und was auch immer.
2: Nein. Alternative Musik und alternative Fakten.
0: Ja. Hier im Druckausgleich, eurer Lieblingssendung, die zurück
2: euch
0: ist
2: im Osten.
0: Aus der Sommerpause. Juhu! Wir freuen uns ganz besonders, endlich mal wieder für euch live hinterm Mikro zu sitzen und über das aktuelle Zeitgeschehen zu
2: sprechen. Kannst du bitte nur für dich sprechen?
1: Nein, ich freue mich kein Stück.
0: Ich habe ja auch an den wenigen Haaren, die du noch hast, Herz zerren müssen. Ja, ja, genau. Ich weiß.
1: Aber dafür hat er viel auf der Kappe.
0: So.
1: Hast du eine Katze?
2: So, eine Katze?
0: Ja, du hast so viel auf der Kappe. Nee, das ist der Hund bestimmt.
2: Das ist der Hund.
1: Ah, die haaren so viel.
2: Ellie haart wie Sau.
1: Krass. Das hat man rausgezüchtet.
0: Ja, das wäre schön.
2: Ich habe vorgestern den Fehler gemacht und habe die Hundedecke zusammen mit zwei meiner T-Shirts gewaschen. Böse.
1: Auf dem einen stand Ramones drauf, ne, was ich gerade vor mir sehe.
0: Aber dafür sind jetzt alle T-Shirts
2: das
0: mit Hunde.
2: Das ist noch das, was halbwegs bedeckt. Vernünftig aussieht.
0: Okay, okay.
1: Das kann ich mir vorstellen.
0: Fell-T-Shirts.
1: Wirklich.
2: Ich hasse Hundehaare.
1: Du bist auch kein Katzenmensch, würde ich gerade behaupten.
2: Also ich finde, ich hatte auch mal eine Katze.
1: Echt?
2: Ja. Also ich finde alle Tiere geil.
0: Die hast du aber nicht angeschafft. Die hattest du irgendwie mehr oder weniger aufgezwängt bekommen.
2: Ja, jetzt wie mit dem Hund. Ja. Aber ich mag Tiere.
1: Ja,
2: und die Katze hat trotzdem ständig bekifft bei mir auf meinem Schoß gelegen.
0: Ich mag Tiere auch. Am liebsten Medium, ehrlich gesagt.
2: Medium.
0: Wir wollen heute neue Musik vorstellen. Björn und hat
2: die aktuellsten Boomer-Witze.
0: Und die aktuellsten Boomer-Witze, genau. Wir haben ein paar, Björn, du hast zwei spannende Bands im Gepäck. Erzähl doch mal zu beiden was.
2: Zwei spannende Bands? Ja, total. La Dispute, das ist krasse Musik. Kann man schwer einsortieren, aber macht Spaß. Das Besondere ist tatsächlich, es ist kein Sänger, sondern der ist ein Poet, der schreibt Gedichte und hat dann festgestellt, dass man ja cool Gedichte zu einer Band vortragen kann und daraus ist dann diese Band entstanden, genau. Obwohl sie La Dispute heißen, kommen sie aus Amerika.
1: Ist der Frontpoet von der Band oder wie jetzt?
2: Der Frontpoet der Band.
1: Also er labert ins Mikro rein, während die Band
2: spielt. Er schreit und singt.
1: Und genau. Schreit
2: irgendwas Punk. Also es hat sich dann aus der Improvisation durchaus Songstruktur ergeben, aber man hört schon das, was ich beschrieben habe, noch raus.
1: Okay, so. Cool.
2: Also Henna hat den Anfang, der dachte, die Band würde nur aus Schlagzeug und Gesang bestehen.
0: Nee, aus Bass und Schlagzeug und Gesang.
2: Genau.
0: So wie Death from Above 1979. Die haben sie mich am Anfang erinnert, auch weil es alles schön verzerrt ist irgendwie, aber ja.
2: Und sehr garagig, aber trotzdem fett produziert. Egal. Und die zweite Band, die ich mitgebracht habe, ist die neue Platte von Emery. Das ist eigentlich mal so eine Emo-Core-Band gewesen, die aber jetzt, ich nenne es immer liebevoll, Adult Rock nennen. Wir haben vorhin festgestellt, klingt so wie so eine Mischung aus Weezer, Jimmy Eat World, Biffy Clyro.
0: Ein bisschen Muse
2: und,
0: ist drin.
2: Genau, ein bisschen Foo Fighters.
0: Genau,
2: so jede Prise, Weezer. Gute Band, was man so früher gehört hat, zusammengemischt und da dann was draus gemacht. Genau.
0: Die feiere ich auch richtig dolle, Emery. Außerdem habe ich noch mit im Gepäck die Skinner Brothers, die ich vor ein paar Monaten entdeckt habe und die noch gar nicht so riesig sind, aber schon ganz gut abgehen. Und
2: die ich lustigerweise auch schon kannte.
0: Siehst du, genau. Und die machen so eine Mischung aus Drum and Bass, auch Gitarrenrock, aber auch sowas wie die Sleaford Mods machen. Es ist echt eine sehr wilde Mischung, aber extrem tanzbar.
2: Mein Hauptanliegen war ja vor allen Dingen bei dem einen Song Kraftklub auf Englisch.
0: Ja, genau, stimmt. Das geht auch tatsächlich in die Richtung zum Teil. Und dann haben wir noch ein paar Singles dabei. Was wir auf jeden Fall spielen, ist natürlich das neue Lied von Danger Dan. Und da werden wir auch ein paar Takte zu verlieren.
2: Das ist so lang.
0: Warum das so abgegangen ist oder warum das nicht im Fernsehen gelaufen ist.
1: Und da stehen wir eigentlich dem MDR.
2: Ja, wir sind ja nicht öffentlich-rechtlich.
0: Halt, wir sind keine öffentlich-rechtlichen.
2: Genau. Nein, ja. Wir sind ein
1: Bürgersender. Ja. Weil ich bin auf unserer Seite mal rumgewischt und da stand ganz fett NDR oben unten drunter.
0: Da steht NDR, weil wir die Nachrichten vom NDR beziehen.
1: Ach so.
0: Also die Weltnachrichten produzieren wir ja nicht selber. Das können
1: größere Rundfunkanstalten
0: natürlich viel besser und effektiver als wir. Deswegen übernehmen wir wie früher vom DLF und danach von der DPD jetzt die Nachrichten vom NDR.
1: Wisst ihr Bescheid.
0: Genau. Danach kommen immer unsere Regionalnachrichten und dann eben unser hervorragendes Programm.
2: Und Radio Tonkuhle hat keine Angst zu spielen.
0: Richtig.
2: Und ist sowieso, was wir hier in der Sendung machen, ist ganz allein unsere Verantwortung.
0: Genau. So nämlich.
2: Haben wir das gesagt, dass wir redaktionell verantwortlich sind?
0: Noch nicht. Aber sagen wir jetzt mal
2: redaktionell
0: verantwortlich für den Inhalt dieser Sendung sind der Henna.
2: Der
0: und
2: Jakob
0: sonst traut sich
2: und
0: wieder keiner ein.
2: Doch, wir trauen uns, keine Angst zu spielen, weil wir keine Angst haben.
0: Und ich würde sagen, damit fangen wir ruhig mal an, oder?
1: Ich habe mich ausgelassen, ganz kurz mal zu meiner Neuerscheinung,
2: genau.
1: Neuerwähnung. Ich weiß gar nicht,
0: genau, ob du hast auch neue Musik
2: dabei. Zwei Lieder.
0: Und die haben wir auch hier in der Liste. Nämlich Grenzkontrolle und Burnout Ost-West.
1: Burnout Ost-West war so ein bisschen, glaube ich, ein Joke. Aber ja, finde ich auch gut. Ne?
0: Fand ich auch lustig.
1: Der catcht mich, der ist trashy. Ich liebe ja die Grenzkontrolle, also die Band, ne? Und die haben jetzt im Mai 2026 neue EP rausgebracht und da ist gerade so eine Liebe mit dem Song Traum ist aus.
0: Ja.
1: Ne? Der spielt ja auf
0: Tonsteine Scherben.
2: Der spielt an
1: auf. Das ist mein Brit. Hä? Der spielt auf was?
2: An.
1: Darauf an, genau.
2: Auf Tonsteine Scherben.
1: Dankeschön. Und,
2: oder Tonscherbensteine?
0: Nee.
2: Scherbentonsteine?
0: Nee, auch nicht.
1: Glasbruchstücke
2: und
0: Glasbausteine kaputt.
1: Ja, und weil irgendwie auch Hildesheim so krass mit der Band Tonsteine Scherben verankert ist.
0: Richtig.
1: Ist auch einfach Grenzkontrolle, müsst ihr euch vorstellen, New Wave, einfach krasse Band, habe ich glaube ich jetzt schon zweimal live gehört oder so und ich liebe die. Und
2: nur gehört, nicht gesehen.
1: Ich habe die Augen
0: live
1: zugemacht
0: gehört, da genau, und dann einfach mit
1: Augenbinde
0: davor gestanden.
1: Genau.
0: Ja. Sehr gut.
1: Die sind super.
0: Und du hast eine dritte Band noch irgendwie, weil das waren die einzigen beiden, die ich gefunden habe jetzt in unserem Chat.
1: Ja, nee, das war's. Ne? Eigentlich dachte ich auch nur die eine, ne?
0: Aber okay. Gut. Ja, gucken wir, ob wir für Szeneputzen noch Zeit finden. Aber wir legen jetzt am besten erstmal. Ich würde vorschlagen, wir fangen ruhig mal mit Danger Dan an und dann erzählen wir nochmal ein bisschen was über den Vorfall da im ZDF.
2: Genau, der Song ist eine Anleitung zum gepflegten Randalieren und das war dem ZDF zu hart.
0: Genau, und zu welcher Gelegenheit, das erzählen wir dann gleich danach. Aber jetzt gibt es erstmal den Song selbst. Hier ist Danger Dan.
1: Ich habe ihn noch nicht gehört.
0: Mit dem Song
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0: Das war der gute Danger Dan. Und zwar in der Version, wo er auch selbst das Klavier spielt. Mit dem Song Keine Angst, genau. Der ist angekündigt gewesen für die, inzwischen schon vorletzte Folge der Anstalt, wo er mit, ich glaube, Igor Levit heißt der Pianist, zusammen den hätte vortragen sollen. Und die Intendanz des ZDF hat dann gesagt, nee, wir denken, der Text dieses Songs kann zu Gewaltaufruf missverstanden werden oder als Gewaltaufruf missverstanden werden. Und das würde auch in einer Diskussion in der Sendung nicht mehr eingefangen werden können. Worauf die Anstalt natürlich da Einspruch eingelegt hat und gesagt hat, das ist Blödsinn. Wir wollen das natürlich hinterher auch diskutieren und auch mit den Leuten diskutieren, wie sie es denn meinen und was man da reininterpretieren kann und was auch nicht. Was dann passiert ist, ist, dass sie den Song nicht gespielt haben, aber dafür den Text verlesen haben, was ich auch eine gute Aktion fand, weil sie haben eben den Teil, den das ZDF eigentlich beanstandet hat, nochmal in den Vordergrund gezogen und darüber dann diskutiert und eben in dieser Diskussion auch gut gezeigt, wie man das reflektieren kann und dass man das nicht so stehen lassen braucht, um das irgendwie falsch verstanden zu wissen oder dass eben falsch verstanden werden könnte.
1: Die haben ja die Diskussion auch in so drei Statements selber nochmal zusammengefasst. Ja. So weit habe ich geguckt. Das war auch schon sehr gut.
0: Ja, genau. Also das kriegen die schon sehr gut hin, finde ich. Und deswegen umso armseliger von der ZDF-Intendanz da diesen Riegel vorzuschieben. Viel mehr kann man den Titel des Songs nicht konterkarieren irgendwie.
2: Nein, also das ist wirklich, die haben sich klar abgegrenzt von jeglicher gewaltsamen Militanz, ja, und so. Ja,
0: genau.
2: Also da steckt schon so eine allgemeine Tiefe drin.
0: Voll, genau.
2: Und auch hinnehmbar und annehmbar so, dass nicht darüber gesprochen wird,
1: weil wir ja auch so das Dritte Reich ja so friedlich wegdiskutiert
0: richtig,
1: haben.
0: Genau. Das hätte auch super geklappt, die NSDAP damals inhaltlich zu stellen. Was übrigens tatsächlich die Strategie war.
2: Auch ja,
0: von
2: ja,
0: der
2: ja,
0: damals, wie hieß sie, nicht SPD, sondern MSPD oder sowas.
2: MSPD.
0: Das ist auch richtig schön in die Hose gegangen. Und genau auf diesem Weg sind wir auch gerade. Deswegen brauchen wir solche Lieder von Danger Dan. Und deswegen ist es gut, dass sowas trotzdem gespielt wird und dass diese Texte auch, auch wenn der Song irgendwie boykottiert wird, trotzdem noch den Weg ins Öffentlich-Rechtliche finden.
2: Ja, es braucht Klatschen, die halt von vielen Leuten in der Gesellschaft aufgenommen werden. Ob es jetzt so ein obszöner Song ist oder so, es braucht es halt um diese Debatte, um dieses Nicht-Einschlafen, dieses Erdrücktwerden vom Geldsystem, dies, das, Lohnarbeit, alle sind müde, alle sind krank irgendwie, viele sich nicht doch immer irgendwie diese Wut auch, die berechtigt ist, ganz klar,
0: nicht kleiner vom Tipp für Anstalt zu lassen. Und auch Danger Dan Fans, es gibt auf YouTube eine Version der Anstalt, die nennt sich die Nicht-Anstalt, wo alle Akteure nochmal genau das gemacht haben, was sie im ZDF nicht durften, nämlich den Song spielen und darüber reden und auch mit den Leuten darüber reden. Kann ich nur empfehlen, habe ich selber noch nicht gesehen, aber klingt sehr vielversprechend.
1: Und was inhaltlich auch nochmal wichtig ist, als Ergänzung zu dem, was ihr auch gerade gesagt habt: Wir im Westen oder auch jetzt hier im beschaulichen Hildesheim können uns ja gar nicht vorstellen, was da teilweise im Osten los ist.
2: Ja.
1: Wo du, wenn du als sichtbar schwuler oder lesbischer Mensch oder als sichtbar linker Antifaschist oder
2: einfach
1: Schwarzer auf die Straße gehst.
0: Das reicht schon als Nicht-Faschist.
1: Ja, genau. Ja, genau, sagen, dann wirst du eventuell so angegriffen, angepöbelt, angespuckt. Und da ist eine andere Ebene erreicht.
2: Ja, ne? Ja, geht's auf die persönliche, auf die physische Ebene.
1: Ja, und da ist der Recht zu Widerstand. Auch,
2: ja, da muss der Widerstand herrschen.
1: Der halt. Genau.
0: Das Wichtigste ist auch da wieder die schweigende Mehrheit. Alle Leute, die daneben stehen und zugucken und nichts tun, das sind die, die problematisch sind. Wenn wir uns die Zahlen angucken in Sachsen-Anhalt, die AfD ist jetzt bei, ich glaube, 45% ungefähr. Das ist nicht die Mehrheit der Leute, die da leben. Es ist verdammt nah dran und es sind verdammt viele und es sind auch immer mehr geworden und es werden wahrscheinlich auch noch mehr, wenn wir weiter so dumm daneben stehen und nichts tun. Aber es ist nicht die Mehrheit der Menschen. Die meisten Menschen, auch in Sachsen-Anhalt, wollen keinen Faschismus.
2: Ja.
0: Und deswegen ist umso wichtiger, dass die, die was dagegen haben, jetzt auch was dagegen tun. Denn
1: zu den Zahlen vielleicht nochmal,
0: ist es nicht mehr aufzuhalten.
1: Um das auch nochmal einzuordnen, ich habe letztens einen Politikwissenschaftler, war es, glaube ich, gehört, der auch mal diese Umfragen eingeordnet hat.
2: Mhm.
1: Es wird immer schwerer, diese Vorhersagen zu machen, weil natürlich Umfragen mittlerweile auch natürlich von Leuten auch schon strategisch genutzt werden. Mhm. Und wie kann ich etablierten Parteien vor allem hintermachen, indem Friedrich Merz nur noch 13% Zustimmung hat oder ich mal in einer Umfrage sage, natürlich wähle ich die AfD. Mhm. Ne, der hat prognostiziert, dass es im Zweifel viel, viel schlimmer kommen kann, mhm. weil viele sich noch nicht trauen, das offen zu sagen. Mhm. Aber er sagt, es kann auch sein, dass alle die jetzt aus Protest bei den Umfragen AfD sagen, das vielleicht nicht in die Tat umsetzen, weil sie dann doch keinen Bock drauf haben, dass ja. irgendwie Schulpflicht abgeschafft wird und alle NGOs verboten werden, inklusive dem Roten Kreuz, was ja ganz wichtig ist.
0: Richtig.
1: Dann kann das
0: Leben von den Menschen
1: ja, genau, klar, genau. Ne? Und dann kann es ja. halt passieren, da sind natürlich die AfD-Wählenden die ersten, die dann auf Wahlbetrug schreien. Ne? Stell dir vor, die haben in Umfragen 45% und jetzt kriegen sie in echt nur 30. Mhm. Ne? Das wären 50% weniger. Mhm. Da gehen die doch auf die Barrikaden.
2: Ja, deswegen muss man den Leuten halt auch immer wieder so diese Strukturen reinpressen und sagen, Alter, so läuft das und wenn ihr so und so wählt, läuft das so nicht. Ne? Irgendwie, keine Ahnung, guckst dir das AfD-Wahlprogramm an und merkst, okay, ja, die Leute sollen mal verstehen, dass wenn die Kürzung kommt, das direkt betrifft.
0: Dass und dein auch Leben dann genau, nicht grundsätzlich so, ändern wird. So, genau.
1: Ja, und das ist bei den meisten nicht angekommen. Also wirklich, und jetzt kommen wir zu einer richtigen Gefahr, die ihr, glaube ich, noch gar nicht erkannt habt. Ich habe ja beruflich mit der Kommunalwahl zu tun. Mhm. Und ich habe mir von allen Parteien die Wahlprogramme angeguckt. Mhm. Das SPD-Wahlprogramm
0: ist nach rechts gerückt.
1: Das CDU-Wahlprogramm
0: ist nach rechts gerückt.
1: Nein, lass mich ausreden. Und das AfD-Wahlprogramm klingen exakt inhaltlich gleich.
0: Ja, das ist furchtbar.
1: Weil die AfD richtig krass harmlos argumentiert und die CDU und auch die SPD, also alle Parteien, die jetzt hier in Hildesheim sich zur Wahl stellen, zum Beispiel, daran werde ich sie festmachen, jede Partei, alle, schreiben in ihr Programm, das ist doch für dich spannend.
0: Ja.
1: Wir wollen die Schulen modernisieren, wir wollen die Schulklos modernisieren, wir wollen die, also es wird eigentlich das ganze Geld den Schulen versprochen.
0: Ja, immer
1: das heißt, egal welche Partei jetzt gewählt werden würde, das Erste, was passieren werden müsste, ist, es müsste im großen Stil alle Schulen renoviert werden. Und dann
2: wird es auch keine Diskussion halt, geben.
1: Die fordern alle das Gleiche. Ja. Ne? So, ich bin gespannt, ob das passiert.
0: Ja, ich auch tatsächlich.
2: Das ist so,
0: also ich möchte gerne bei allen Gefahren, die wir jetzt aufzeigen und allen Schreckgespenstern, die da an der Wand kleben, nochmal einen Weg aus der Misere zeigen. Vor allem jetzt in Sachsen-Anhalt. Wir wissen, die AfD ist da bei über 40%. Und wir wissen, die Grünen und die SPD sind kurz vor der 5%-Hürde. Was ihr drüben tun könnt, ist strategisch wählen. Sprich, ihr versucht mit eurer Stimme dafür zu sorgen, dass sowohl Grüne als auch SPD den Sprung ins Parlament schaffen. Denn dann werden deren Stimmen nicht unter den Tisch fallen und die anderen Stimmen umso mehr aufgewertet. Wenn SPD und Grüne beide in den Landtag kommen, dann wird die AfD auf keinen Fall allein regieren können. Das ist klar. Und das passiert aber nur, wenn die beiden auch wirklich in den Landtag kommen. Und deswegen ist jetzt die Zeit, wo man vielleicht mal über den Schatten springen muss und sagen muss, die SPD hat mich viel verarscht und es ist Mist passiert und große Scheiße und ich vertraue dieser Partei nicht mehr. Aber wenn ich sie nicht wähle, dann kommt eine Partei in die Macht, bei der ich dann gleich meinen Hut nehmen könnte.
2: So. Schwarz und Blau wählt nur die Sau.
0: Ja, ja, genau. Und deswegen konzentriert einfach euch nicht so sehr auf, was ich würde vielleicht auch was anderes wählen, auf die Parteien, die
2: demokratisch
0: eurem Herzen nachkommen, sage ich mal, sondern versucht, die Parteien in den Landtag zu kriegen, die halt ansonsten an der 5%-Hürde scheitern würden und der AfD quasi die Macht schenken würden. Deswegen ganz wichtig, wählt strategisch, wenn ihr in Sachsen-Anhalt wählt.
1: Ich wäre für Musik.
0: Ja, ja, haben wir jetzt genug gelabert. Jetzt gibt's, dann gibt's jetzt eine Band, die ich mitgebracht habe, die Skinner Brothers. Ich habe ja schon ein bisschen was drüber erzählt. Wir hören jetzt mal zwei Songs hintereinander weg. Apex Predator und Off My Nut. Viel Spaß mit den Skinner Brothers.

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1: Of My Nut hieß der Song. Und das waren die Skinner Brothers, großartige Band aus, ich glaube, England, aber ich bin mir immer noch nicht sicher. Was steht denn hier? Skinner Brothers are an independent UK, ja, aus England. Genau. Und wie gesagt, also ich bin großer Fan, ich höre auch so ein bisschen die Sleaford Mods raus manchmal, so bei den Rap-Parts und müsste an sein. Und jetzt nein, ist er, ah, falsch erwischt.
2: Danke schön wieder. Okay, alles gut. Ja, fanden wir gut.
1: Du schüttelst den Kopf. Du hast es vorhin auch falsch eingemacht.
3: Ich habe gar nichts gemacht. Ja, komm,
2: ey, die Hirne sind verbrutzelt nach der Sommerpause. Ist ja, doch alles, ist ne? So,
3: ich drücke hier keine Knöpfe. Ich habe keine Ahnung.
1: Du schüttelst nur den Kopf.
2: Du reißt die Leisten raus, mein Freund.
3: Genau. Ich mache nur noch mehr kaputt.
1: Gibt's noch Themen, Jungs? Worüber wollt ihr reden? Wir haben jetzt lange Zeit gehabt zu sammeln.
3: Die Klimakatastrophe kickt rein, ne?
1: Ja, Alter, genau. Was sind eure Lieblingserinnerungen aus der Hitzephase? So Juni, Juli, August haben wir im Angebot.
2: Schweiß.
3: Ich fand's auch Schweiß gestern erinnern. Noch viel zu warm, ehrlich gesagt. Und na. Was ich ätzend finde, ist also diese Tröpfchen Regen, die kommen. Also wir checken, glaube ich, alle noch gar nicht, was da auf uns zukommt. Also es ist so viel Ernte weg und kaputt gegangen. Ja. Ich weiß gar nicht, wie die Lebensmittelpreise sich entwickeln werden.
1: Ja,
3: ne? Und es werden immer mehr Gemeinden per Laster mit Trinkwasser versorgt. Mhm. Also irgendwann, muss man sich vorstellen, es kommt bei Leuten, die machen den Wasserhahn auf und da kommt nichts mehr.
1: Tja.
3: So.
2: Wo war das?
1: So was passiert, wenn...
3: In Bayern, in Hessen...
1: Wenn Tesla in Brandenburg...
3: Also einzelne Gemeinden,
1: die halt
3: besonders erwischt hat. Ne? Also was,
2: kommt
3: was,
2: nur noch heißes Blei raus.
3: Ja, was gar nicht, wer es gepostet hat.
1: Der ist sonst wo jetzt.
3: Ja. Ne? Aber da geht dann der Kampf ums Trinkwasser zwischen den Bundesländern los. Ja. Erstmal vielleicht noch ein bisschen harmlos, aber... Kampf
1: um die Ressourcen wird nicht lange noch. Gut, dass wir in Niedersachsen den Harz haben, ne?
2: Ja, trotzdem. Ja. Wenn in der Donau nichts mehr ist, dann kann er auch keine Öltanker mehr fahren. Dann kriegst du aber auch... Problem an den Supermarktkassen.
3: Das treibt auch die Preise nach oben.
2: Alles, ja.
3: Und wie hilflos die Politik darauf reagiert.
1: Ja.
3: Ne? Also, die haben überhaupt gar keinen, merken nicht, dass, also, wenn wir jetzt nicht anfangen, Umweltschutz zu machen und Klimapolitik zu machen,
2: komm, Björn,
3: dann ist vorbei.
2: Der Laster ist abgefahren. Also, da wird man sich doch in 10 Jahren nochmal sagen:
3: dann sollen 2065 sie das sagen.
2: Können wir mal klimaneutral sein. Nee,
3: Digga. Wir ficken alle, die nach uns kommen, hey. Champagner raus.
2: Ja, sollen feiert, sie mal ehrlich sein.
3: Hält, so, ne? Pünktlich zum nächsten Jahrtausendwechsel machen wir die Schotten dicht und bringen uns alle um.
2: Dann sollen sie wenigstens den Pöbel auch noch ein bisschen zuwerfen, weißt du? Damit der auch nochmal richtig die Wirtschaft
3: mit... Ja, und Koks und Heroin legalisieren nochmal jetzt auf die Schnelle. Das ist ja auch ganz wichtig.
1: Nur mal, du hast eine Umfrage geteilt vor kurzem.
3: Alter Schwede.
1: Wo es darum ging, sind sie mehr dafür, dass wir jetzt uns richtig doll um Klimaschutz kümmern oder sollten wir lieber gucken, dass die Wirtschaft gut läuft?
2: Oh,
1: die beiden Optionen gab es nur. Ne? Als wenn das unvereinbar wäre. Irgendwie
2: ja,
1: ist schon mal total
2: als ob
1: dumm.
2: Alle in der 8. Klasse Politik hängen geblieben sind. Und
1: bevor du einsteigst, die Abstimmung ging, als ich geguckt habe, ich weiß nicht, wo sie jetzt steht, zu 60% in Richtung Wirtschaft und zu, ich glaube, 15%.
3: Ich glaube, bei 80-20 oder so.
1: 15-20% bei Klima und der Rest war unentschlossen.
2: Also, unentschlossen.
1: Es ist einfach so komisch, dass bei den Leuten immer noch nicht angekommen ist, dass wenn wir uns jetzt nicht ums Klima kümmern, die Wirtschaft genauso abkacken wird.
3: Natürlich.
1: Und dass wir Möglichkeiten haben, uns ums Klima zu kümmern und dabei trotzdem die Wirtschaft anzukurbeln.
3: Es ist mittlerweile gut
1: Windkraft,
3: für die Wirtschaft,
1: sich um
3: das Klima zu kümmern.
1: Und es ist richtig scheiße für die Wirtschaft, was die Reiche gerade wieder macht irgendwie. Und
2: was sagt macht ihr, die denn?
1: Gaskraftwerke bauen und noch mehr fossile Energien verbrennen, damit wir unseren Energiebedarf decken können und den ganzen Betreibern von Windparks die garantierten Ausfallkosten irgendwie sichern. Nö, das machen wir nicht mehr. Nein, nein, nein. Und deswegen hat auch keiner mehr Bock, Windkraftparks zu bauen und es werden wieder weniger.
2: Aber das ist
1: großartig,
2: so ein
1: Frau Reiche.
2: Stalin. Achso, nee, Frau Reiche. Ich hab nee, Heidi Reicheneck im Kopf.
3: Nein.
1: Heidi Reicheneck hat gar keine Aktien.
2: Ja, das hätte ich auch nicht zugetraut. Aber ja, genau. Also Hirnfurz da komplett und keine Ahnung, wie Folge Furz das noch sein muss, das Kanzleramt. Wirklich, das sind alles so eine Stinker da oben. Und
3: was war Friedrich Merz' Reaktion? Ich bleib noch eine Woche länger im Urlaub.
1: Ja, vor allem geil finde ich auch Friedrich Merz immer, der sagt, wissen Sie, Sie berichten ja immer nur über die Leute, die das nicht gut finden, was ich mache. Aber was Sie nicht zeigen, sind die ganzen Leute, die das gut finden. Ja,
2: deine
1: was
2: Frau, mache, Alter,
1: wirklich
2: oder
1: viele.
2: Was?
1: Der hat seine eigenen Umfragewerte einfach noch nie gesehen, glaube ich.
2: Nein, der
1: oder
2: bestreitet
1: der will sie nicht
2: das.
1: Wahrhaben. Ja. Genau. Er sagt immer, die Umfragen sind politisch motiviert.
3: Nein, es wird auch über die falschen Leute berichtet. Die sollen aber mit den 13% sprechen, die ihn geil finden.
1: Ja, genau.
3: Also, würde ich auch gerne mal hören, was die zu sagen
1: hätten. Das würde mich auch mal interessieren, ja.
3: Also so, es ist
2: was
3: ja
2: sagst du da noch? Was willst du sagen?
3: Kein Geheimnis mehr, dass auch in der CDU die Unzufriedenheit wächst. Und ich glaube, das Einzige, was Friedrich Merz noch vorm Königsmord schützt, ist, dass die Leute, die das machen wollen, noch am Diskutieren sind. Ist es schlimmer, wenn wir ihn jetzt kicken oder schlimmer, wenn wir ihn dran lassen?
1: Komm, mein Lieblingsorakel, du hast schon wundervoll den Bruch der letzten Koalition vorher gesagt. Hau mal was raus, was meinst
3: ich
1: du, wie lange geht's noch?
3: Ich habe gelesen, dass Friedrich Merz nur aus strategischen Gründen seinen Urlaub noch um eine Woche verlängert hat, weil sie noch dabei sind, auszuklamüsern, wie er dann nach dem Urlaub seinen Rücktritt angemessen ankündigen kann.
1: Okay.
3: Aber das halte ich für ich persönlich für sehr gewagt, aber ich würde mir das sehr wünschen.
2: Meinst du, er liegt so am Strand?
1: Aber jetzt leg dich mal fest, ich will jetzt eine Prognose von dir.
3: Wie lange Friedrich Merz noch macht?
1: Ja,
3: die strategisch.
1: Oder wie lange die, lass uns sagen, wie lange die Koalition noch hält.
3: Also na,
1: wie lange
3: diese Regierung noch. Das sind zwei verschiedene Fragen. Ja. Friedrich Merz, glaube ich, wird spätestens nach der Sachsen-Anhalt-Wahl und ich glaube, es ist noch eine Landtagswahl jetzt im Osten, glaube ich. Ne? Also spätestens nach den Landtagswahlen, wenn die so ausgehen, wie aktuell prognostiziert, wird er es sehr, sehr schwer haben, sich im Amt zu halten.
1: Absolut. Jemand, der versprochen hat, die AfD zu halbieren und sie stattdessen verdoppelt,
3: und wenn jetzt da,
1: dann sollte sich überlegen, was er falsch
3: macht. Wenn jetzt

0: mehr Angst vor Neuwahlen als alle anderen. Ja. Ich glaube aber, dass die Koalition trotzdem diese 4 Jahre auf keinen Fall durchhalten wird. Ja,
1: das sehe ich auch nicht. Gut, wir hören mehr von den Skinner Brothers. Hier ist Terradome. Oder warte mal, wollen wir vielleicht mal, wir labern schon wieder so viel, wollen wir mal nur 2 Songs von jeder Band spielen gerade? Dann können wir am Ende gucken, ob wir noch mehr Zeit haben, um noch mehr zu spielen. Und dann haben wir wenigstens von einmal was gespielt. Genau. Dann geht es jetzt los mit deinem Garagenfund quasi.
0: Genau. I shaved my head.
1: Ja.
0: Jetzt kommt der Poet.
1: Und so klingt er.

0: Irgendwie, doch, da kommt noch was. Irgendwas kommt da noch.
1: Ja, genau.
0: Ein bisschen
1: das,
0: lachen und genau so. Aber wir faden das mal aus.
1: Keep on fading. Oh. Das habe ich irgendwie im Wacken.
0: Das war La Dispute. La Dispute oder La Dispute oder Lay Dispute oder LA Dispute, man weiß es.
2: LA Dispute, würde ich sagen.
0: Also ich schreibe das L groß und das A klein, also wird es schon La Dispute heißen. Oder? Französisch sprechen sie es wahrscheinlich nicht aus.
1: Wir hatten es auch nicht in der Schule.
2: Ist uns egal, Mucke klingt gut. Ja?
0: Auf jeden Fall.
1: Jetzt muss
0: ich. Das ist wieder zu klein für den alten Mann.
1: Du brauchst eine Brille, Henna, oder?
0: Also. Michigan. Also aus den USA sind die Jungs.
3: USA.
0: Genau.
3: USA.
0: Was haben wir noch zu besprechen?
3: Ostdeutschland.
0: Wo waren wir denn gerade? Wir waren in Wahlen in Ostdeutschland. Kommunalwahlen in Niedersachsen stehen ja auch an. Was ist denn eure Wahlempfehlung?
3: Hildesheim.
0: Es ist nur noch ein Monat, ey. Im September sind die schon.
3: 13.
0: Ja.
3: September.
0: Das ist echt fast genau ein Monat jetzt. Okay. Was passiert wohl? Was denkt ihr?
1: Oh, Menschen gehen an einem Sonntag in Wahlkabinen und.
0: Aber Björn, du bist ja der Experte. Vielleicht kannst du mir kurz erklären. Wir wählen ja jetzt nicht den Stadtrat neu.
3: Doch.
0: Ne? Ach, wir wählen den Stadtrat
3: neu. Wir wählen, das ist richtig crazy. Du hast 95.000 Stimmen.
0: Ja.
3: Also ich fange mit dem einfachsten Wahlzettel an.
0: Das ist eine gute Serviceaktion. Lass uns mal erklären,
3: wie das man kann ich mir wählt. Dann sogar als Arbeitszeit anrechnen lassen.
0: Also was
3: ihr
0: da im Hintergrund hört, ist der Staubsauger unserer Putzfrau übrigens. Gehört euch nicht dran, bitte.
3: Arbeitszeit jetzt. Ein Wahlzettel, da hast du eine Stimme. Drei Kandidaten gibt's. Der neue Landrat.
0: Ah ja, okay.
3: Zur Wahl stehen Bernd Lünnack, der amtierende,
0: ja.
3: SPD.
0: Mhm.
3: Dann Herr Brinkmann von den Grünen.
0: Okay.
3: Und der dritte Kandidat ist ein freier Kandidat, der aber, halte dich fest, von der CDU und der AfD unterstützt wird.
0: Das kann nicht wahr sein. Wie heißt denn der gute Mann?
3: Herr Gedeon.
0: Okay.
3: Und der ist Jugendrichter.
0: Ah ja.
3: So, genau. Das sind die drei Kandidaten. Die und da machst du ein Kreuz.
0: Mhm. Ich weiß jetzt schon, wo.
3: Genau. Ist auch bei drei Leuten nicht so schwierig.
0: Nee.
3: Ich weiß auch, wo ich das Kreuz setze. Genau. Und dann gibt es aber noch zwei weitere Wahlzettel. Und da hast du jeweils drei Stimmen.
0: Mhm.
3: Und zwar kannst du mischen deine Stimmen. Du kannst also entweder nur eine Person wählen.
0: Okay.
3: Da gibst du drei Stimmen, zum Beispiel Ferry von den Linken.
0: Mhm.
3: Oder du gibst deine Stimmen einer Partei. Also gibst zum Beispiel alle drei Stimmen den Grünen.
0: Mhm.
3: Das nennt man dann kumulieren, nämlich zusammenfassen.
0: Ja.
3: Du kannst aber auch, geile Worte sind das, man kann auch punchieren. Das heißt, du kannst die Stimmen auch verteilen. Du kannst eine Stimme der CDU geben und dann aber einem linken Kandidaten und einem AfD-Kandidaten Stimme geben, wenn du so komplett Schizo bist.
0: Wenn du komplett Schizo bist, dann gibst du eine Stimme der AfD, eine den Grünen und dann nimmst du noch den Direktkandidaten von den Linken.
1: Das ist genau. Doch die pure
3: wenn du
1: Wahrheit. Drist,
3: wenn du in Dristenstedt lebst, kannst du sogar BSW wählen.
0: Okay.
3: Genau. Also
1: kannst du das nochmal mit den Listen dann erklären?
3: Listen. Also
1: ja,
3: es
1: genau,
3: gibt,
1: Listen.
3: Es
1: wenn
3: gibt,
1: du die Parteien
3: wenn du,
1: wählst.
3: Wenn du die Partei wählst, weil du die Leute persönlich alle nicht kennst, dann umso höher die Leute auf der Liste stehen, umso wahrscheinlicher ist es, dass sie reinkommen. Das heißt, wenn die Partei so und so viele Stimmen hat, ist der erste von der Liste drin, ein paar mehr Stimmen, dann der zweite und so weiter. Aber das wird natürlich nochmal in Ausgleich gesetzt mit den Direktmandaten.
0: Ja.
3: Das kann man sich ein bisschen wie bei der Bundestagswahl vorstellen. Und ich habe mal irgendwann versucht, zu verstehen, wie diese Kommunalwahl ausgerechnet wird, das ist mathematisch ein hochkomplexes Verfahren, was ich nicht verstanden habe.
0: Okay.
3: Das ist also gut, dass es Leute gibt im Wahlamt, die das ausrechnen können.
0: So, und jetzt ist deine Expertise gefragt.
3: Noch mehr als das, was ich gerade erklärt habe?
0: Was macht denn Sinn zu wählen? Also wessen Chancen stehen denn gut?
1: Oh Gott,
3: jetzt
1: reizt sie nochmal raus.
3: Also das ist bei der Landratswahl nochmal spannend.
0: Ja.
3: Da wir mehr als einen Kandidaten haben, wenn nicht im ersten Wahlgang einer alleine über 50% der Stimmen hat, wird es zu einem zweiten Wahlgang kommen.
0: Nur die ersten
3: dann fliegt,
0: beiden
3: dann fliegt der Loser raus
0: genau, ja.
3: Und dann, dann die letzten beiden, die über sind.
0: Gibt es eine Stichwahl zwischen den beiden, ja.
3: Und mein Gefühl ist, ich kann, also es gibt ja keine Umfragen in Hildesheim.
0: Nee.
3: Ich glaube, dass Hildesheim, es gibt ja immer erstmal diesen Amtsinhaberbonus und ich glaube, dass in Hildesheim auch sowohl Landkreis als auch Stadt die SPD noch unglaublich viele treue Anhänger hat.
0: Ja.
3: Die SPD ist ja in Hildesheim sehr stark. Deswegen glaube ich, dass Bernd schon die meisten Stimmen im ersten Wahlgang kriegen wird.
0: Bernd Lünnack SPD, für
3: genau,
0: alle, die
3: genau.
0: Ihn jetzt noch
3: genau.
0: Erst eingeschaltet
3: aber
0: haben.
3: Ich glaube nicht, dass er die 50% schafft.
0: Ja.
3: Weil die beiden Gegenkandidaten zu stark sind. Und aber ob er jetzt dann gegen den Grünen oder gegen den Parteilosen Kann ich ganz schwer sagen. Ja, ich kann ganz schwer einschätzen, wie sehr ihm diese Unterstützung, die nicht offiziell ist, sondern die AfD hat es dazu aufgerufen, den zu wählen. Mhm. Das hat er sich nicht ausgesucht. Also der ist offiziell von der CDU gefördert gewesen. Ob ihm das mehr schadet oder hilft, dass die AfD das sagt, kann ich überhaupt nicht beurteilen. Ich weiß auch nicht, wie stark dieser Grüne ist und wie sehr jetzt auch die... Ne, dann darf ich unterschätzen, die Leute sind alle immer noch im Eindruck der Klimakatastrophe, die wir jetzt live erlebt haben. Ich gehe davon aus, dass das den Grünen durchaus auch nochmal ein paar Stimmen bringt. Also gerade die Landratswahl wird, glaube ich, richtig spannend.
0: Ja, okay.
3: So.
0: Gut, und restliche Kommunalwahl, was denkst du da?
3: Ich hoffe ja, dass es nicht zum Volldesaster wird, weil also gerade der Stadtrat ist ja mein direkter Arbeitgeber. Mhm. Ich würde mir wünschen, dass da möglichst wenig AfD-Menschen
1: keine rumsitzen. Anomalien bitte.
0: Jetzt, also, ja, wenn wir es realistisch betrachten, müssen wir wahrscheinlich davon ausgehen, dass es hinterher mehr Sitze für die AfD gibt als
3: derzeit. Als sie jetzt haben, das befürchte ich auch.
0: Ja. Okay.
3: Und ich habe auch keine Ahnung, inwieweit Linke war ja in der letzten Wahl schon sehr schwach, inwieweit die es überhaupt noch reinschaffen.
0: Mhm. Wie ist es denn, gibt es denn die 5%-Hürde bei der Kommunalwahl für den Rat? Eigentlich nicht, ne?
3: Nee, da gibt es keine 5%-Hürde. Ja. Das ist ja eine Direktwahl.
0: Nee, gibt es nicht. Ja, okay. Gut, da haben wir viele Fragen klären können. Ich würde sagen, dann machen wir erstmal wieder ein bisschen Musik. Von den Bands, die wir vorstellen wollten, fehlt uns jetzt noch Emery. Sag mal, welchen du da auf jeden Fall hören willst.
3: Die ersten beiden.
0: Dann nehmen wir gleich mal Slurry und Stimulated. Genau. Die hören wir jetzt. Ich wünsche allen viel Spaß dabei. Hier sind Emery aus, was habe ich gesagt?
3: Auch Michigan. Amerika. Nee, Michigan waren das nicht die davor?
0: Hier steht Michigan. Ja, das war die Band davor.
3: Genau.
0: Stimmt. Ja, wir gucken mal, wo
3: die Band herkommt. Aber Emery kommt aus Amerika, das weiß ich. Die Stadt weiß ich nicht, aber Amerika.
0: Hier

0: Emery heißt die Band, habe ich mir gemerkt.
1: Neue Platte kann man sehr empfehlen. Wie heißt sie? Styropor.
0: Genau, also das englische Wort für Styropor und das heißt Styrofoam.
2: Styrofoam.
0: Styroschaum.
2: Ist ja so heißt
0: das Album, genau. Emery, unbedingt merken die Band, großartig.
1: Fun und
0: die
1: gibt es
0: auch schon echt lange, ja, da waren echt
1: fantastisch viele Alben. Seit 2006.
0: Ja, ja.
1: Fun Fact noch, fand ich total geil, ich weiß gar nicht, ob das gewollt war oder nicht. Auf jeden Fall, wo wir gerade bei Styropor, muss ich gerade an Pyrotechnik denken. Und,
0: ist es doch kein Verbrecher.
1: Genau, genau. Und es gibt nämlich ein CDU-Wahlplakat, da hat auch Herr Münter schon ein Video zu gemacht. Autofahren ist kein Verbrechen.
0: Ja,
1: und
0: immer
1: ja. Plakat, sehen, und Autofahren
2: ist kein Verbrechen.
1: Das Baby-Video habe ich auch gesehen.
0: Genau. Also das, der Vollständigkeit halber muss man mal erwähnen. Fanny Marquardt hat nämlich dieses Video von Dennis Münter zum Anlass genommen, Dennis Münter anzuzeigen.
1: Aber Dennis Münter hat schon drunter kommentiert, dass ein Parteikollege von ihm auf dem Beifahrersitz hat und ihn gefilmt hat.
0: Das dachte ich mir nämlich auch. Ja. Ich habe mir schon gedacht, dass Dennis nicht so dumm ist.
1: Aber der Witz war trotzdem gut.
0: Ja, auf jeden Fall, genau.
1: Aber ganz klar, unsere Politiker hier in Hildesheim sind natürlich keine Verbrecher.
0: Nein, absolut nicht. Und die sind sich auch gar nicht so spinnefeind, wie das manchmal
1: das
0: in Social Media
1: Sachen rüberkommt. Das muss man zum Thema Kommunalpolitik sagen. Das
0: sind alles Menschen,
1: sagen,
0: die auch miteinander reden.
1: Genau. Also insofern. Ja, und auf kommunaler Ebene muss man das auch. Es geht absolut ja darum, das Leben der Menschen in Hildesheim zu organisieren. Und da müssen diese Leute miteinander klarkommen. Ne? Also ganz oft schaffen die es da auch, über ihre parteipolitischen Grenzen zu springen, um einfach das Richtige zu tun.
0: Richtig.
1: So, und das muss man zumindest für den Stadtrat nochmal sehr lobend sagen. Im Kreistag geht es ja schon anders zu sagen.
0: Ja, das habe ich auch schon Wildes gehört. Da bin ich nicht so oft involviert, aber im Rat sitze ich ja regelmäßig dabei, um das zu übertragen. Und genau, es ist da auch oft genug so, dass man sich mal auch öffentlich so ein bisschen in die Haare kriegt, aber am Ende kann man sich immer wieder in die Augen gucken und auch gemeinsam halt Sachen schaffen. Und,
1: vor allen Dingen Battles haut oft mal ein Diss-Track raus.
0: Ich werde aber auch selber oft genug gedisst.
1: Ja, aber das macht es auch ein bisschen unterhaltsam. Also absolut, so ganz ohne Feuer ist ja auch langweilig.
0: Genau,
1: das wäre
0: dann
1: auch. Und öde. Auch Harmon feiere ich oft, subtilere Art hat, da Leuten Dinge zu erklären.
0: Richtig.
1: Das ist zum Beispiel, wo du mich noch zur Kommunalwahl gefragt hast, ich würde mir sehr wünschen, dass Harmon auch wieder in den Stadtrat gewählt wird, weil der abseits von dem, was man so von diesen ganzen satirischen Sachen halten mag, der auch eine sehr gute realpolitische Haltung hat und ein gutes Korrektiv für die grün-rote Mehrheit da ist.
0: Ja, absolut, genau. Harmon ist bei der Partei die Partei für die Leute, die das interessieren sollte da draußen.
1: Genau. Mhm. Und man kriegt leckere Schnitzel bei ihm.
0: Ja, das stimmt, genau. Der hat auch noch ein Restaurant hier in Hildesheim.
1: Heißt so ähnlich wie ein berühmter Musiker.
0: Ja, genau. Mit seinem Vornamen. Aber egal. Ich würde sagen, wir machen jetzt erstmal wieder Musik. Und danach können wir ja mal über Medien und sowas reden. Also was ist im Sommer an neuen Spielen rausgekommen? Was habt ihr vielleicht für Filme gesehen? Ich war auch im Kino, kann was dazu erzählen. Das ist dann das
1: Lass
0: nächste
1: raten, Thema. Du hast dir die Odyssee angeguckt.
0: Ihr habt jetzt zwei Songs Zeit,
1: du hast euch dir die Odyssee
0: was
1: angeguckt?
0: Drüber nachzudenken. Ich werde doch jetzt noch nicht verraten,
2: was die Odyssee angeguckt.
0: Als Anfänger hier aufbaue.
2: Aber das würde ich mir sehr gerne auch noch mal. Gibt es das noch im Kino zu sehen?
0: Also, darüber reden wir gleich. Wir hören uns jetzt deinen Lieblingssong an, nämlich Traum ist aus von der Band Grenzkontrolle. Willst du da vorweg noch was sagen oder hinterher?
1: Haben wir doch vorhin schon.
0: Zu Grenzkontrolle?
2: Nein, Mann, der Traum ist aus.
0: Spiel ist ab. Zu dem Song haben wir was gesagt und nicht zu der Band.
2: Ich spiel's ab
0: und dann
2: der Titel sagt alles.
0: Den Song für sich selbst sprechen.
2: Genau.
0: Grenzkontrolle, Traum ist aus. Album heißt Piraten, so klingt's.

0: erzählen.
1: Halt, stopp.
0: Wir müssen was erzählen. Wir haben gerade gehört, Burnout Ost-West heißt die Band mit dem Song Abends Zähne putzen. Und zwar nicht Zähne, sondern Szene.
1: Also da, der Song läuft
0: ja, alles gut. Und davor gab es, wie gesagt, Grenzkontrolle
1: mit Traum, Traum ist aus.
0: Wer sind denn Grenzkontrolle? Muss man die kennen?
2: Der feuchte Traum ja, von Herrn Dobrindt, um eine Überleitung zu machen.
0: Die muss man kennen,
2: Grenzkontrolle übrigens, merken. Hat der Postillon geschrieben, dass Dobrindt die Klimakrise gelöst hat. Jedes Feuer wird an der Grenze abgewiesen.
1: Gucken wir nach Belgien.
0: Ja. Sehr schön. Genau, aber lass uns über Dobrindt reden. Dobrindt hat so ein paar Sachen gerade so mal so... Ne?
2: Der ist ein Nazi.
0: Insgeheim
2: ich.
0: Durchgewunken, beziehungsweise so, auf den Weg gebracht.
1: Die Maut...
2: Ich darf ja keine
1: falsche Scheuer
0: verbreiten. Das darf man ihm nicht unterstellen.
2: Doch. Da hat er tatsächlich auch mit zu tun. Stimmt, ja, ja, ja, ja. Und der neue Verkehrsminister ist auch ein großer Freund von Fakten.
1: Was hat denn jetzt unser neuer Gesundheitsminister eigentlich so?
2: Haben wir einen neuen? Ach, Herr Lindemann, stimmt.
0: Der ist jetzt Herr Lindemann ist jetzt Gesundheit.
1: Hat er sich jetzt informiert über das Amt? Oder
0: genau.
2: Er hat doch selber schon. Es gibt doch dieses geile Zitat von ihm, dass er das nie machen würde, weil er hat ja keine Ahnung von der.
0: Genau, also alle da draußen, die es noch nicht sehen, schaut mal. Also, es gibt es bei allen Social Media Plattformen eigentlich. Also, ihr braucht nur mal nach Dobrindt, nach Lindemann und Gesundheitsminister suchen. Er hat nämlich, ich glaube, 2024 ein Interview gegeben, wo er gesagt hat, dass es ja auch überhaupt gar keinen Sinn machen würde, wenn er jetzt beispielsweise Gesundheitsminister werden würde. Zum er versteht ja überhaupt nichts von dem Fach und dann würde man sich ja zweimal überlegen,
2: ob
0: er
2: da jemanden hinsetzt. Und es geht ihm auch nicht nur um Ämter, sondern auch um Inhalte.
0: Es geht ihm überhaupt nicht um Ämter und nur um Inhalte und deswegen würde er niemals Gesundheitsminister werden, wenn das an ihn herangetragen werden würde, weil er da ja gar nichts von versteht.
1: Bro.
0: 2026 wird er Gesundheitsminister. Also er hat 2 Jahre gehabt, um dazu zu lernen und hat jetzt, glaube ich, alles sich drauf geschafft, was man zum Gesundheitsminister so braucht.
1: Weil ich
2: und Friedrich Merz leckt sehr gut Eier.
0: Oh, ja. Mann, ey.
1: Es ist Jugendwort echt. Des Jahres.
0: Ja. Merz weg Eier, genau. Dann hätten wir halt die Antwort drüber reden. Das können wir aber auch noch machen. Also
1: lass so uns
0: Dobrindt mal abhaken. Was hat Dobrindt gemacht? Dobrindt hat eine Geheimpolizei
2: etabliert. Er ist dabei, jetzt den Verfassungsschutz mit Polizeirechten auszustatten, quasi ohne demokratische Kontrolle und das hieß früher mal Gestapo.
0: Ist aber auch nicht so schlimm, weil der Typ in Sachsen-Anhalt, der jetzt Ministerpräsident wird, der will sie ja so abschaffen.
2: Genau, den Verfassungsschutz.
0: Verfassungsschutz.
2: Das ist eigentlich schlau. Lass uns alle AfD wählen. Der schafft die Gestapo dann wieder ab, die Dobrindt gerade für ihn baut.
0: So, ja, und außerdem
2: gab's... Das war übrigens Satire für alle da draußen, die nicht verstanden haben, was ich gerade gesagt habe.
1: Dirty Satire.
2: Oder verstanden haben, was ich gesagt habe. Also ich würde niemals, never ever irgendjemandem ernsthaft empfehlen, diese Dreckspartei zu wählen.
0: Natürlich nicht. Ich glaube, so viel können wir unseren Hörern da draußen aber auch an eigenem Denkvermögen zurechnen.
2: Das was ich Leuten aktuell immer erkläre. Wenn du dir mal die Umfragen anguckst, ne, also um mal die Schizophrenie der Menschheit deutlich zu machen. Erstens, nur 13% finden Merz gut, trotzdem würden immer noch weit über 20% die CDU wählen.
0: Ja.
2: Und noch mehr, über 20% würden die CDU wählen. Es gibt sogar wieder über 5%.
0: Moment, jetzt hast du 2x CDU wählen gesagt.
2: Die AfD wählen und die CDU. AfD, so. Genau, egal. Und auch die FDP nähert sich wieder dem Alkoholpegel von Herrn Kubicki. Also über 5%. Und das führt dazu, dass wirklich jeder Zweite, der dir begegnet, statistisch ein Vollidiot ist.
0: Ja, offensichtlich.
2: So. Ne? Also die Frage bei hier, die sich mir stellt, ist es Henna oder Jakob? Ne?
0: Hey, wir sind nicht im Osten hier, ja?
1: Bitte dieses Spider-Man-Meme jetzt an, wo sie einfach anzeigen.
2: Und deswegen habe ich noch weniger Bock, Menschen zu treffen.
0: Ja,
2: weil jeder Zweite ist ein Idiot, aktuell.
0: Ja.
2: So,
1: people
2: und das
1: alle 2 Wochen
2: musst du, aber shit. Das wäre das T-Shirt, das ich dann anziehen müsste. Genau. Um nochmal ein bisschen meine Philosophie zu verdeutlichen.
1: Du hast es sogar auf der Kaffeetasse gedruckt, dass du Menschen hast.
0: Ich bin so sauer, ich habe mir sogar ein Schild gemalt.
1: Genau.
2: Das ist ganz furchtbar und macht mich fertig.
0: Ja, es ist auch echt, wenn wir nicht so viele Witze darüber machen würden, wäre es echt traurig.
1: Musik?
0: Informationsfreiheitsgesetz.
1: Ach so, ja, stimmt.
0: Das ist ein Thema, was wir nochmal ganz schnell abhaken sollten, weil es so schön schwierig ist.
1: Björn, erklär mal bitte.
2: Das Informationsfreiheitsgesetz ist ein Gesetz, das den Staat verpflichtet, Dokumente auf Anfrage herauszugeben. Aktuell auch noch an zum Beispiel solche Institutionen wie Frag den Staat.
0: NGOs!
2: Die darüber zum Beispiel rausgefunden haben, dass Herr Spahn ganz viel Geld für Masken ausgegeben hat und dass Herr, wie heißt der Kleine, der schon ganz alt ist, der 80-Jährige im Körper eines 30-Jährigen?
0: Gysi.
2: Nein. Nee. Amthor, Herr Amthor. Herr Amthor.
0: Das Herr Amthor. Wie sieht es andersrum? Das ist der 30-Jährige im Körper eines 80-Jährigen.
2: Ja.
1: Hat er gesagt.
0: Aber
2: der,
0: du meinst den 80-Jährigen im Körper eines 30-Jährigen.
2: Genau, Herr Amthor, genau.
0: Genau.
2: Ja.
0: Dies ist ja das Gegenteil. Egal, weiter im Text, bitte.
2: Auf jeden Fall, der hat ja Aktienoptionen gekriegt von irgendwelchen Firmen dafür, dass er denen Gefallen tut. Mhm. Trotzdem ist er jetzt ja zum Staatssekretär gewählt worden oder irgendwas.
1: Ja, ich dachte, der hat abgebaut in der CDU.
2: Nein, der ist jetzt wieder befördert worden. Der dachte, wir haben das vergessen. Auf jeden Fall ist es jetzt so, dass dieses, sagt das Gesetz nochmal?
0: Informationsfreiheitsgesetz,
2: dahingehend umgebaut werden soll, erstens, dass nicht mehr jeder nachfragen darf, sondern nur noch Privatpersonen. Mhm. Das heißt, ein Verein oder eine NGO, da dürfte nicht. Und diese Privatperson, die anfragt, muss ein berechtigtes Interesse nachweisen. Genau, das heißt, du, Jakob, wenn du da was wissen möchtest, musst dann sagen, warum du das wissen willst. Ne? Und das macht es natürlich deutlich schwieriger. Und wenn eine Person dahinter steht und nicht eine Institution, und das dann bekannt wird, man macht sich dann nackig.
1: Und jetzt muss ich noch ganz kurz sagen, in dem Bezug oder in Bezug darauf, Fragen kostet was.
0: Ja.
1: Und du musst ja halt dann wahrscheinlich,
0: Geld,
1: das schafft wieder so, und was NGOs machen könnten, wie fragt den Staat, durch irgendwelche Spendengelder und dies und das und jenes. Aber dann dadurch bleibt wieder die Macht eines Einzelnen vorbehalten halt, so Informationen zu sammeln.
0: Solche Recherchen wie zum Beispiel zu diesem Geheimtreffen in Potsdam damals der AfD, wo sie über Remigration geredet haben, wären dann nicht mehr möglich, weil einfach
1: oder sehr,
0: so viele
1: sehr schwierig.
0: Informationen, die eben der Korrektiv da geholfen haben, das aufzudecken, auch über diese Anfragen gekommen sind, sowas wäre dann vorbei.
1: Und wiederum macht es der Korruption in der AfD, die es ja gibt, halt wiederum möglich.
0: In
1: halt
0: der gesamten Politik.
1: In der gesamten Politik, genau.
0: Es ist ja nicht nur die AfD, die da Dreck am Stecken hat und Scheiße baut.
2: Also die ersten Geldkoffer überreicht haben, Genscher und Kohl. Ja.
0: Oder eben besagter Herr Amthor, den Titanic-Redakteur in der Schweiz. Ja. Ne? Ich erinnere, wir berichteten damals
1: Deal vor 100 Jahren.
0: Ja, das ist crazy. So, und zum Jugendwort kommen wir dann, würde ich sagen, nach der letzten Musik oder nach der nächsten Musik erstmal.
1: Ich muss schon los,
0: von
1: deswegen
0: allem, was wir spielen wollten. Okay.
1: Tschüss, ich verabschiede mich,
0: Jakob,
1: ganz freundlich von euch.
2: Wir sehen uns. Jetzt ist Jakob alleine Redakteur
0: verantwortlich. Genau, dann würde ich sagen, spielen wir jetzt einfach. Wir machen jetzt nochmal so einen Dreierblock
2: mit den drei
0: Bands, die wir im Gepäck hatten. Mhm. Okay?
2: Gut.
0: Dann fangen wir an mit den Skinner Brothers. Terradome hat man, glaube ich, doch. Terradome hat man doch schon, oder? Tschüss. Nee, Terradome hat man noch nicht. Tschüssi.
2: Ciao.
0: Genau.
2: Also nicht ihr da draußen, sondern der unser Jakob, Lieblingsmoderator geht gerade.
0: Warum machst du? Terradome von den Skinner Brothers, hört mal hin. Auf den letzten 20 Sekunden ändert der Song nochmal komplett die Richtung. Es ist wirklich ziemlich witzig mit anzuhören. Und danach gibt es dann nochmal Autofiction Detail von La Dispute. Und dann hören wir noch Dopamin von Emery.
2: Müssen wir dann nochmal sprechen oder ist dann die Sendung vorbei?
0: Wir reden dann nochmal kurz, verabschieden uns und so und reden kurz über Jugendwort.
2: Sonst hätte ich gesagt, dass wir redaktionell verantwortlich waren, das spare ich mir.
0: Das können wir trotzdem nochmal sagen.
2: Ja.
0: Redaktionell verantwortlich war der Jakob und wir hören jetzt von den Skinner Brothers Terradome. Juhu!
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0: So.
1: Emery.
2: Sehr gute Band.
1: Großartig. Anhören. Kann man sich auf jeden Fall geben. Das Album hieß Styrofoam, also Styropor auf Englisch. Und Emery heißt die Band. Dopamin war der letzte Song, den wir gerade gehört haben.
2: Und aus Seattle kommen sie. Das wolltest du auch noch den
1: Richtig, Hörern genau. Mitgeben. Aus Seattle kommen sie. Das hat man also auch noch versprochen, Grunge. Dass wir erzählen, wo es herkommt. Genau, die Geburtsstadt quasi, das Grunge. Also da passt die schon ganz gut hin. Genau, letzter Themenblock. Wir wollen nochmal über Medien reden, die wir konsumiert haben im Sommer.
2: Im Sommer.
1: Ich kann gerne mal anfangen. Bei mir ist die Erinnerung noch sehr frisch, denn ich war gestern. Ist okay für dich, wenn ich anfange? Du guckst Bitte? Schon wieder so,
2: nein,
1: so
2: nein,
1: gelangweilt
2: nein,
1: aus dem
2: nein,
1: Fenster,
2: nein.
1: Wenn ich rede.
2: Ich habe die Fahne angeguckt.
1: Genau, ich war gestern im Kino und habe einen Film aus Hildesheim geguckt, Novaks Wut. Leider war gestern jetzt die dritte und damit letzte Vorstellung hier im Tega. Es ist noch nicht ganz raus, habe ich von einem der Filmemacher erfahren können, ob es vielleicht noch eine weitere geben wird. Aber der Fokus ist jetzt wahrscheinlich drauf, das Ding irgendwie so zu veröffentlichen, dass man es eben auch als Privatperson außerhalb des Kinos gucken kann. Also entweder DVD oder vielleicht auch irgendein Streaming-Anbieter. Da sind sie wohl gerade zumindest in Verhandlung und versuchen, was hinzukriegen, dass eben jeder sich den Film auch angucken kann, auch wenn man es nicht ins Kino schafft. Ich kann ihn sehr empfehlen, gerade wenn man hier in Hildesheim schon eine Weile lebt und die ein oder andere Nase, die in dem Film zu sehen ist, wiedererkennt. Es ist schon sehr viel Situationskomik in dem Film. Er ist tatsächlich, finde ich, auch sehenswert, wenn du niemanden von den Leuten kennst. Es ist eine tatsächlich ziemlich hanebüchene Story, die aber super witzig erzählt ist und teilweise sind die schauspielerischen Leistungen auch weit über Amateurniveau und deswegen von mir, ich würde sagen, 4,5 von 5 Sternen für Novaks Wut. Also wenn ihr die Gelegenheit bekommt, das Ding irgendwann mal irgendwie auf CD zu sehen oder auf DVD oder Blu-ray oder wie auch immer, dann schnappt euch das. Es lohnt sich wirklich. Es ist sehr witzig.
2: Ja, sehr schön. Ich habe ihn nicht gesehen, aber schon viel davon gehört.
1: Genau. Ich habe noch einen zweiten Film gesehen, aber jetzt bist du erstmal.
2: Nee, erzähl mal vom zweiten Film.
1: Okay, ich erzähle nochmal schnell vom zweiten Film, das lässt sich aber schnell abhaken, weil ihr darüber sowieso überall schon gelesen habt. Ich habe mir The Odyssey natürlich auch angeguckt.
2: Das Einzige, was mich interessiert, wird er dem Hype gerecht?
1: Also, es ist wirklich ziemlich erstaunlich, wie viel Eye-Candy Cameron schafft, auf die Leinwand zu bringen, ohne CGI einzusetzen. Und da kann man wirklich auch geflasht von sein. Du hast bestimmt gehört von diesen
2: IMAX-Kameras mit Metallschutz und hast nicht gesehen.
1: Ja, aber auch so Sachen wie einfach die Hauptdarsteller nochmal in 30 cm kleiner casten und dann die Riesen, die denen gegenüberstehen sollen, eben wirklich Leute, die 2,30 und größer waren. Genau. So dass es überhaupt keine Effekte mehr nötig hat, um diesen Größenunterschied darzustellen. Oder so Geschichten, aber ich will den, braucht das nicht alles ins Detail gehen. Das ist auf jeden Fall, ich fand ihn sehenswert. Er geht fast 3 Stunden und ich habe mich nicht eine Minute gelangweilt, muss ich sagen. Genau, also ich bin sonst nicht, gar nicht so ein riesen Cameron-Fan, aber das ist tatsächlich.
2: War es nicht
1: Film.
2: Christopher Nolan?
1: War das Nolan? War das gar nicht Cameron?
2: Nee.
1: Vielleicht war es auch Nolan. Ja, dann war es Nolan. Okay. Nee, Cameron, bestimmt Cameron war ja
2: sicher,
1: Avatar
2: das ist
1: und so.
2: Genau.
1: Ja, stimmt, du hast recht.
2: Ich bin ziemlich sicher, dass es Christopher Nolan war.
1: Du hast völlig recht. Genau, Nolan ist ja ansonsten auch für so Action-Kino.
2: Ja, und Science-Fiction-Filme und so. Der macht so alles.
1: Ja, also Prädikat wertvoll.
2: Mit?
1: Prädikat wertvoll.
2: Prädikat wertvoll, ja, sehr gut. Meine Schwester wollte ich schon sagen. Ich habe auch eine Schwester, aber meine Tochter hat ihn auch gesehen. Die fand ihn auch gut.
1: Ja, cool, so, okay.
2: Ja, was ich empfehlen kann, ist tatsächlich ein Spiel, das ich jetzt gerade durchgespielt habe. Beast of Eternity. Cooles Action-Adventure. Wenn man japanische Spiele mag, geiles Kampfsystem. Coole Endgegner, coole Story. Ja, das kann ich empfehlen. Und was ich jetzt endlich mal geschafft habe, ich weiß nicht, vor wie vielen Jahren, ich habe jetzt endlich mal die 8. Staffel von Dr. House zu Ende geguckt und weiß jetzt, wie das Ganze ausgeht. Das ist auch sehr schön.
1: Die habe ich noch nicht mal angefangen. Ja. Wobei, immer mal wieder reingesappt, als es noch im Free-TV lief.
2: Also Dr. House ist schon eine der geilst geschriebenen und produzierten Serien. Also gerade was so
1: Krankenhausserien würde ich
2: einschreiben. Es ist halt keine Krankenhausserie. So, also es ist tatsächlich eher eine Krimiserie. So,
1: okay.
2: Ist auch so, dass das Duo, das da die Hauptprokuristen sind, heißen House und Wilson, was an Holmes und Watson natürlich erinnern soll. Die Krankheiten sind quasi wie so Kriminalfälle und Also klar, spielt's im Krankenhaus und es kommen Ärzte drin vor und es kommen Krankheiten drin vor, aber es ist keine klassische Arztserie. So, und es ist halt so gut geschrieben und recherchiert. Echte Mediziner schauen diese Serie, um zu lernen und um zu raten, ja, cool, welche Krankheit könnte das sein.
1: Ja, cool.
2: Ne, weil das halt einfach so gut geschrieben ist, aber auch die Charaktere sind so gut geschrieben.
1: Ja.
2: Ne, so. Und es wurde nach der letzten Folge, gab es noch eine allerletzte Folge, wo ein bisschen so Background gezeigt wurde. Mhm. Ne, und mit das Schwierigste war tatsächlich, wenn ich das richtig verstanden habe, war halt komplett auf Englisch, Schauspieler zu finden, der in die Rolle passte und der auch diese ganzen wilden Krankheiten richtig aussprechen konnte. So, weil das ist nämlich gar nicht so einfach.
1: Ja, das glaube ich. Das ist tatsächlich eine Kunst.
2: So, und Hugh Grant ist halt einfach ein unfassbar geiler, nicht Hugh, heißt, wie heißt
1: er?
2: Nee,
1: Hugh Laurie.
2: Hugh Laurie heißt
1: ja,
2: er.
1: Ja,
2: Hugh Grant, Grant war der andere. Genau, ja, Hugh Laurie ist so ein geiler Schauspieler und er ist halt so bitterböse, ne? Er spielt ja so einen total sarkastisch menschenhassenden
1: Mega
2: Arzt.
1: Zynisches,
2: und er will auch gar nicht Menschen helfen. Er will die Patienten ein bisschen gar nicht sehen, sondern er will Rätsel lösen.
1: Ja, genau. Ne?
2: So. Und das ist halt einfach, trifft also sehr meinen Geschmack.
1: Und damit ist der Druckausgleich schon wieder durch für diese Woche und die nächste. Heute für die Akten ist der 17.8. und wir haben heute live gesendet.
2: Morgen ihr, in Weimar.
1: Genau,
2: Grüße gehen raus.
1: Grüße gehen raus an Radio Lotte in Weimar, die morgen um 14 Uhr das in Lotte nochmal wiederholen werden. Und wir werden es hier auf Radio Tonkuhle in einer Woche, also am 25.8. auch nochmal wiederholen. Die nächste Live-Sendung gibt es dann am 1. September, ist das der 1. September?
2: Ich muss habe mal ganz keine
1: kurz auf den Kalender gucken. Aber es ist der 31. Genau, der 31. August. Also wir haben noch eine August-Sendung, eine letzte Sommersendung quasi. Hm. Und da hört uns dann live wieder. Wir sagen an der Stelle danke fürs Zuhören und Einschalten und auf Wiederhören. Wir waren redaktionell verantwortlich für den Inhalt der Sendung.
2: Mein jetzt Name ist noch Henna. Björn und Henna, genau.
1: Genau, und jetzt gibt es nochmal ganz schnell einen Song von den Skinner Brothers, Control Alt Lead. Und da spielt...
2: Schaffen wir das
1: da,
2: noch?
1: Da singt Ren auch mit.
2: Weil
1: da,
2: jetzt kommt nämlich Mondo Bizarro.
1: Ja, genau, aber erst in 40 Sekunden. Und die 40 Sekunden spielen wir noch.
2: Okay.
1: Und ich sage auf Wiederhören.

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2: Gedenkstätten fordern Schutz vor politischer Einflussnahme. DNT lädt zum lyrischen Salon. Technische Störung löst Fehlalarm aus. Nach dem Wahlerfolg der AfD in Sachsen-Anhalt fordert die Stiftung Gedenkstätten Buchenwald und Mittelbau Dora den Schutz historisch-politischer Bildungsstätten. Wie die Stiftung mitteilt, müssten Gedenkstätten auch dann unabhängig forschen und aufklären können, wenn ihre Befunde einer Regierung missfallen. Stiftungsdirektor Jens Christian Wagner sagte, die Auseinandersetzung mit den NS-Verbrechen müsse Grundlage unserer politischen Selbstverständigung bleiben. Die Stiftung fürchtet um Folgen für die Erinnerungsarbeit, falls die AfD in Sachsen-Anhalt in Regierungsverantwortung kommt. An Bund und Länder appelliert sie, die wissenschaftliche und pädagogische Unabhängigkeit sowie die Finanzierung der Einrichtungen rechtlich abzusichern. In Thüringen stellt die AfD immer wieder die Gedenkstätte Buchenwald in Frage und kritisiert deren Arbeit und Finanzierung. Das KZ Buchenwald bei Weimar war zwischen 1937 und 1945 ein Ort nationalsozialistischer Verbrechen. Rund 280 Menschen wurden dorthin verschleppt, 56.000 kamen dort ums Leben. Das Deutsche Nationaltheater Weimar lädt am Mittwoch zu einem lyrischen Salon ein. Unter dem Motto »Ein Gedicht für die Stadt« sind alle Poesiebegeisterten aufgerufen, ihre Lieblingsgedichte mitzubringen und mit anderen zu teilen. Egal ob auswendig vorgetragen oder vom Blatt gelesen, ob aus eigener oder fremder Feder und unabhängig von der Sprache. Die Veranstaltung beginnt um 19 Uhr im Foyer des DNT. Der Eintritt ist frei, es wird jedoch eine Zählkarte benötigt. Ein technischer Defekt hat am Montagvormittag in Weimar einen Sirenenalarm ausgelöst. Die Sirenen seien an verschiedenen Stellen der Stadt ertönt, auch Durchsagen seien abgespielt worden. Eine Gefahr für die Bevölkerung habe nicht bestanden. Nach Angaben der Stadt stand der Fehlalarm in Zusammenhang mit der Installation neuer Sirenenanlagen und einem Systemabgleich. Noch unklar sei, wo genau in Weimar die Signale ausgelöst wurden. Das waren die Nachrichten auf Radio Lotte, geschrieben von Aaron Christopher Hoffmann und gesprochen von Raphael Jouvet.

0: Strom mit Sonnenenergie selbst erzeugen. Dafür sorgen Photovoltaikanlagen auf Dächern und auf Balkonen. Doch muss man für den Aufbau eigentlich immer eine Fachfirma beauftragen oder kann man einen Teil davon auch selbst übernehmen? Genau das können Interessierte am kommenden Wochenende bei dem Photovoltaik-Selbstbaukurs in Oberweimar ausprobieren. Genau, und was dabei möglich ist und ja, wo vielleicht auch die Grenzen des Selbstmachens liegen, darüber spreche ich jetzt mit Andreas Hultsch vom BUND Thüringen. Erstmal einen wunderschönen guten Morgen.
1: Guten Morgen, hallo.
0: Ja, Photovoltaik selbst bauen. Was genau bedeutet das eigentlich und was kann ich da beim Bau mir darunter vorstellen bei so einer Anlage?
1: Also, ich sag jetzt mal so, das, was wir in dem Kurs vermitteln wollen, ist zum einen ein bisschen den ganzen theoretischen Teil, also was muss ich bei der Auswahl der Komponenten beachten, natürlich auch ein bisschen rechtlich, nach dem Motto, okay, wenn ich eine Anlage anschließen will, was habe ich da irgendwo mit auf dem Zettel, was darf ich selber machen und was ist Sache des Elektrikers, gerade wenn wir auf einer großen PV-Anlage mit unterwegs sind und ein Balkonkraftwerk, was habe ich da zum Beispiel, was ich eigentlich komplett selber installieren kann. Was kommt da einfach auf mich zu, beziehungsweise was muss ich einfach beachten, einfach rund um die Uhr. Und das, was wir an einem Samstag mitmachen, ist dann auch ein praktischer Teil. Das heißt, wir bauen auch ganz praktisch jeweils eine kleine PV-Anlage mit auf.
0: Und warum sollte man das überhaupt selbst machen, statt eine Fachfirma zu beauftragen?
1: Ich sage mal so, man muss ein bisschen unterscheiden zwischen Balkonkraftwerk und einer richtigen Anlage. Balkonkraftwerk ist halt die einfachste Variante, um Geld zu sparen. Ja, einfach, also wer die Möglichkeit hat, ein kleines Balkonkraftwerk, also ich sage jetzt mal zwei Module irgendwo auf seinen Balkon zu hängen, das ist eigentlich der einfachste Weg, um mit seinen Energiekosten runterzukommen. Und ansonsten bei einer großen Anlage, da ist halt ein bisschen die Abgrenzung, ja, also was darf ich machen und was ist Sache definitiv des Elektrikers. Und da kann man ganz grob sagen, nach dem Motto, alles was auf dem Dach ist, das können Sie nach Absprache mit dem Elektriker selbst machen. Wenn es dann unten Richtung Keller geht, also sprich die Anlage dort irgendwie anzuschließen und so, das ist definitiv Aufgabe des Elektrikers. Da würde ich auch, also raten wir definitiv auch niemandem dazu, das selber zu machen.
0: Und bei dem Kurs kann man da auch oder kann da auch jemand mitmachen, der damit bisher ja so überhaupt keine Erfahrungen hat?
1: Ja, ist definitiv mit drin. Also wie gesagt, Balkonkraftwerk ist eine Geschichte. Wenn Sie in der Lache sind, ein IKEA-Regal aufzubauen, dann können Sie auch ein Balkonkraftwerk anschließen. Das sind alles steckerfertig. Das ist einfach nur zusammenstecken, wie gesagt. Mehr ist es nicht. Also man braucht jetzt keine super große Vorerfahrung. Insofern kann man einfach reinkommen und dann kriegt man diese Sachen beigebracht und kann seine Fragen stellen.
0: Sie hatten ja kurz, vorhin schon kurz angerissen, wo liegen denn dann ja die Grenzen, wo man das Selbstmachbaren?
1: Die Grenzen ist alles dort, ich sage jetzt mal, wo es richtig an die Hauselektrik mit rangeht. Wie gesagt, das ist Sache des Elektrikers. Da sollten Sie nicht dran herumvorwerken. Also bitte niemand an seinen Zählerschrank irgendwie ran.
0: Ja, und dann bei dem Kurs geht es dann am Freitag zunächst um die Theorie und am Samstag dann tatsächlich aufs Übungsdach. Was lernen denn dann die Teilnehmerinnen und Teilnehmer da vor Ort?
1: Also vor Ort, wenn es um den praktischen Teil mitgeht, wir haben am Samstag zwei Übungsfächer dort in Oberweimar mit aufgebaut und sind dort mit im Haus vom Siedlersfreud-Verein. Vielen Dank an der Stelle auch nochmal an die Ines Bolle, die Ortsteilbürgermeisterin, die uns das alles vermittelt und organisiert hat. Und dort haben wir ein Flachdach mit aufgebaut und wir haben auch ein klassisches Ziegeldach als Übungsdach mit aufgebaut. Und wir haben praktisch an beiden Stationen, kann jeder einfach mal üben, okay, ganz praktisch, wie montiere ich einen Dachhaken, wie flexe ich einen Ziegel, wie verbinde ich das alles hinterher und kann dort einfach, ich sage jetzt mal, praktisch einmal komplett durchspielen.
0: Und wie findet man eigentlich heraus, welche Anlage für das eigene Zuhause sinnvoll ist?
1: Also wir machen auch einen Teil mit Betriebswirtschaft, also nach dem Motto und gucken erstmal, okay, was haben die Leute eigentlich für einen Energieverbrauch? Das ist sowohl das, was jetzt schon vorhanden ist, aber auch noch ein bisschen mit zu beachten nach dem Motto, was kann denn perspektivisch noch kommen? Also wenn ich im Einfamilienhaus bin, machen wir uns nichts vor, steht irgendwann wahrscheinlich das ist vielleicht mal ein E-Auto an oder vielleicht auch eine Wärmepumpe. Und um dann einfach zu schauen, okay, was ist betriebswirtschaftlich sinnvoll, welche Anlagengröße zu installieren, auch gerade unter den jeweils geltenden gesetzlichen Regelungen.
0: Ja, das Ganze steht ja unter dem Gesichtspunkt raus aus der Energiekrise. Ja, wie unabhängig kann man sich denn mit selbsterzeugtem Solarstrom tatsächlich machen?
1: Das würde ich sagen, ist sehr stark verbrauchsabhängig zum einen. Natürlich ist es ein Unterschied, ob ich sage, ich bin in einer Wohnung und bin alleine. Und ich sage jetzt mal, also wenn ich das bei uns von unserem Haus aus mit betrachte, 2/3 des Jahres sind wir komplett energieautark. Also da erzeugen wir so viel Energie, dass wir locker noch ein paar Nachbarhäuser mit versorgen letztlich. Und wo es halt eng wird, gelinde gesagt, das ist halt die klassische Gurkenzeit für PV-Anlagen, nämlich sprich von November bis Februar. Und dafür gibt es dann aber den Windstrom, weil der hat genau entgegengesetzt die Erzeugungskurve und ich lade mir dann einfach den günstigen Windstrom in den Speicher mit rein.
0: Ja, das war Andreas Hult vom BUND Thüringen und wir sprachen über Photovoltaik zum selber bauen. Ja, wer das einmal ausprobieren möchte, der kostenlose Selbstbaukurs, der findet am Freitag und Samstag in dieser Woche beim Siedlerverein Siedlerfreunde in Oberweimar statt. Eine vorzeitige Anmeldung, die ist ja erforderlich. Wo kann man sich denn vorher anmelden?
1: Das Problem ist, der Kurs ist mehr als voll mit 25 Leuten und wir haben schon 26 Leute auf der Warteliste. Ui. Das heißt, gelinde gesagt, das wird jetzt nichts mehr, ist man zu spät. Was wir aber anbieten können, wir sind eine Woche drauf, also am 18. und 19. noch mit genau dem baugleichen Kurs an der Volkshochschule in Arnstadt-Ilmenau. Dort einfach mal ins Programm mit reingehen, Selbstbaukurs Photovoltaik, ich glaube, gibt es noch ein paar allerletzte Restplätze. Also wer Lust hat, einfach eine Woche später in Ilmenau noch vorbei, da gibt es noch mal die Chance.
0: Alles klar, gut, dass wir das nochmal angesprochen haben.
1: Ja. Gut.
0: Ja, wunderbar, dann vielen Dank und viel Erfolg.
1: Besten Dank, bis bald, ciao, ciao.

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3: Spannenden Jingle kann die noch nicht, aber egal, in 2 Wochen, da ist es soweit und Berlin wird gewählt haben. Ein sehr schöner Satz im Furtur 2 und wir fragen unsere Hauptstadtkorrespondentin Vera Lorenz nicht nach Details, weil sie heute ein ganz anderes Thema mitgebracht hat. Vera, grüß dich erstmal und was hast du uns mitgebracht?
4: Ja, beste Grüße nach Weimar. Hallo Aaron. Genau, also bei mir geht's um Theater und das ist natürlich auch ein bisschen wie Wahlkampf. Also dieses sich in Szene setzen, inszenieren der überraschendsten, besten Ideen. Das ist nämlich hier Wahlkampf Berlin gerade nicht. Also hier geht's nicht überraschend ab. Deswegen habe ich gedacht, gehe ich gleich ins richtige Theater. Was tut sich denn da auf den berühmten Brettern? Das Maxim-Gorki-Theater, dessen Intendanz nach 13 Jahren ja abgelöst worden ist, zeigt Kunst, eine Installation namens Fuge. Im Dezember gibt es dann hier die erste Theaterpremiere mit vielen gastierenden Schauspielerinnen. Das Ensemble ist ja bis auf ganze 10 Mitglieder zurückgefahren worden. Also das ist das Maxim Gorki, macht gerade nichts mit Theater. Die Volksbühne planscht munter in den Herbst hinein. Die hat ja statt Theater vorm Haus das Volksbad errichtet, noch bis 1. Oktober. Und da gab es ja immerhin schon mal einige auch sehr gute Diskussionen zum Zusammenhang von Kunst und Soziokultur.
3: Klingt spannend, aber du hörst dich irgendwie ein bisschen grummelig an. Du bist ja jetzt nicht so ein Fan davon, oder wie ist das?
4: Naja, ja, gut rausgehört, würde ich mal sagen. Und Berlin hat einfach tolle Theater. Da gibt's immer noch eine große Vielfalt. Und klar, es gibt sehr große Sparvorgaben, ja, durch den Senat. Und aber wie gesagt, solange es diese Vielfalt noch gibt, da möchte ich auch Menschen auf der Bühne sehen. Ich möchte Stoffe, die mich berühren. Atemberaubende Bühnenbilder, witzige Kostüme. So, das möchte ich gerne. Und jetzt rate mal, wie viel Prozent aller Menschen in Deutschland Kulturangebote nutzen?
3: Boah, gute Frage. Ich meine, Kultur ist ja richtig vielfältig. Also ich hätte es vielleicht schon gesagt, so 10-20%.
4: Ah, nah dran, yeah. Also es sind 7% deutschlandweit und in Berlin wegen Nase vorn sind es in der Tat 10%. Da hast du richtig gelegen. Und ob das jetzt viel oder wenig ist, realistisch, hoch oder runter gerechnet und wenn ja, in wessen Interesse so eine Zahl sozusagen erhoben wird und damit auch Politik gemacht wird, das können wir jetzt an dieser Stelle nicht erörtern. Ich finde das eine gute Zahl und Theater zählt für mich auf jeden Fall auch dazu.
3: Ja, auf jeden Fall. Sehe ich auch so. Aber das ist bestimmt ein schönes Beispiel, oder?
4: Ja, ein schönes, gutes Beispiel. Klar habe ich. Das Berliner Ensemble, das ist ja nicht nur weltbekannt, hat natürlich viel mehr als Brecht im Repertoire. Ein wirklich lebendiges Ensemble mit Stars. Aber auch so ist das Ensemble einfach toll. Könner und Könnerin hinter der Bühne und vermutlich eine besonders theateraffine Werbeagentur. Die haben vor dem Sommer Berlin zugepflastert mit Sprüchen wie Theater für alle, denen in der Oper zu viel gesungen wird. So, und die Auslastung liegt da immerhin bei 97%. Das ist einfach mal wow.
3: Ja, das kann man auch nur sagen. Das finde ich echt faszinierend. Und ja, womit eröffnen Sie die Spielzeit?
4: Also die nächste Premiere ist in Castorf, Frank Castorf, ne? Der bearbeitet Klaus Manns Mephisto. Und da hat Werbeprosa vom Haus, und da zitiere ich, weil ich das so schön finde, Rausch der Macht, Erotik des Verrats, Charme des Untergangs. So, also so wird Mephisto beworben in der Fassung von Frank Castorf. Genau, nächsten Donnerstag ist Premiere. Wir haben Karten und die Stücke vom Meister sind ja immer sehr, sehr lang, also bis zu 7 Stunden oder so. Ich darf in der Pause gehen, das ist der Deal.
3: Ja, und du weißt doch bestimmt auch, wer da alles mitspielt, oder?
4: Ja, also ist unter anderem, und es ist einfach, sagen wir mal, die Namen stehen da für sich, Jens Harzer, Konstanze Becker, Kathleen Morgeneier, Max Gindorf, also ich meine, was willst du mehr?
3: Ja, was willst du mehr? Ein Stell dich ein, würde ich mal sagen, und das gibt es ja zu erleben in Berlin. Danke dir, Vera, für den Einblick.
4: Ja, sehr gerne und beste Grüße nach Weimar.
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2: Jawohl, und das Studio ist voll. Ich begrüße Jana und Franzi.
1: Hallo.
2: Und?
1: Und Oskar, ja, der ist heute hier. Das ist der neue FSJler, der hört heute zu. Der macht heute den Beisitz, genau.
3: Guten Morgen.
1: Ja, und ich persönlich fange auch gleich an mit dem Kino. Und das Kino fängt an.
2: Wunderbar.
1: Ich nehme das gleich als Auftakt, um euch mal zu präsentieren und zu erzählen, was wir so diese Woche noch im Programm haben. Das Wetter ist ja noch mal schön geworden, muss man sagen. Ne? Mhm. Aber trotzdem kann man ins Kino kommen. Ich versuche ja immer so ein bisschen diesen Bogen. Naja, weil eigentlich, das ist schon interessant. Ich muss da ganz kurz, ich verplaudere mich nicht, aber Kinosaison heißt es ja auch. Ne? Und die ist natürlich eigentlich auch sehr abhängig von anderer Saison, von den Jahreszeiten. Und das kann man sich gut vorstellen. Herbst und Winter, wenn es kuschelig wird, dann ist natürlich Kinosaison. Dann kommen die meisten Menschen ins Kino, dann haben wir viele BesucherInnen und haben natürlich auch vom Rahmenprogramm von den Sonderveranstaltungen viel mehr als jetzt im Sommer. Das ist irgendwie eine Milchmädchenrechnung, das versteht jeder. Bloß das Interessante ist ja, mit diesen klimatischen Wechselverhältnissen, die wir vor der Tür haben, ändert sich natürlich ja auch das. Und das verzieht sich dann natürlich auch. Und genau, wie bei allen anderen saisonalen Geschichten, muss auch das Kino sich ein bisschen anpassen. Der August war zum Beispiel großartig. Der lief wunderbar. Besser als, glaube ich, sonst jeder August. Wir werden sehen, was jetzt der September bringt. Ja, also wir haben Dahomey heute nochmal mit einer, das ist läuft im Rahmen einer Tagung, einer Bauhaus-Uni-Tagung vom Antun, Erleiden und Bewahren. Also da geht es ums Eingemachte bei dieser Tagung. Es geht auch um Gewalt und postkolonialistische Zustände. Und Dahomey, diesen Film haben wir schon ein paar Mal gebracht, auch im Verfilmt. Der ist ein OMU-Film. Das ist ein interessanter Film, weil der beschäftigt sich um die Rückführung von Kunstschätzen. Da geht es um das Königreich Dahomey. Und es gab in Paris eben eine Kunstsammlung, die postkolonialer Bestand war oder ist, und die wurde zurückgeführt, und da werden sozusagen einerseits diese Gegenstände belebt. Das ist auch irgendwie ein experimenteller Film, der wurde preisgekrönt von Mate Diop, aber es geht auch um Aneignung, um Selbstbestimmung und eben diese Restitutionsdebatte, die sich da im Kunstkontext immer abzeichnet. Genau, also wer daran noch mal Interesse hat, heute Abend Dahomey. Dann morgen mit dem Verfilm machen wir einen Auftakt, der erste verfilmt in der zweiten Hälfte des Jahres, Made in Bangladesch, auch in OMU. Habe ich gerade gepostet, den Film. Morgen wie immer Eintritt frei und 19 Uhr mit Nachgespräch. Und man kann es sich vorstellen, da hat der Titel natürlich sozusagen etwas aufgegriffen, was in aller Munde ist. Made in Bangladesch steht natürlich in Textilschildern drin. Das ist natürlich eine Replik auf die Umstände, die Arbeitsbedingungen in der Textilfabrik. Das ist ein Sozialdrama, ein Spielfilm diesmal, kein Dokumentarfilm, wie sonst so oft im Verfilm. Und den gucken wir uns morgen gemeinsam an und reden danach darüber, über eben jene Arbeitsbedingungen, die da so gezeigt werden. Und dann starten Donnerstag wieder zwei Filme. Bevor ich kurz die noch teaser, am Wochenende Kinderkino Plitsch Platsch Forever. Das fing dieses Wochenende wieder an. Und genau, für alle, die sich im Freibad, die das Freibad über haben, die können sich jetzt auch auf dem Screen vielleicht, wenn es nicht mehr ganz so warm ist, Plitsch Platsch Forever, einen kleinen Abschied, einen Teenie-Abschied aus dem Freibad angucken. Ab Donnerstag starten Lebensansichten eines Huhns und die Odyssee. Ich finde, das ist ein wunderbares Match, oder? Also der Film Lebensansichten eines Huhns, da wird tatsächlich im Film, das ist ein ungarischer Regisseur, der dieses Huhn diese Henne eigentlich zur Hauptdarstellerin macht. Die befindet sich auf einem griechischen Bauernhof und möchte flüchten. Sie möchte nämlich eigentlich ihr Ei woanders legen. Und das ist sozusagen der Turnus und der Startpunkt für diese Geschichte, diesen Film. Und das ist nicht nur aberwitzig, es ist auch wirklich klug und interessant. Und wir sehen eben aus dieser Huhnperspektive, werden wir auch Zeuge von ganz vielen Dingen, die da auch kulturell passieren und aber auch im Sozialen passieren, also nicht nur auf dem Bauernhof jetzt irgendwie, sondern dieses Huhn geht auf Wanderschaft, gerät in Machenschaften, in kriminelle Dinge, Zeuge von irgendwie einer Liebesgeschichte und so weiter. Die Lebensansichten eines Huhns, 18 Uhr und 20 Uhr, da brauche ich glaube ich gar nicht so viel zu sagen, wir bringen es in OMU und auch in Synchro, die Odyssee. Ihr alle kennt die Odyssee. Es ist in aller Munde gewesen oder immer noch. Und wer es noch nicht gesehen hat, kann es sich bei uns noch angucken. Das epische Werk von Christopher Nolan mit dieser Starbesetzung, die da heißt Matt Damon, Tom Holland, Zendaya, Anne Hathaway. Ach, Robert Pattinson, was soll ich sagen? It's a lot.
4: Starbesetzung haben wir bei uns übrigens auch. Und wir starten diese Woche auch genau wie das Kino am Donnerstag mit unserer Konzertwoche beziehungsweise mit unserer kulturellen Woche und zwar mit der magischen Gitarre. Und da ist der Gastgeber Falk Zenker. Wer ihn noch nicht kennt, sollte ihn unbedingt kennenlernen. Der kommt ja hier aus dem Weimarer Land. Kommt mit seiner Nylon-besetzten Gitarre auf jeden Fall zu uns und gibt seine Musik zum Besten und hat sich noch zwei weitere eingeladen. Und zwar, ich kann es nicht, glaube ich, aussprechen, aber es ist egal, ich probiere es einfach. Die Argentinierin Cecilia Zabala und den Dresdner Christian Kripke. Und die Cecilia, die ist in Argentinien wirklich sehr bekannt. Also die macht so eher so dieses Genre Folk Jazz und spielt auf einer siebenseitigen Gitarre, was ich ja sehr, sehr interessant finde. Und der Christian, der war lange nach seinem Studium auf Reise in China, Malaysia, Usbekistan und bringt genau diese Reiseerlebnisse in seiner Musik zum Besten und das auch am Donnerstag im Konzert um 19.30 Uhr. Genau, Freitag von wegen Starbesetzung haben wir Sarah Kuttner bei uns, die liest aus ihrem neuesten Buch Mama und Sam. Ich glaube, ihr habt darüber schon viel erzählt hier bei Radio Lotto, unter anderem auch mit ihr selber. Genau, das ist Freitag. Wer nicht zu unserer Lesung kommen möchte, kann gerne zum Folktanz gehen und zwar zu Folk und Fiddle am Freitag um 20 Uhr. Genau, und das ist auch unsere Woche, weil draußen vor der Tür ist das Kunstfest, sondern Genius Loki zu Gast. Also wer auch noch durch die Stadt gehen möchte, kann gerne auch am Mon Ami Halt machen, bevor er denn ins Kino geht und kann sich gerne noch schöne Live-Erlebnisse, Live-Video-Botschaften auf dem Mon Ami dann gucken. Genau, das war's. Ich bin total abgehetzt. Aaron, jetzt bist du dran.
2: Ja, zuerst vielen Dank euch.
4: Gerne.
2: Danke dir. Wir freuen uns auf nächste Woche, ne?
4: Ja, sehr gerne.
1: Bis dann.

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2: Einen wunderschönen guten Abend, liebe Zuhörerinnen und Zuhörer, zu einer neuen Folge von Nachgedacht, die Kultursprechstunde. Kultursprechstunde heißt es, und der Begriff der Kultur steckt auch im Namen bei dem Kulturtourismus. Haben Sie sich dann schon mal Gedanken gemacht, was das eigentlich meint? Heißt das so etwas wie von einem Museum ins andere zu rennen, eine Liste abzuarbeiten, um die, von wem eigentlich, als wichtig und relevant erachteten kulturellen Schätze wahrzunehmen? All solche Fragen und warum man das Ganze überhaupt macht, was das bringt, wo das herkommt und wie das vielleicht auch in der Zukunft aussehen könnte, soll in dieser Stunde unser Thema sein. Die Bildungsreise habe ich das Ganze mal genannt und zu diesem Thema auch einen ganz spannenden Studiogast hier heute im Studio von Radio Lotte Weimar. Das ist Christian Jörg Zink, der selber Kulturhistoriker ist und zugleich als Reiseleiter ganz viele solcher Bildungsreisen bereits gemacht hat. Lieber Christian, ich begrüße dich ganz herzlich hier im Studio in Weimar und freue mich sehr, dass du den Weg zu uns gefunden hast.
3: Ja, einen wunderschönen guten Abend zusammen. Vielen herzlichen Dank für die Einladung. Ich bin als Franke gerne hier heute in Weimar.
2: Ja, und du sagst schon ein interessantes Stichwort, nämlich du kommst aus dem Frankenland und wir haben eigentlich, wenn man es mal genau nimmt, zwei Franken hier heute im Studio, ne?
3: Wir haben zwei Franken hier, ja, genau. Einen, der hoffentlich etwas mehr redet, ist der gewöhnliche Franke, das bin ich, und der andere steht vor uns, ja. Ein Silvaner, es ist ja eigentlich der fränkische Weißwein schlechthin. Ich bin sozusagen mit Silvaner großgezogen worden. Ich freue mich sehr, dass du uns hier ein kleines Fläschchen mit ins Studio gebracht hast.
2: Ja, und Gläser auch, das haben und Sie jetzt gerade gehört.
3: Ja, genau.
2: Ihr müsst sie auch gleich bemerken.
3: Also es gibt auch schwungvolle Franken, wie Sie jetzt gerade gemerkt haben, ja.
2: Ja, naja, mehrere davon haben wir jetzt heute hier gerade in der nächsten Stunde präsent. Und apropos Präsenz, der Kulturtourismus, so habe ich im Grunde genommen diesen Begriff als allererstes mal mit ins Spiel gebracht, ist ja eine Form des Tourismus, der eben ganz dezidiert sich mit kulturellen Besonderheiten beschäftigt. Und die Bildungsreise macht das auch. Könnte man sagen, dass die Bildungsreise eine Form des Kulturtourismus ist?
3: Ja, ich glaube, das ist zu großen Teilen auch deckungsgleich. Die Bildungsreise, der Kulturtourismus ist ein Phänomen, das es seit einem halben Jahrtausend gibt, eigentlich seit der Renaissance, seit dem Humanismus. Da fingen die ersten Landesfürsten aus Mitteleuropa an, in den Süden, vor allem nach Italien zu reisen. Daraus ist dann im 17., 18. Jahrhundert die Grand Tour entstanden. Und in den letzten 10 Jahren ist der Kulturtourismus, ist die Bildungsreise immer mal wieder totgeschrieben worden, weil man sagt, neue Medien, da braucht es ja eigentlich nicht mehr den vermittelnden Reiseleiter, den vermittelnden Stadtführer. Aber wie wir immer wieder gemerkt haben in den letzten Jahren, ich gemerkt habe, die Bildungsreise ist überhaupt nicht tot, die lebt sowas von, weil Menschen eben auch ja persönlich was vermittelt haben möchten und nicht nur auf ihr iPhone, auf ihr Smartphone blicken wollen und sich das Ganze digital mitteilen lassen möchten.
2: Nur gut, ne?
3: Nur gut,
2: dass
3: es
2: dich weiterhin braucht als Reiseleiter.
3: Ja, ich bin ja noch nicht ganz im rentenfähigen Alter. Ja, so 20 Jahre habe ich schon. Nee. Also die Bildungsreise, die Studienreise hat sich sicherlich in den letzten 20 Jahren so enorm verändert wie zuvor 200 Jahre nicht, glaube ich. Aber sie hat jetzt doch bei einigen Veranstaltern, auch bei mir, so ein Fundament bekommen, wo man sagen kann, da kann man für die nächsten Jahre aufbauen, mittelfristig zumindest. Ich meine, was Langfristiges weiß man nie, ja. Aber das Interesse für gewisse Personenkreise aus kultureller Begeisterung zu reisen, das, glaube ich, bleibt bestehen. Es ist einfach einer von vielen Motivationsgründen zu reisen, ist was anderes zu entdecken, sei es jetzt sehr intensiv oder oberflächlich, also neben der Erholung oder neben der Auszeit spielt eben auch das kulturelle Interesse, das kulturelle Neuland, auf dem Reisemarkt eine wichtige Rolle.
2: Mhm. Stichwort Grand Tour. Du hast es eben gerade noch so zwischen den vielen Sätzen einfach mal so dazwischen geschoben, so ganz selbstverständlich. Vielleicht sagt der Begriff vielen Hörerinnen und Hörern aber gar nicht so viel. Dennoch ist er aber sehr zentral, wenn man sich mit Bildungsreisen beschäftigt, weil es hat so angefangen. Was steckt denn, was verbirgt sich denn hinter der Grand Tour?
3: Naja, die Grand Tour des 17., 18. Jahrhunderts war eigentlich eine mehr oder weniger von den Orten und Zielen fest abgesteckte Reise durch Italien. Manche haben Frankreich, haben Flandern noch mit reingenommen. Im Wesentlichen ist es Italien von oben bis unten.
2: Ist es dann nicht auf Italien? Also es heißt ja Grand Tour,
3: Grand
2: das ist ja
3: Tour,
2: französisch.
3: Ja, Grand Tour, weil man eben an den europäischen Adelshöfen bis weit in die Neuzeit französisch gesprochen hat. Das Problem,
2: in Italien?
3: Auch in Italien.
2: Ja, ist das tatsächlich
3: ja, das Hochitalienisch gibt's ja erst quasi durch die Einigung der 1860er, 70er Jahre. Zuvor haben da verschiedene Regionalsprachen in Italien und letztendlich ist der Florentiner Dialekt dann zu dem Hochitalienisch, wie wir es kennen, geworden. Ja, also Sizilianisch ist ja auch heute noch fast eine ganz andere Sprache als das, was wir als Hochitalienisch wahrnehmen. Also daher auch der französische Begriff der Grand Tour. Es war letztendlich ein Fest, abgestecktes Konzept von Orten, die man aufzusuchen hatte. Also wenn wir heute sagen, ne, da kommen ja die Mitteleuropäer nach Italien oder auch die Asiaten nach Italien, machen ihre Selfies vor dem schiefen Turm in Pisa oder vor der Florentiner Domkuppel und man belächelt das Ganze. Das war vor 300-400 Jahren nicht viel anders. Es war halt ein kleiner Ausschnitt der damaligen adeligen Gesellschaft Mittel- und Nordeuropas. Aber es gab bestimmte Orte, die man gesehen haben musste.
2: Ja. Was waren denn die Kriterien für diese Orte?
3: Na, die Kriterien haben natürlich die Initiatoren dieser Bildungsreisen aufgestellt. Winckelmann, Goethe sind ja auch Namen, die hier in Weimar
2: schon
3: durchaus
2: mal
3: schon mal gefallen sind. Genau. Also es waren eigentlich schon so die Fürsten Mittel- und Nordeuropas des 15., 16. Jahrhunderts, die so mal die ersten Ziele abgesteckt hatten. Und das ist dann immer mehr manifestiert worden. Und da hat sich dann gerade im 18. Jahrhundert ein richtiger Kanon herauskristallisiert. Und dann passiert mit der Frühindustrialisierung im 19. Jahrhundert was ganz Spannendes, dass nämlich nun auch das gehobene Bürgertum es sich leisten kann, diese Grand Tour zu unternehmen. Muss immer bedenken, so eine Grand Tour hieß Reisen 1 bis 2 Jahre, nicht 1 bis 2 Wochen, ja. Mhm. Und heute gehen wir von 3 bis 4 Tagen teilweise aus, wenn man kurzen Reisen sich anschaut. Also man war da wirklich lange aus dem Leben rausgenommen. Das war auch so, ja, den jungen Adeligen, dann später auch den gehobenen Bürger, Gesellschaft salonfähig zu machen. Das war so auch ein Hintergrund dabei, ihn mit fremden Kulturen, fremden Sprachen vertraut zu machen. Und wie gesagt, im frühen 19. Jahrhundert kommt da eine Veränderung rein, nämlich die Tatsache dahingehend, dass durch die Industrialisierung auch das gehobene Bürgertum das sich leisten kann. Und dann entsteht was, was wir heute immer so abfällig behandelnd als Pauschalreise bezeichnen, nämlich genau diese Form der Pauschalreise. 1822, in Kürze wird es 200 Jahre sein, wird Thomas Cook, ist einem auch bekannt, gibt es einen Reiseveranstalter, der heißt so, wird Thomas Cook für englisches Publikum am Golf von Neapel, Amalfiküste etc., Pompeji, Paestum, die erste Pauschalreise anbieten. Ja. Es waren natürlich etwas anderes zusammengesetzte Gruppen als heute, aber die Pauschalreise gibt es seit 200 Jahren, nicht erst seit Neckermann oder Thoy und den 70er Jahren in Balearen. Ja. Mhm. Pauschal heißt ja nicht, wir fliegen an den Ballermann, sondern pauschal heißt, da müssen immer mehrere Leistungen als Paket eingekauft werden.
2: Na, vor 200 Jahren ja sowieso noch nicht das Fliegen, ne?
3: Genau, nicht das Fliegen, sondern das Fahren, ja. Aber es ist interessant, ich bin noch so ein Sammler alter Reiseführer, wenn man sich so Reiseführer von vor 200 Jahren durchliest, dass immer wieder dem deutschen Gast, im deutschen Reiseführer, Baedeker kam ja dann Mitte des 19. Jahrhunderts auf als der wichtigste deutsche Reiseführerverlag, dass dem deutschen Reisegast immer mitgeteilt wird, da und dort kannst du auf Deutsch dich unterhalten. Ja. Also die sprachliche Barriere war doch trotz aller Bildung oft ein großes Problem, ja.
2: Ja, naja, und das ist selbst heute, wo man davon ausgehen kann, Englisch, na, die meisten können dann vielleicht auch auf dieser Sprache dann sich verständigen. Ist es doch für viele auch immer noch mal schön zu wissen, und wenn das alles nicht funktioniert, die verstehen mich trotzdem.
3: Mit Händen, Füßen und Füßen.
2: Irgendwie, ja, naja, ja, aber auch, wenn, ach, hier wird Deutsch gesprochen, kann auch irgendwie sowas wie so ein Sicherheitskriterium sein für den einen oder anderen. Denn bei der Pauschalreise sprechen wir ja auch, und ich weiß nicht, ob man das auch übertragen kann auf die Kunden, mit denen du unterwegs bist, auch eher vielleicht von einem Publikum, was auch Sicherheit schätzt auf Reisen. Genau, es geht eben nicht um Backpacker zum Beispiel.
3: Genau, absolut. Ne? Ja. Also man kauft einfach eine fertige Reise, die einem zum einen ein gewisses Programm natürlich und Erlebnisse verspricht, oder zum anderen auch ein gewisses Maß an Sicherheit, auch an Qualität. Ja, das ist eben nicht rein dem Zufall überlassen, in welcher Gaststätte ich lande, in welcher Spelunke ich dann nächtigen muss. Ja, sondern dass das quasi alles gut vororganisiert ist. Aber auch die Studienreise, auch der moderne, qualitative Kultur- und Bildungstourismus ist ein Pauschaltourismus. Ich glaube, da ist immer das große Problem. Pauschaltourismus, denken viele, das ist Billigtourismus. Nee, pauschal heißt einfach, da werden mehrere, mindestens zwei Leistungen einem Kunden offeriert. Das ist die Pauschalreise. Und da gibt es natürlich den Golfaufenthalt auf Ibiza, genauso wie eben den Kulturtourismus an die Loire.
2: Apropos gut organisiert, wollen wir was trinken?
3: Ja, wenn du jetzt schon die Flasche aufmachen möchtest, gerne.
2: Naja, die Stunde läuft.
3: Die Stunde läuft.
2: Wir müssen ja gegen die Zeit trinken.
3: Ja. Also ich bin ja wirklich ein großer Fan der fränkischen Silvaner, denn nirgendwo sind die Silvaner so grandios oder können, sagen wir so grandios ausgebaut werden wie in Franken. Also was der Rheingau und sein Riesling sind, einfach wir mit unserem Silvaner. Dann gieß doch mal ein, liebe Sandra. Ja.
2: So, Glas Nummer 1. Bitteschön.
3: Ja, und das ist natürlich auch ein wichtiger Aspekt des Kulturtourismus, ist ja die Kulinarik. Und das war vor 300 oder 400 Jahren nicht anders. Der passende Wein, die passenden Gerichte. Zu einem natürlich schon Exotik, aber zu speziell sollte es dann natürlich auch nicht sein. Das war zu Goethes Zeit nicht anders wie heute. Ja, also möchte schon ein bisschen so den Geist des Neuen mitbekommen, aber zu viel Experimentelles bei Essen und Getränken, das schadet dann vielleicht dem eigenen Magen-Darm-Trakt auch. Also die gewohnte Seite sollte schon auch immer stabilisierend hinzukommen. Dann also mal
2: in diesem Sinne.
3: Prost.
2: Prost. Sag jetzt nicht, der könnte kühler sein.
3: Der könnte viel kühler sein, aber er ist gut. Ja, also er ist gut, wenn er, und er wäre wahrscheinlich noch besser, wenn er noch kühler wäre. Ja. Aber gut, vielleicht musst du erst lernen, dass fränkischer Weißwein auch kühl getrunken wird.
2: Ja. Wahrscheinlich. Aber wir freuen uns ja über das gute Wetter. Das ist auch nochmal so ein Stichwort beim Reisen. Nun haben wir mit der Grand Tour ja begonnen. Und da scheint mir diese Pauschalidee, diese Sicherheitskomponente noch gar nicht so stark ausgeprägt zu sein, ganz ursprünglich gedacht. Weil ja auch dieses sich 2 Jahre auf Reisen begeben, kann ich ja gar nicht wirklich voll durchorganisiert haben. Aus der Entfernung, ohne Internet, mit Kutschen.
3: Ja,
2: das ist ja nochmal unsicher.
3: Ja, es gab die Mittelsmänner, es gab die Agenten. Man ist ja nicht alleine gereist auf so einer Grand Tour. Reise war es ja in der Regel so, dass eine Handvoll, zwei Handvoll adelige Herren, das waren ja immer reine Männerbünde, muss man ja ganz klar sagen. Damen sind kaum mitgereist.
2: Was haben die denn da gemacht in der Zeit?
3: Die waren zu Hause. Die Damen, was die Damen gemacht haben, das weiß ich ja nicht. Die haben sich zu Hause vergnügt. Nein, es war eigentlich schon bis ins 19. Jahrhundert eine relativ stark geprägte Männergesellschaft. Und man war da also im Kreis ein, zwei Handvoll junger Männer unterwegs. Aber man hatte ja seine Begleiter, diejenigen, die sich ums Gepäck gekümmert hatten. Wir würden heute sagen Agenten. Ja, jemand von einer Agentur, der das Ganze managed. Es gab quasi auch einen Reiseleiter, der das Ganze dann auch inhaltlich moderiert hat. Interessant übrigens, als Kaiser Karl V., und das im frühen 16. Jahrhundert, durch Oberitalien reist, hat er auch einen ganz bedeutenden Reiseleiter dabei, den alle Hörerinnen und Hörer kennen, nämlich den Maler Tizian. Mhm. Tizian war der Reiseleiter für Karl V. Karl V. wollte ihn dann ja auch als Hofmaler gewinnen, was aber nicht funktioniert hat. Also ohne den Reiseleiter, ohne den vermittelnden Geist, der sozusagen dann auch den Funken überspringen lässt, ja, von der Fremden zur eigenen Kultur ist es nie gegangen. Und ich glaube, das ist auch das, was die Leute heute noch wünschen bei einem
2: schätzen
3: bei einer Kulturreise. Ja. Ja, und eben nicht nur das Tablet oder deren Reiseführer in gedruckter Form. Ja.
2: Wo hat denn dieser Reiseleiter damals dieses Wissen hergehabt?
3: Na, das waren natürlich schon sehr gebildete Personen, ja, häufig Personen, die auch im Dunstkreis der Adelshöfe Italiens aufgewachsen sind. Gebildetes städtisches Milieu, das eine Leidenschaft für Kunst entwickelt hat und versuchte halt dann nebenbei als Hauslehrer oder als Reiseführer, als Reiseleiter dann auch ein bisschen an Geld zu kommen, Geld zu verdienen. Ja. Ich meine, unser Metier ist es ja teilweise nicht für anders. Also wenn man sich heute so die Reiseleiter, wie auch mich im Kulturtourismus anguckt, das sind ja in der Regel Geisteswissenschaftler, manche mit vorzeigbeendeter Universitätskarriere oder auch ja Personen, die sagten, ich gehe bewusst auch von der Universität weg und die gerne sich mit den verschiedenen Aspekten einer Kultur beschäftigen und aber auch von was leben müssen. Und das ist dann halt immer so, ja, eine gewisse Möglichkeit des Auskommens, andere Leute durch eine Stadt, durch eine Region, durch ein Land zu führen. Ja. Mhm.
2: Nun erscheint mir in dieser Grand Tour-Idee auch sowas wie eine wirkliche Education, also eine Bildungsidee durchzuschimmern, die dann wahrscheinlich gerade einer Zielgruppe zur damaligen Zeit zuteil geworden ist, die relativ jung an Jahren waren. Das heißt, das waren eben nicht vielleicht wie heute die im Laufe ihres Lebens gearbeitet haben, dann vielleicht ein bisschen mehr Freizeit haben, im vielleicht Rentenalter oder so und sich jetzt nochmal auf Reisen begeben, sich Dinge anschauen, sondern vielleicht eigentlich am Anfang sozusagen des eigenen Erwachsenseins stehend, wie so ein Initiationsritus auch. Erstmal die Welt sehen und dann im Grunde genommen ein Mann von Welt sein können. Da hat sich doch was verändert. Also es hat doch eigentlich eher so begonnen, dass man relativ jung gestartet ist, ne? Also
3: genau, das war eigentlich immer der zentrale Aspekt und das war es auch, würde ich sagen, bis in die 60er, 70er Jahre des 20. Jahrhunderts hinein. Und wenn man sich heute asiatische Kulturreisegruppen anguckt, sei es jetzt aus Südkorea, aus China, auch Indien ist immer mehr vertreten in Europa mit Reisegruppen, dann ist das eigentlich eher ein jüngeres Publikum, beziehungsweise so ein Querschnitt durch die Gesamtbevölkerung. Und dass wir heute Kulturtourismus so stark mit Senioren verbinden, das hängt schon sehr stark an der Entwicklung der 60er, 70er Jahre und den deutschen, japanischen und amerikanischen Reisegruppen, ja, vielleicht noch den britischen. Bei den Italienern, Franzosen sieht es auch schon anders aus, aber in Deutschland eben durch das Wirtschaftswunder dann möglich geworden, mit einer entsprechenden Rente, ja, jetzt haben wir gemalocht und jetzt kann ich mir das Reisen gönnen. In Japan ist das ja noch ausgeprägter, die haben ja so wenig Urlaub, da wird es dann meistens auch aufs Pensionsalter verschoben und deswegen haben wir heute ein bisschen so den Eindruck, Kulturtourismus ist nur was für alte Leute, aber eine ganze Reihe von Veranstaltern versuchen da auch durchaus Angebote von kulturellen Gruppenreisen auch für jüngeres Zielpublikum zu machen. Mhm. Ja.
2: Vor diesem Hintergrund, wenn man sich mal grundsätzlich die Frage stellt, was passiert da eigentlich, ist ja interessant, dass diese Sicht auf das Fremde oder das eben noch nicht Bekannte den eigenen Horizont auch für das Bekannte weitet. Und es kann sein, dass man eben auch aus so einem leichten Verdruss des Alltags heraus in das doch verheißungsvolle Unbekannte startet. Von so einer Idee, dass nämlich sehnsuchtsvoll auf Reisende Blickens, singt uns auch Wenzel mit seinem Lied Such mich nicht. In der zweiten Version übrigens, liebe Hörerinnen und Hörer, es gibt davon zwei und Sie hören jetzt die zweite Version.

0: Ja, das war Hans-Eckhard Wenzel mit dem Titel Such mich nicht in der zweiten Version. Ja, wir haben eben darüber gesprochen, da hat sich eben was verschoben, was die Altersstruktur betrifft beim Reisen, aber die Idee, so wie Wenzel auch singt, also mal aus diesem Alltagsmief heraus, aus diesem Trott zu kommen, mehr zu sehen, was anderes zu sehen und über diese Differenzerfahrung, die man macht, vielleicht auch das, was man als seine eigene Normalität besitzt, anders wahrnehmen zu können, relativierter wahrnehmen zu können, vielleicht auch besser sehen zu können. Das ist im Grunde genommen seit jeher so. Könnte man vielleicht sagen, dass es dieses Reisen, gerade auch das Format der Bildungsreise braucht, damit auch in einer Kultur, aus der heraus die Menschen sich in andere Kulturen hineinbegeben, Entwicklung, Innovation, Fortschritt gibt?
1: Naja, ich würde den Bildungsaspekt dieser Reisen nicht so überbewerten wollen. Ich glaube, es ist ganz, ganz entscheidend, was man mitbringt, woher man kommt. Ja, das erlebe ich immer wieder bei meinen Reisegästen. Derjenige, der sich auf dem Reiseland einigermaßen vorbereitet, der einen gewissen Bildungsschatz, ein gewisses Grundkenntnisse in bestimmten Bereichen mitbringt, ja, gewisses Wissen mitbringt, da kann man natürlich anders drauf aufbauen, wie jemand, der das weniger hat. Und diese Offenheit, die muss ja auch gegeben sein. Also nur wenn ich jetzt von Punkt A nach Punkt B fahre, eine andere Kultur, beeinflusst es mich vermutlich in der Regel relativ in einem geringen Ausmaß, außer ich bin eben auch bereit, mich beeinflussen zu lassen. Also ich habe wenig Reisen, außer dann wirklich Reisen in extreme Gebiete. Ich bin öfter in Ostafrika, Äthiopien mit Gruppen unterwegs. Also da passiert dann wirklich fast automatisch, ja, weil da ist dann der Crash, der Wechsel aus der einen Kultur in die andere so groß, wenn man da 3 Wochen durch so ein Land fährt, das wirtschaftlich, kulturell ganz, ganz anders aufgestellt ist. Also da passiert automatisch was mit den Leuten. Aber ansonsten, glaube ich, muss die Offenheit da sein, auch Neues aufnehmen zu wollen. Und man muss auch schon das eine oder andere, glaube ich, schon auch ein bisschen auch ein Wissen mitbringen. Sonst ist es einfach auch zu viel, was da in kurzer Zeit auf einen einprasselt. Denn die heutigen Reiseintervalle sind ja immer kürzer. Das ist schon ein gewisses Problem. Ja. Also diese Zeit zum Verweilen, zum sich auch was setzen lassen, das ist ja leider kaum mehr gegeben.
0: Gibt es da Tricks als Reiseleiter, um diese Offenheit zu erzeugen, aufrechtzuerhalten?
1: Naja, fast alle modernen Studienreiseveranstalter versuchen natürlich durch Gespräche mit Einheimischen, Besuch von Künstlerateliers, sogenannten mehr oder weniger arrangierten Begegnungen, gewisses Maß an Authentizität herzustellen. Aber das ist eine grenzwertige Geschichte, ja, weil das muss ja vororganisiert sein. Also spontane Einladungen irgendwo auf einer Reise, die hat man ja ganz, ganz selten. Also es muss ja eigentlich vororganisiert sein und das wird dann auch sehr schnell wieder zu einem sehr kommerziellen Aspekt, ja, und dann ist das eigentlich nicht mehr ein Austausch zwischen Reisenden und Bereisten, sondern die da besucht werden, die wissen, hinterher gibt's 100 Euro und den zeigen wir jetzt mal unseren Bauernhof oder so. Also in Äthiopien habe ich immer wieder so Begegnungen wirklich mit Land und Leute, die authentisch sind, ja, weil wir fahren einfach mit unseren Landcruisern durchs Hochland und dann halten wir 3 Mal und beim 3. Mal sagen wirklich Bauern, ja, schaut's mal zu. Und dann müssen wir halt irgendeinen schlecht gebrannten Kornschnaps trinken oder einen Kaffee aus schmutzigen Gefäßen, aber dann entsteht genau das, ja, dass dann Austausch passiert. In Italien, wenn ich in Venedig mir jetzt den Maskenbildner in seinem Atelier aufsuche mit meiner Gruppe, dann ist das natürlich vorarrangiert und der kriegt hinter die 100 oder 150 Euro und da weiß ich nicht, wie viel da hängen bleibt, ja. Und dass so wirklich die Mentalität rüberkommt, dafür muss man eigentlich länger reisen als die klassische Reise, die halt heute irgendwo 8 Tage plus minus dauert. Ne?
0: Ja, ich überlege gerade, ob man überhaupt in diesem Zusammenhang in einer übertouristifizierten sage ich jetzt mal, überinszenierten Kulisse sowas wie eine authentische Erfahrung machen kann. Das ist ja gerade der Vorwurf in Venedig auch. Ne?
1: Venedig ist natürlich jetzt das extremste Beispiel schlechthin. Ja, aber wir haben das ja schon in ganz, ganz vielen Ländern und Regionen, die sehr im Fokus des Tourismus stehen. Ja, also
0: zerstört man nicht auch ein Stück weit das, was man eigentlich zeigen will, indem man regelmäßig diese Orte aufsucht? Also kann man nicht auch eine Kritik an diesen Tourismus richten?
1: Ja, da ist ja gerade die Entwicklung dahingehend, dass eigentlich der Kulturtourismus und dass die Studienreise als weniger Spuren hinterlassend empfunden wird als die Backpacker beispielsweise, die sich ja auch letztendlich mit Hilfe ihres Lonely Planet an vorgegebenen Pfaden orientieren, aber doch größere Schneisen vielleicht schlagen als diejenigen, die da im Bus zu 25 oder 20 von Punkt A nach Punkt B gefahren werden und wo es einfach klare Regeln auch des Verhaltens und des Miteinanders gibt. Aber klar, wirklich authentische Begegnungen, die, glaube ich, bekommt man nur hin, wenn man lange wo reist, wenn man alleine reist. Und ich kann schon als Transmitter fungieren, ich als Reiseleiter, aber es ist ja trotzdem das, was ich einmal in einem Land erfahren, erlebt habe, was ich dann halt weiter zu geben versuche an meine Kundschaft.
0: Ja. Es gibt ja in der Tourismusforschung bei John Urry die Idee des touristischen Blicks, die ich total spannend finde, nämlich, dass man in der Art und Weise, wie man auch auf eine Reise zum Beispiel über Reiseführer vorbereitet wird, schon den Blick erzeugt, mit dem man vor Ort ist und damit eigentlich etwas reproduzierbar macht, was total inszeniert ist. Also ich sehe den Ort überhaupt nicht mehr ganz ungefiltert und damit kann ich auch eigentlich nur noch auf bestimmte Dinge aufmerksam werden und für andere bin ich fast blind, weil mir eben die Vorgabe schon mitgegeben wird, wie ich gucken kann. Und insofern, ich sage das jetzt ganz provokativ, ganz bewusst, ne? Könnte man ja sagen, vielleicht verunmöglichst du ja auch die authentische Erfahrung, dadurch, dass du allen immer vorgibst, wo sie jetzt hinzugucken haben. Christian, schon mal drüber nachgedacht?
1: Ja, aber die Gäste.
0: Aber du kannst noch ruhig schlafen.
1: Ich kann
0: noch
1: ruhig schlafen. Man ist ja klar, man ist so der kleine Autokrat in diesem Beruf, deswegen mache ich das auch ganz gern. Ja, das hat mir als Kind schon fasziniert, wenn einer den Ton abgibt und alle anderen dann da mitziehen. Ja, als Reiseleiter legt man fest, wann wird was gegessen, wann wird auf Toilette gegangen. Also das ist ja fast wie in einer modernen
0: fast
1: Armee.
0: Fast die Bundeskanzler,
1: so ein bisschen. Oder wie Bundeswehr, dachte ich. Ja, gerade so organisiert. Ja. Aber die Leute wollen ja auch bestimmt, die Leute wollen ja auch bestimmte Punkte aufsuchen. Und da hat sich eigentlich zumindest seit dem 17. Jahrhundert, in den letzten 300-400 Jahren wenig verändert. Wir haben die Vedutten Venedigs von Canaletto oder Guardi im 18. Jahrhundert. Wir haben zuvor druckgrafische Werke, also Holzschnitte, Kupferstiche von bestimmten Monumenten in Rom, die man dann eben auch aufsucht und genau als Betrachter diese Positionen einnahm, wie man sie eben auf dem druckgrafischen Werk oder auf dem Gemälde gesehen hat, ja.
0: Okay, also in dem Sinne dann das Aufsuchen der bekannten Orte?
1: Der bekannten Orte und diese Liste quasi. Das machen immer noch viele, ne? Genau. Also das Land habe ich gesehen, da muss ich nicht mehr. Und das ist, glaube ich, schon das Problem. Also ein Land, eine Stadt, eine Kultur erfährt man erst, wenn man immer wieder hinfährt, ja. Das ist ja in meinem Beruf auch toll. Ich weiß nicht, ich war vielleicht in meinem Leben 50 Mal in Rom und kenne das in allen Wettersituationen, ja. Mit Streik, ohne Streik, ja, im Hochsommer, im tiefsten Winter. Und dann ergibt sich ja aus vielen kleinen Steinen so ein gesamtes, rundes Bild erst, ja. Das ist ja wie so ein Mosaik, das sich da sukzessive legt oder ergibt. Und das hat der Gast ja nicht. Der kommt da einmal nach Pisa, dieser Turm. Mensch, jetzt regnet so ein Mist, schnell das Bild gemacht, abgehakt, nee, nach Pisa fahre ich nicht mehr, da regnet es eh nur. Ja, in Pisa regnet es und viele Leute waren auch.
0: Das ist
1: noch,
0: ja wie in Hamburg.
1: Das ist ja wie
0: kann
1: in
0: ich
1: Hamburg.
0: Gleich nach Hamburg genau, fahren.
1: Genau. Also die Leute wollen schon bestimmte Ziele sehen und ich bin ja auch nicht nur als Reiseleiter aktiv, sondern auch auf der anderen Seite als Veranstalter von Studienreisen und es ist ganz, ganz schwer und man braucht einem ein sehr wohlgesonnenes Publikum, das auch weiß, dass man es gut mit ihnen meint, dass die Kundschaft sich auch mal einlässt auf neue Destinationen. Nein, auf neue Destinationen, auf Städte, auf Orte, die eben nicht jeder Veranstalter im Angebot hat. Also ich selber biete ganz, ganz spezielle Sachen an Und Barock zum Beispiel ist was, was den deutschen Kulturreisen nicht gut gefällt. Ja, also man zieht sich gerne romanische und gotische Kirchen an. Renaissance hat auch noch das kultivierte Italienisch. Aber Barock, das ist immer dekadent, ja, dicknackt, protzig, prunkvoll, golden. Nee, das wollen wir nicht. Ja. Also die Deutschen sind da immer eher etwas bescheidener. Italiener, Spanier, die tragen ja immer ein bisschen dicker auf die Mühne, Barock auch lieber. Ich habe dann wirklich so in den letzten Jahren in meinen kunsthistorischen Seminaren auch die Kundschaft dazu bewegen können, sich mal mit dem Barock, mit mir und dem Barock auseinanderzusetzen. Und da haben wir tolle Reisen gehabt, nach Piemont oder nach Rom zum Barock. Und das klappt dann schon auch, aber da braucht es dieses Vertrauen einem kleinen Spezialveranstalter gegenüber, dass die Kundschaft, die Stammkundschaft weiß, aha, da gibt, der weiß das, die wissen das, die führen uns an Orte, die auch interessant sind. Aber die Masse der Bildungsreisen, die wollen einfach auch bestimmte Punkte, wir hatten es gerade von Ihrer Liste abgehakt wissen. Und ja, der Bildungstourismus ist ja auch ganz, ganz breit. Also das ist ja, muss man ja auch sagen.
0: Machst du dir manchmal so einen Spaß daraus, auch in der Vororganisiertheit dir Lücken zu lassen, die dir ermöglichen, dann doch nochmal so eine kleine Überraschungsecke aus der Tasche zu ziehen und zu sagen, so, und jetzt haben wir was, das steht in keinem Reiseführer. Und das weiß auch nur ich, weil ich hier schon 50 Mal war.
1: Das ist ja eigentlich, wenn man sich so unseren Vertrag anguckt, das ist ja der Reisekatalog, ist ja quasi der Vertrag zwischen uns und der Kundschaft. Ja, und dann hat man pro Tag, haben die Kunden pro Tag, da stehen 2 bis 5 Worte drinnen. Ja, eine Kirche, ein Museum, Ausgrabungsgelände. Und was man da draus macht, ob ich jetzt 7 Stunden auf dem Forum Roman um die Leute kaputt laufe oder eine Stunde drüber schlendel, ja, ob wir in der Kirche dieses oder jenes uns angucken, das ist mir alles frei. Also wenn ich überlege, so ein Lehrer, ich habe früher auch mit dem Gedanken gespielt, mal so in den Schuldienst zu gehen, habe das dann sehr schnell verworfen. Ich komme aus so einer Lehrerfamilie und dachte mir, nee, ich glaube, das möchte ich nicht, trotz der sicheren Position des guten Gehalts. Aber wenn man sich einen Lehrer anguckt, nur mit seinem Lehrplan, was der da alles machen muss oder sollte, ja, und der gibt seine Klasse ja ab und der will ja auch, dass diese Kinder doch irgendwann auch was davon behalten haben, da haben wir es eigentlich relativ leicht. Die Leute haben Urlaub, die Leute sind in der Regel gut gelaunt. Es gibt immer ein paar, die fahren auf Reisen, um ihre schlechtere Laune auszulassen. Ja, die gibt's natürlich, den Rumpelstilz, den gibt's auch fast in jeder Gruppe, aber eigentlich fahren die Leute ja auf Reisen entspannt, um was zu genießen, um was zu erleben. Das Klima ist positiv. Man hat ja keinerlei Verpflichtung, dass die wirklich was wissen. Es gibt keine Prüfungen, nichts hinterher. Ja, ich habe ein relativ loses Programm und wie ich das dann fülle und was ich da draus mache, das ist eigentlich relativ frei und das ist schon sehr, sehr, sehr, sehr schön. Da kann man viel machen, da kann man sich auch viel versauen und deswegen glaube ich, ist die Bandbreite der Qualifikation und auch dann letztendlich in der Qualifikation der Reiseleiter und das letztendlich, wie die Reiseleiter auch wahrgenommen werden, enorm, ja.
0: Diese Form von Freiheit, von der du gerade sprichst, weil man eben rauskommt, weil man eben in die unbekannten Gefilde kommt. Wenn man die mal umdreht, kann man auch sagen, es gibt vielleicht sowas wie eine unfreiwillige, Gefangenheit in bestimmten Situationen, da kommt man eben nicht so einfach raus. Und auch darin entfaltet sich eine bestimmte Form von Reise, wenn man mal in die Geschichte guckt, vor allem in die literarische Geschichte. Und vielleicht ist das so ein nächster Punkt. Diesen nächsten Punkt unserer Unterhaltung leitet ein Lied einer Band, der sogenannten Band of Horses. Und der Titel verrät, was das im Grunde genommen dann für eine Art von Tourismus ist, nämlich der sogenannte Shut-in-Tourismus, also letztlich das Gefangene, der Tourismus, der oder der Tourist, der in seiner vielleicht Räumlichkeit eben so gefangen ist, dass er nicht dort hinauskommt. Was genau sich dahinter verbergen kann und wie man damit umgeht und was darin vielleicht auch eine Freiheit sein könnte. Dazu etwas mehr nach dem nächsten Lied von der sogenannten Band of Horses mit dem Shut-in-Tourismus.

0: Ich könnte die Lobrede auf meine Reise damit beginnen, dass sie mich nichts gekostet hat. Dieser Punkt verdient Beachtung. Er ist hier vor allem für weniger bemittelte Leute von Bedeutung. Es gibt eine andere Gesellschaftsklasse, bei der ein glücklicher Erfolg aus demselben Grund, weil er nichts kostet, noch sicherer ist. Bei welcher also? Wie? Sie wissen es nicht? Bei den reichen Leuten. Von welchem Vorteil ist im Übrigen nicht diese Art zu reisen für die Kranken? Sie werden die Unbilden des Wetters und der Jahreszeiten nicht zu fürchten brauchen. Für die Hasenfüße, sie werden gegen Diebe gefeit sein. Sie werden weder auf Abgründe noch auf Morastlöcher stoßen. Tausende von Menschen, die vor mir nicht gewagt, andere, die nicht gekonnt, schließlich andere, die zu reisen nicht beabsichtigt hatten, werden sich auf mein Beispiel hin dazu entschließen. Würde das schwerfälligste Geschöpf Bedenken tragen, sich mit mir auf den Weg zu machen, um sich ein Vergnügen zu verschaffen, das ihm weder Mühe noch Geld kosten wird? Also mutig vorwärts. Begleiten Sie mich, Sie alle, die eine gekränkte Liebe, eine laue Freundschaft, fern von der Niederträchtigkeit und Falschheit der Menschen, an Ihre Wohnung fesselt. Alle Unglücklichen, Kranken und Langweiler der Welt seien in meinem Gefolge. Sämtliche Faulenzer mögen sich erheben. Und Sie, die Sie sich wegen irgendeiner Treulosigkeit mit düsteren Abschieds- oder Einsamkeitsplänen tragen, Sie, die Sie in einem Schmollkämmerchen der Welt für immer entsagen, liebenswerte Klausner eines Abends, kommen auch Sie, glauben Sie mir, verscheuchen Sie diese finsteren Gedanken, Sie verschwenden des Vergnügens wegen einen Augenblick, ohne deshalb einen für die Weisheit zu gewinnen. Haben Sie die Güte, mich auf meiner Reise zu begleiten. Wir werden kleine Tage reisen, zu Fuß machen und auf dem ganzen Weg die Touristen, die Rom und Paris besucht haben, belächeln. Kein Hindernis kann sich uns entgegenstellen. Und unserer Fantasie freien Lauf lassend, werden wir ihr auf Schritt und Tritt, wohin sie uns führen will, folgen. Diese Reise, die hier beschrieben wird, und zwar von Xavier de Maistre beschrieben wird, ist eine sogenannte Reise um mein Zimmer. Also er beschreibt, und dieses Buch ist vor knapp 200 Jahren erschienen im Original, beschreibt eine Reise, die er im Grunde zwangsläufig nicht in der Außenwelt führen kann, sondern als Shut-in-Tourist sozusagen gefesselt ist an sein Zimmer. Er hat Arrest, er kommt nicht hinaus und 38 Tage am Stück muss er in diesem Raum bleiben. Und er macht die Not zur Tugend und begibt sich auf innere Reisen, indem er sich mit seinem Zimmer, dem, was er darin sieht, dem, was sich aus diesen Dingen in diesem Zimmer für Assoziationen, für Erinnerungen, für Projektionen ergeben, genauer zuwendet und dann letztlich diese inneren Reisen für ihn auch als Erkundungs-, Entdeckungsreisen auf dem Weg zu sich selber nutzt. Ist das, könnte man sagen, auch eine Form von Bildungsreise? Christian, was würdest du sagen?
1: Naja, eine Auseinandersetzung mit der eigenen Lebenssituation, mit der eigenen Wahrnehmung. Also Kulturtourismus ist meines Erachtens nicht, weil Kulturtourismus der Definition nach ja die Auseinandersetzung zwischen zwei Kulturen stattfindet. Und das

0: kann in einem Zimmer mit einer Person eigentlich schwer möglich sein.
1: Kommt drauf an, wie viele in dir stecken,
0: ja,
1: ne?
0: Ja, genau. Bei entsprechenden, ja, bipolaren Persönlichkeitsstörungen wäre sowas denkbar. Nee, also der Kulturtourismus ist eigentlich schon die Auseinandersetzung mit einer anderen Kultur in deren Raum auch, ja. Das ist der Unterschied zwischen irgendwelchen Themenparks, die vielleicht mal in einigen Jahren, Jahrzehnten kommen werden, wo man dann im nachgebauten Venedig, in China gibt's ja sowas schon, dann versucht, diese Bauwerke zu besichtigen und sich davor zu fotografieren. Aber das ist eigentlich nicht mehr das, was die Bildungsreise, was den Kulturtourismus genuin ausmacht.
1: Ja. Kann ich mir das Vertraute denn nicht auch fremd machen?
0: Ja, das mag sein, aber das sind für mich schon, das eine ist, glaube ich, einfach so ein Selbsterfahrungsversuch, aber was da ganz spannend geschildert wird. Aber das ist meines Erachtens schon was anderes als der Kulturtourismus.
1: Was ist denn dann mit dem Vertrauten vor der eigenen Haustür? Sagen wir mal die eigene Heimatstadt oder der eigene Wohnort.
0: Genau, das ist ja eine Entwicklung in den 80ern, verstärkt 1990er Jahren dann gewesen, dieser Stadttourismus. Ne? Stadtreisen ist ja in vielen Städten entstanden, damit man Einheimischen die Möglichkeit gegeben hat, auch die eigene Stadt zu erkunden. Also ich muss nicht nach Rom, nach Paris, nach London, sondern ich kann mir auch Münster oder ich kann mir auch Osnabrück oder Braunschweig angucken. Da hat es auch interessante Sachen. Und gerade je näher es an der eigenen Wirklichkeit ist und je kleinteiliger was ist, desto stärker können ja dann auch sozialgeschichtliche, politische Aspekte mit feinen Nuancen reinspielen, weil je größer die kulturelle Differenz, desto grober bleibt das Ganze. Das merke ich ja bei meinen Reisen. Mhm. Also in Afrika muss man den Leuten Grundsätzliches erstmal erklären, ja, da geht's um so Elementares, wie da die Leute überhaupt sich fortbewegen oder was die essen. Da ist für feine Nuancen gar kein Platz. Und je näher die fremde Kultur an der eigenen Kultur ist, desto feiner kann man eigentlich in die Tiefenvermittlung, wenn man so möchte, einsteigen. Ja. Das war der Ansatz dieser Stadtreisenbewegung, für die ich auch in Nürnberg von Veranstalter viele Jahre aktiv war. Und gibt's übrigens auch hier in Weimar. Stadtreisen ist auch mit einem Ableger hier in Weimar seit vielen Jahren vertraut, wo dann natürlich solche Aspekte auch wie die politische Reise mit reinspielen und die bedeutende linke deutsche Tageszeitung, die Taz, bietet ja auch solche politischen Reisen an. Reisen Zivilgesellschaft heißt das. Da ist einfach ein bisschen anderer Fokus nochmal, ja. Ich kann natürlich auch Kultur direkt vor Ort vermitteln. Mache ich mit meinen Programmen auch viel. Also um Kultur zu erfahren, auch andere Kultur vergangene Zeiten zu erfahren, muss ich jetzt nicht unbedingt auf das überfüllte Forum Romanum, ins überfüllte Kolosseum gehen. Das kann auch die nächste Dorfkirche sein, ja. Und da kann man auch in einen anderen kulturellen Kontext eintauchen und eine andere Kultur wahrnehmen, ja.
1: Bist du denn selber mal auf so eine Studienreise gegangen als Kunde oder hast du das nie gemacht?
0: Einmal, es war schwierig, ja, weil ich ja schon sagte, wir sind Autokraten, ja, und meine damalige Freundin hat irgendwie so jeden Tag mich unter Valium gestellt und mich gesagt, lass den einfach mal machen. Ich habe, glaube ich, das war der dritte oder vierte Tag einer zweiwöchigen Reise, dann so einen Eklat produziert in der Gruppe, weil mir die Vorgaben nicht exakt waren. Ich wollte wissen, wann vernünftig losgefahren wird und nicht irgendwie und so, ja. Nee, das ist schwierig, ja.
1: Das ist schwierig, ja.
0: Also man ist dann irgendwann, glaube ich, wenn man diesen Beruf, und ich mache den jetzt halt so 15, 20 Jahren, man ist dann nicht mehr so wirklich ganz gesellschaftskompatibel, ja. Also so einen normalen Bürojob zurückzugehen, du merkst es jetzt hier schon auch wahrscheinlich in unserer Diskussion, das ist immer die Tendenz zum Monolog bei mir, ja. Das ist schon, ja.
1: Aber das gibt mir gute Gelegenheiten, den Wein zu trinken.
0: Siehst du. Ja,
1: hat auch was für sich.
0: Ja.
1: Wenn du aber nur einmal auf so einer Studienreise selber als
0: habe ich auch viel
1: Reisender
0: Positives war. Erfahren oder auch viel gelernt, wo ich gesagt habe, das könnte ich so besser machen.
1: Das nehme
0: ich aber
1: der
0: Show. Ja.
1: Das glaube ich. Aber dann warst du doch sicherlich ganz häufig sozusagen für dich allein unterwegs oder bist das auch regelmäßig.
0: Ja.
1: Hat sich die Art, wie du dir allein eine Gegend erschließt, durch deine Profession verändert?
0: Nein, überhaupt nicht, nein. Ganz wichtig ist für mich, viel Zeit zu nehmen, öffentliche Verkehrsmittel zu benutzen. Also ich besitze kein Führerschein, auch keinen Flugschein oder Bootschein oder dergleichen. Ich bin immer mit öffentlichen Verkehrsmitteln unterwegs. Ob das jetzt im Harz ist oder in Süditalien, und durch die Nutzung der öffentlichen Verkehrsmittel kommst du automatisch mit den Einheimischen in Kontakt. Keine Quartiere buchen, das heißt, du fällst irgendwann aus dem Bus in irgendeinem mittelitalienischen Kaff und du weißt nicht mehr, wie weiter, nicht mehr, wo du jetzt übernachtest, und so entstehen ganz, ganz spannende Verbindungen. So lernt man auch ein Land kennen. So habe ich eigentlich meine ganzen Fremdsprachen, Französisch in der Schule, aber Italienisch, Portugiesisch habe ich eigentlich auf diese Art und Weise auch gelernt. Im Land den Leuten nachahmen die Sprache versucht zu erfahren, ja. Und einfach viel Zeit mitnehmen. Und also wenn ich mir so ausführlich eine Kirche anschaue, ungefähr 2 Stunden Minimum. Da findest du keinen, der mitreist. Ja, also ich reise am liebsten auch alleine. Ich kann ganz gut mit mir alleine klarkommen, und das tut sich eigentlich. Ich hatte früher meine Freundin Zeit lang, die hat es mitgemacht, so zumindest relativ lang, ja. Aber wer will 2 Stunden in der Kirche? Und dann musst du immer abklären, wo sind die Toiletten und wo ist der Busparkplatz? Und jetzt bin ich so ein Mensch, der nicht von der Karte runter visualisieren kann auf die Strecke. Also muss ich dann nochmal von der Toilette oder vom Busparkplatz zu der Kirche zurücklaufen, damit wir uns dann auch mit den Touren nicht verlaufen. Ja. Und das ist natürlich wahnsinnig spannend, ja, wenn du mit jemandem reist, der dann auch nochmal von der Toilette und vom Busparkplatz zur Kirche zurückgeht. Also deswegen reise ich meistens allein. Das sind sehr, wenn ich reise, sehr ausgedehnte, intensive, ja, Land- und Leute-Erfahrungen.
1: Ja. Ja, das ist schon eine hochkomplexe Tätigkeit mit so einer Reise. Da fällt mir jetzt gerade vor dem Hintergrund dieser Hintergrundorganisationsfragen auf. Ne? Also Toilette wieder zum Bus, und man darf ja auch keinen verlieren. Das heißt, also es muss irgendwie eine soziale Komponente im Spiel sein. Wenn du sagst, ich bin gerne allein unterwegs, befördert vielleicht auch sogar, dass viele in Gruppen unterwegs sind, dann auch mal diesen Genuss, alleine unterwegs zu sein und nicht immer zu gucken, ist die ganze Gruppe noch da oder nur noch die Hälfte.
0: Ja, du musst natürlich den Gästen auch irgendwann mal den einen oder anderen Freiraum geben, das machen wir ja auch. Ja. Nee, aber da hängt viel an der Vororganisation, ja. Ich meine, das geht schon mit Öffnungszeiten los, dass das stimmig ist, ja. Das Fahrtstrecken passend, das Programm rund ist, das Toilettenproblem, ja. In Italien riesig, ja. Ich meine, allein ist das kein Thema, ich gehe schnell in die Bar, Fall geklärt. Aber ich kann nicht mit 30 Leuten in eine Bar mit einer Toilette gehen. Geht, ich muss ja alles vorher abklären. Und die Gäste nehmen das gar nicht so wahr. Und das soll ja auch nicht so sein. Die sollen eine runde Reise wahrnehmen.
1: Das soll auch nicht der Fokus darauf liegen, genau, weil die Bildungsreise heißt ja nicht
0: genau,
1: sozusagen.
0: Nein, aber die Gäste, Organisation wird eigentlich nicht bemerkt. Ja.
1: Ja, genau.
0: Die Gäste merken eigentlich erst, wenn was aus dem Ruder läuft, wenn der Bus nicht pünktlich wiederkommt, ja, oder wenn im Hotel dann doch ein Einzelzimmer fehlt. Das darf halt alles nicht sein. Ja. Da ist schon viel Organisation im Voraus gefragt. Also du bist Moderator, du bist Sozialarbeiter, der ich auch studierterweise noch zusätzlich glücklicherweise
1: praktisch,
0: ja. Du bist der Moderator, der Sozialarbeiter, du bist aber natürlich ganz klar auch derjenige, der organisatorisch es rund gestalten muss, und dann ja der Kunsthistoriker, Archäologe, Historiker, wo du halt herkommst. Und du musst dich aber auch immer mit deinen Nachbardisziplinen beschäftigen. Mhm. Also wäre ich in der Uni geblieben, wäre ich halt Kunsthistoriker.
1: Ja.
0: Aber so muss ich mich auch mit der Geschichte, mit der Geografie, und irgendwo hat es natürlich dann auch seine Grenzen.
1: Ja, ist aber auch vielseitig. Macht auch dann sicherlich den Reiz aus.
0: Ja,
1: ne?
0: Du kommst natürlich auf neue Themen. Ich habe mich im letzten Jahr enorm mit dem Thema Wein beschäftigt. Das habe ich zum Beispiel während dem Studium nicht, logischerweise. Ich habe nicht Önökologie studiert.
1: Machen aber viele Studenten.
0: Machen viele, ja, wissenschaftlich dann schon auch.
1: Meine ich?
0: Naja. Nee, aber irgendwo hat es natürlich auch Grenzen. Wenn mich dann die Leute nach jedem Blümchen fragen, dann sage ich schon auch mal, also ich kenne den Wein und den Olivenbaum, und dann ist aber auch gut, was diese grünen Dinge anbelangt.
1: Ja, die beste Ordnung ist unsichtbar. Da sehen
0: genau,
1: wir es mal wieder.
0: Absolut,
1: ne?
0: Absolut, ja.
1: Die Unsichtbarkeit der Ordnung. Und sich von ihr auch ein Stück weit gedrängt zu fühlen, also weil auch in diese Unsichtbarkeit hinein muss halt organisiert, muss halt strukturiert werden, bringt uns auch zu dem, was die Ordnung dieser Stunde betrifft, nämlich dass auch die Zeit voranschreitet und dass wir dann doch in naher Zukunft auch dem Ende dieser Stunde entgegensehen. Das ging wieder sehr schnell, also mir geht das alle 2 Wochen immer so. Ich weiß nicht, wie es dir ging.
0: Ja, es geht eigentlich zu schnell, ja.
1: Absolut.
0: Auf meinen Reisen sage ich immer, wenn es Ihnen gefallen hat, beehren Sie uns wieder. Ja.
1: Sag ich jetzt an dieser Stelle einfach auch mal zu dir.
0: Ja, ich komme gerne mal wieder, wenn es irgendwas kulturhistorisch Interessantes zu besprechen gibt. Ja, auch das Thema Reisen ist ja endlos fortzusetzen.
1: Ja, da kann man viel machen. Und das ein oder andere haben wir ja zumindest
0: absolut,
1: gestreift, genau. Sage ich mal.
0: Und man
1: so
0: kann
1: in der
0: jetzt
1: Stunde.
0: Nur die Thüringer einladen, so wie es der Franke getan hat, nach Thüringen zu fahren, auch mal nach Franken zu fahren. Ja, wir haben wirklich alles vom Mittelalter zum Barock und wir haben den guten Wein. Gell?
1: Das kann ich bezeugen, der ist wirklich sehr, sehr gut, auch wenn der Saale und Struth Wein natürlich genauso toll ist. So kann man sagen, dass dieser hier auch sehr lecker ist. Beziehungsweise war.
0: Da enthalte ich mich jetzt das Urteil am Schluss. Ja, dann möchte ich jetzt doch den Abend friedlich ausklingen lassen.
1: Ja, vielen Dank. Christian Jörg Zink war mein Gast.
0: Danke für die Einladung.
1: Sehr, sehr gerne. Ja, und Sie, liebe Hörerinnen und Hörer, haben das ein oder andere zum Thema der Bildungsreise jetzt natürlich vermittelt bekommen. Und gleichzeitig vielleicht sogar eine Anregung, auch die nächste Bildungsreise in Angriff zu nehmen, sei es jetzt in die eigenen Straßenzüge, sei es in eine fremde Stadt, sei es in ein fremdes Land. Auf dem Weg dahin, so etwas zu planen, gedanklich durchzuspielen oder auch nur im eigenen Zimmer zu reisen, wünsche ich Ihnen viel Freude. Das letzte Lied handelt davon, dass wir auf solchen Reisen mitunter auch ein bisschen sehnsuchtsvoll zurückblicken beziehungsweise Orte finden, die wir dann auch immer wieder gerne gedanklich, aber auch real aufsuchen und uns letztlich auf diese Weise auch verstreuen in der so wunderschönen Welt. Wir hören uns in 14 Tagen wieder, dann mit einem neuen Thema. Bis dahin wünsche ich Ihnen eine wundervolle Zeit.

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3: 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This isn't something that's happening places we can't do anything about it. 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
5: Was ihr hier gehört habt, war ein Ausschnitt aus dem Film American History X von Tony Key aus dem Jahr 1998. Bevor eine Gruppe von Neonazis einen koreanischen Lebensmittelladen überfällt, hält darin die Hauptfigur Derek eine Rede. Diese Rede enthält klassische Elemente des Rassismus. Die Bedrohung des eigenen Landes durch ein Kollektiv von anderen, das gesichtslos bleibt, weil ihm nur wenige Eigenschaften zugeschrieben werden, kriminell und parasitär zu sein. Gleichzeitig wird der Staat adressiert, von dem man verlangt, dass er sich um die ethnisch definierte In-Group zu kümmern habe. Bemerkenswert an diesem Ausschnitt: Das, was im Jahr 1998 für den Auftritt eines Neonazis vorbehalten war, scheint heute mehrheitsfähig zu sein als zentrale Argumentationsfigur des Rechtspopulismus. Grund genug, sich mit dem Begriff des Rassismus auseinanderzusetzen.
6: Diese Radiosendung will einige Vorschläge machen, wie Rassismus analytisch und begrifflich zu fassen ist. Dabei ist klar, dass wir hier keine vollständige Definition von Rassismus geben können und dass wir das Thema nicht annähernd erschöpfend behandeln können. Es soll darum gehen, einige Motive einer kritischen Rassismusanalyse vorzustellen, die unseres Erachtens hilfreich sein können. Dazu haben wir für diese Sendung Lukas Egger mit ins Boot geholt. Lukas Egger lebt in Wien, hat Politikwissenschaft studiert, er hat über den Zusammenhang von Sklaverei und Rassismus promoviert und arbeitet zum Rassismus aus der Perspektive einer materialistischen Staatstheorie. Im August 2026 hat Lukas Egger ein Seminar in Chemnitz gegeben, das unter dem Titel stand »Negative Vergesellschaftung – Tagesseminar zu materialistischer Rassismusanalyse«. Dieses Interview haben wir für diese Sendung bearbeitet, wobei wir selbst einige Überlegungen hinzugefügt haben.
5: Dies ist eine Radiosendung von Magdalena Freckmann und Lukas Hohlfeld. Herzlich willkommen zu einer Ausgabe der Sendereihe Wutpilger Streifzüge.
6: Rassismus scheint heute ein zentraler Baustein politischer Mobilisierung zu sein. Mit rassistischen Forderungen aktiviert die AfD große Teile der Öffentlichkeit und kann eine breite Wählerschaft ansprechen. Sie treibt damit aber auch die Parteien der sogenannten Mitte vor sich her. Wer diese Dynamik verstehen will, muss sich mit der Wirkungs- und Funktionsweise von Rassismus auseinandersetzen. Eine ähnliche Gemengelage war auch für Lukas Egger der Ausgangspunkt für seine Auseinandersetzung mit dem Rassismus.
7: Also ich glaube, die Hauptmotivation, mich mit dem Thema auseinanderzusetzen, war, dass ich in Österreich zu einer Zeit politisiert worden bin, wo die FPÖ nicht nur im Aufstieg war, sondern eigentlich schon eine etablierte Großpartei war, die auch schon Anfang der 2000er das erste Mal in eine Regierung gekommen ist. Das war eine ähnliche Situation, in der Deutschland sich gerade befindet, allerdings schon weiter fortgeschritten. Und es war für mich da relativ schnell klar, dass der Erfolg von dieser Partei maßgeblich auf Rassismus aufbaut. Der Begriff war auch damals schon in der Linken einigermaßen durchgesetzt, würde ich sagen. Also dass nur noch selten von Fremdenfeindlichkeit, Ausländerfeindlichkeit oder Xenophobie die Rede gewesen, sondern größtenteils schon dieser Begriff verwendet worden. Gleichzeitig fand ich aber die theoretische Herangehensweise an diesen Begriff meistens relativ dürftig. Also er wurde vor allem als moralischer Begriff verwendet, der halt eine gewisse Art Politik zu machen und eine gewisse Form von Ideologien verdammen hat sollen. Aber es war für mich nicht wirklich klar, was dieser Begriff genau meint, mit was für einer Theorie er verbunden ist. Und vor allem die marxistischen Rassismustheorien, also ich habe mich schon relativ früh angefangen, als Marxist zu verstehen, und gerade die marxistischen Rassismustheorien, die ich in diesem Zusammenhang dann vorgesetzt bekommen habe oder die ich in meinen Recherchen dann gefunden habe, fand ich relativ unbefriedigend, weil sie theoretisch unterentwickelt waren, historisch nicht sonderlich weitgreifend und auch schwer auf die Gegenwart übertragbar waren. Und das war so die Motivation, mich einmal in dieses Thema näher zu vertiefen.
5: Obwohl Rassismus in unserer Gegenwart omnipräsent ist, herrscht in der Rassismusforschung keineswegs Klarheit darüber, wie Rassismus zu definieren ist. So spricht der Soziologe Wulf de Hund von einem vorparadigmatischen Zustand der Rassismusforschung. In gängigen Ansätzen wird Rassismus entweder als Ideologie oder als Struktur definiert. Demgegenüber versucht Lukas Egger, Rassismus als ein soziales Verhältnis zu bestimmen.
7: Also der Grund, warum ich auf jeden Fall gesagt habe, man sollte sich materialistisch damit auseinandersetzen, ist, dass ich zwar unzufrieden war mit den marxistischen Varianten von Rassismustheorien, aber noch wesentlich unzufriedener mit den Alternativen, die ich dazu gefunden habe. Vor allem seit den 1990ern, auch im deutschsprachigen Raum, sind halt sehr viele diskurstheoretische Ansätze aufgekommen, wo größtenteils analysiert worden ist, wie rassistische Diskurse funktionieren. Und eigentlich so von einer gewissen Autonomie eigentlich des Diskursiven ausgegangen worden ist. Also es werden halt eigentlich nur diverse Diskurselemente miteinander verbunden, die dann so im Endeffekt so einen rassistischen Effekt haben. Und mein Problem war damit, dass mir das immer bis heute sehr losgelöst erscheint, einfach von den politischen und materiellen Rahmenbedingungen, unter denen solche Diskurse überhaupt für Akteure attraktiv und plausibel erscheinen. Und da ist dann halt der materialistische Zugang der, dass man sagt, okay, wenn Diskurse, wenn Ideologien verfangen, wenn Akteure anfangen, ihre Weltsicht anhand von denen auszurichten und anfangen, ihr soziales Handeln anhand von solchen Ideologien auszurichten, dann müssen die A, materielle Ermöglichungsbedingungen haben. Das heißt, es muss in der Art und Weise, wie eine politische Ökonomie, wie eine Wirtschaft und ein Staat organisiert ist, etwas geben, das dem entgegenkommt. Und diese Ideologien können nicht einfach völlig losgelöst sein von der tatsächlichen Wirklichkeit, wie sie sich den Leuten darstellt, sondern sie müssen auch wiederum gewisse Ermöglichungsbedingungen fortfinden. Das heißt, Ideologien müssen eine Plausibilität haben, die selbst wieder in den materiellen Verhältnissen wurzelt. Und das ist so der Ansatzpunkt von so materialistischer Ideologiekritik, dass man sagt, okay, damit Ideologien wirksam werden können, müssen sie einen materiellen Rahmen vorfinden, der sie eben praktisch adäquat macht.
4: An ideology must be constantly created and verified in social life. If it is not, it dies, even though it may seem to be safely embodied in a form that can be handed down. Ideology is not a set of attitudes that people can have as they have a cold, and throw off the same way. Human beings live in human societies by negotiating a certain social terrain, whose map they keep alive in their minds by the collective, ritual repetition of the activities they must carry out in order to negotiate the terrain. If the terrain changes, so must their activities, and therefore so must the map.
6: So erklärt die amerikanische Historikerin Barbara Fields die Funktionsweise von Ideologien. Sie müssen sinnstiftend auf einem sozialen Terrain sein. Dafür müssen sie an den Interessen und Alltagspraxen derjenigen anknüpfen, die sich auf diesem Terrain bewegen. Wer eine Ideologie kritisch durchdringen will, darf sich nicht nur die Gedankenwelt der Menschen anschauen, sondern er muss auch die konkreten gesellschaftlichen Umstände analysieren, in denen die Menschen produzieren, sich reproduzieren und in denen sie ihren Alltag organisieren. Das gilt auch und insbesondere für den Rassismus.
7: Das heißt, es ist nicht nur eine Ideologie, sondern es wurzelt und durchdringt auch soziale Verhältnisse, beziehungsweise ist selbst ein soziales Verhältnis. Aber es ist auch keine starre Struktur, die einfach über Ewigkeiten gleich bleibt, sondern eben ein permanent dynamischen Veränderungen ausgesetztes soziales Verhältnis. Und was zu diesem sozialen Verhältnis dazugehört, das ist einerseits seine ideologischen Bestandteile. Und da würde ich sagen, ist so das Grundlegende eigentlich, dass eine bestimmte Gruppe konstruiert wird, denen gewisse Wesenseigenschaften zugeschrieben werden, die halt auch wirklich Wesenseigenschaften sind, also diese Gruppen angeblich ausmachen, die zugleich als minderwertige Eigenschaften verstanden werden oder als böse Eigenschaften. Also es ist zugleich eine Hierarchisierung, diese Gruppe wird abgewertet. Und diese Hierarchisierung geht einher mit einer Aufwertung der Eigengruppe natürlich. Das heißt, wenn ich die andere Gruppe als faul, minderwertig oder sonst irgendwie defizitär ansehe, heißt das, die eigene Gruppe wird als das Gegenteil davon konstruiert. Und diese Gruppe, das ist so der dritte, also wenn ich jetzt sage, okay, Essentialisierung, die Zuschreibung von Wesenseigenschaften, dann Hierarchisierung, die Abwertung und das dritte wäre dann Homogenisierung. Das heißt, ich mache diese Gruppe gleich, die wird wirklich zu so einer Art von intern, nicht mehr wirklich grundsätzlich sich unterscheidenden Masse an Minderwertigkeit.
5: Die Essentialisierung, Homogenisierung und Hierarchisierung von ethnisierten Gruppen sind drei zentrale Bestandteile des Rassismus. Das ist keine fertige Definition, aber es beschreibt den Kern des Rassismus, eine Eingrenzung, die es ermöglicht, anhand von konkreten historischen Analysen jeweils auf weitere Eigenschaften und Funktionsweisen des Rassismus zu stoßen.

0: Viele Rassismusanalysen gehen davon aus, dass Rassismus eine moderne Ideologie ist, die erst mit der Entwicklung der Rassenbiologie entstanden ist und die eng an die Herausbildung des Kapitalismus gekoppelt ist. Gemeinsam mit dem Soziologen Wolf D. Hund vertritt Lukas Egger die These, dass Rassismus schon länger existiert, dass es auch in vormodernen Gesellschaften bereits Rassismus gegeben hat. Beide gehen davon aus, dass es Rassismus gibt, seitdem Klassengesellschaften existieren.
1: Aber es ist vor allem deshalb kontrovers, weil die Leute, die dem widersprechen, Rassismus sehr häufig an den Rassebegriff binden. Das heißt, Rassismus wird verstanden als eine Ideologie oder ein soziales Verhältnis, das mit der Konstruktion von Rassen im Kontext des europäischen Kolonialismus aufkommt. Und dementsprechend wird dann Ansätzen wie dem von Wolf und mir vorgeworfen, man würde jetzt ein modernes Phänomen durch die Geschichte zurückprojizieren. Wo ich aber entgegnen würde, dass es ja gerade nicht das Argument ist, dass es schon immer Rassen gegeben hat, beziehungsweise dass es Rassentheorien, Rassenideologien schon immer gegeben hat, sondern dass das Argument gerade ist, es gab Rassismus, aber dieser Rassismus hat sich unter anderen historischen Bedingungen anders ausgedrückt als in Rassetheorie. Das heißt, es wird eine Unterscheidung vorgenommen. Man sagt, Rasse ist tatsächlich eine moderne Erfindung, Rassismus aber nicht. Rassismus hat auch eine vormoderne Geschichte in vormodernen Klassengesellschaften. Und das liegt daran, dass einfach vormoderne Rassismen mit unterschiedlichen Produktionsweisen konfrontiert waren und natürlich auch mit unterschiedlichen global-ökonomischen, politischen Verhältnissen. Und unter diesen Bedingungen, unter denen vormoderne Rassismen funktionieren haben müssten, macht ein auf Basis von einem Hautfarbenschema und biologistischer, naturwissenschaftlicher Diskurs, funktionierender Rassediskurs einfach keinen Sinn. Also der primäre Rassismus innerhalb von antiken Gesellschaften war auf der Dichotomie zwischen Kultivierten und Barbaren aufgebaut. Das heißt, wie die alten Griechen gemeint haben, es gibt jetzt da die kultivierten Hellenen in der Polis und alles außerhalb, das sind minderwertige Barbaren. Und das ist dann zum Beispiel von Aristoteles auch verbunden worden mit einer Legitimation der Sklaverei, die auch auf Naturalisierungen zurückgreift. Also Aristoteles meint, es gibt Menschen, die sind von Natur aus zur Sklaverei bestimmt. Und er meint auch, alle Barbaren sind von Natur aus Sklaven. Aber er bezeichnet die eben nicht als Rassen. Also es gab erstens das begriffliche Inventarium dafür nicht und zweitens gab es das dafür notwendige Hautfarbenschema einfach nicht. Also gleichzeitig hat man sich in der griechischen Antike nicht als weiß wahrgenommen, sondern als wohltemperiertes Mittel, während halt südlich davon ein zu dunkler Teint vorgeherrscht hat. Nördlich davon gab es diese phlegmatischen, bleichen Nordeuropäer, gegen die man sich genauso abgegrenzt hat. Und man selber war halt quasi so das mediterrane, der mediterrane gesunde Durchschnitt. Und auf Basis von so einer Weltanschauung lässt sich schwer ein Hautfarbenrassismus konstruieren. Selbiges gilt auch für Rassismen, die man außerhalb von Europa findet, also wie das indische Kastenwesen. Und es gibt auch zig andere Beispiele, wo man durchaus Rassismen hat, also Ideologien, die Minderwertigkeit, die essentiell gedachte Minderwertigkeit von anderen Bevölkerungsgruppen behaupten und das auch mit Diskriminierungspraktiken und Ausbeutungsformen verbinden, aber die halt trotzdem nicht anhand von Biologie und von Hautfarben argumentieren. Das heißt, man hat Rassismus ohne Rassen. Das hat sich mittlerweile in der Forschung einigermaßen durchgesetzt, dass es nach 1945, nachdem Rassentheorie immer mehr wissenschaftlich delegitimiert war, dass sich da ein Rassismus ohne Rassen entwickelt hat. Aber was nun das Argument von Wolf war, das ich auch übernommen habe, ist, dass es eben auch schon vor dem Rassendiskurs einen Rassismus ohne Rassen gab.
2: Auch wenn es Rassismus bereits in vormodernen Gesellschaften gegeben hat, mit der Entstehung der modernen Rassenbiologie erfährt er eine besondere Ausprägung, die auch eine Zuspitzung ist. Aber auch der Begriff der Rasse ist älter als seine biologistische Verwendung. Dieser Begriff erfuhr selbst eine historische Wandlung und umfasste verschiedene Bedeutungsebenen.
1: Also das ist eine relativ komplexe Geschichte. Es taucht zuerst einmal der Rassenbegriff auf, vor allem im spätmittelalterlichen Spanien zunächst, und wird dort vor allem in einen klassenbezogenen Sinne eingesetzt. Also da geht es darum, dass sich bestimmte aristokratische Gruppen dort gegen soziale Aufsteiger imprägnieren wollen, dass sie eben sagen, dass die Adeligen von Natur aus eine bessere Menschengattung sind und diese Emporkömmlinge von Natur aus niedere Bauern bleiben müssen, selbst wenn sie einen sozialen Aufstieg hinlegen. Und Rasse, das war quasi der Begriff, um halt so diese eigene Abstammung beziehungsweise einen Makel in der eigenen Abstammung auf den Begriff zu bringen. Das ist ein Begriff, der vorher vor allem in der Pferdezucht verwendet worden ist, aber auch gewisse Fehler in Tuch und in Kleidungen bezeichnet hat und dann von dort in die gesellschaftliche Domäne überführt worden ist. Wenig später ist das in Frankreich aufgegriffen worden, im selben Sinn, und dann wieder ein bisschen später ist es in England aufgegriffen worden. Und in England ist es dann schon im Kontext passiert von einer relativ entwickelten Kolonialwirtschaft und einer relativ entwickelten atlantischen Sklaverei. Und das ist so die zweite, also es gibt einerseits diesen sich entwickelten Rassendiskurs, der aber am Anfang eben noch nicht biologistisch ist. Und auf der anderen Seite gibt es den sich entwickelten europäischen Kolonialismus und die damit verbundene transatlantische Sklaverei. Und die führt eben dazu, dass aufgrund von diversen Bedingungen, die erfüllt sein haben müssen, die Sklaverei zunehmend mit schwarzer Hautfarbe und einem zentralafrikanischen Phänotyp in Zusammenhang gebracht wird. Das war so die Basis dafür, dass sich das koloniale Farbschema entwickeln hat können. Das heißt, man hat zuerst einmal die Schwarzwerdung der Sklaverei und einen antischwarzen Rassismus, der sich darum herum bildet. Auf Basis davon entwickelt sich dann auch die Vorstellung von Europäern als Weiße, die sich so ab dem 17. Jahrhundert wirklich herausbildet, erst ab dem 18. Jahrhundert dann wirklich dominant wird. Und dann im 18. Jahrhundert, da waren dann Leute wichtig wie der Naturforscher Linné oder deutsche Philosophen wie vor allem Immanuel Kant oder Blumenbach, die haben dann angefangen, aus der kolonialen Herrschaftspraxis eigentlich herkommenden Farbeinteilungen mit diesem entstehenden anthropologischen Aufklärungsdiskurs zu verbinden und wirklich eine naturalistisch argumentierende Rassentheorie zu entwerfen. Und die ist dann im 19. Jahrhundert in dem Maße, wie auch die Biologie dann verschult worden ist, immer mehr stärker biologistisch eingefärbt worden. Also die wissenschaftlichen Taxonomien sind immer ausgefeilter geworden und dann auch mit Schädelvermessungen und solchen Sachen verbunden worden. Also das war ein ziemlich langfristiger Prozess, und das, was halt tatsächlich daran neu war, ist einerseits wirklich der globale Anspruch, also dass man die gesamte Weltbevölkerung diesem Schema unterordnet, und das ist halt auch der wissenschaftliche Anspruch, der dahin geht, dass man wirklich eine Vermessung der gesamten Menschheit anhand von eben biologischen, strikt naturwissenschaftlich gedachten Kriterien vornimmt. Das hat natürlich zum Hintergrund einerseits den europäischen Kolonialismus, andererseits die sich entwickelnde moderne Naturwissenschaft und damit einhergehendes taxonomisches, aufklärerisches Denken. Aber, und ich würde sagen, das ist fast der wichtigste Faktor, der, dass sich in diesem ganzen Konnex der europäischen, westlichen Moderne auch Ideen zunehmend durchsetzen haben können, die eine natürliche Gleichheit und Freiheit aller Menschen, also eine naturrechtlich gedachten Freiheit und Gleichheit, naturrechtlich gedachten Menschenrechten, dass sich solche Vorstellungen langsam durchsetzen haben können und auf Basis solcher Vorstellungen Ungleichheit dann nicht mehr wie zuvor auf Basis von religiösen oder anderen Legitimationsmustern rationalisieren haben lassen, sondern nur mehr anhand von Ideen, die eine genauso natürlich gedachte Ungleichheit der Menschen behauptet. Und genau sowas haben eben Rasseideen geliefert.

0: Im bisherigen Verlauf haben wir Rassismus als eine Ideologie bestimmt, die eine Essentialisierung, Homogenisierung und Hierarchisierung von ethnisierten Gruppen vornimmt. Lukas Egger hat ausgeführt, wie diese Ideologie sich anhand des Rassebegriffs verändert hat. Wie sie einerseits zur Absicherung von Privilegien innerhalb der europäischen Gesellschaften verwendet wurde, wie sie andererseits bestimmte Formen der Ausbeutung im Kontext der Kolonialisierung legitimieren half. Über die verschiedenen Ausformungen des Rassismus hinweg bleibt dabei ein zentrales Element bestehen, dass er eine Funktion für diejenigen hat, die an der rassistischen Abwertung von anderen teilhaben.
1: Das sind so die ideologischen Kernbestände, würde ich sagen. Und ich habe es auch schon angedeutet, was das Ganze dann für Sozialanalyse interessant macht, ist dann eben diese Komponente, die dazukommt, wenn man diese Gruppe der eigenen Gruppe gegenüberstellt. Weil dadurch, dass man eben diese Gruppe hat, die eben als anders und minderwertig dargestellt wird, kann die eigene Gruppe im Kontrast dazu eben als besser, als größer, als anständiger erscheinen. Und das hat gewisse Funktionen in Klassengesellschaften. Und ich würde sagen, das, was diese ganzen verschiedenen disparaten Rassismen, die es seit einigen Jahrhunderten gibt, zusammenhält, ist tatsächlich das, dass sie in Gesellschaften, die klassenmäßig, also hierarchisch und auf Ausbeutung beruhend organisiert sind, eine gewisse Funktion haben. Nämlich, dass sie es ermöglichen, dass sich diese hierarchisch gestaffelten Gesellschaften, diese auf Ausbeutung basierenden Klassengesellschaften, dass sich alle Mitglieder dieser Klassengesellschaft, obwohl sie natürlich interessensmäßig differenziert sind, sogar antagonistisch differenziert sind, dass die sich als Einheit wahrnehmen können auf Basis des Ausschlusses von dieser Außengruppe.
2: Damit spielt Lukas Egger auf ein zentrales Theorem an, das von Wolf de Hund entwickelt wurde und das dieser negative Vergesellschaftung nennt. In seinem Buch mit demselben Titel von 2014 schreibt er:
3: Der Rassismus betrachtet die Körper der anderen als bloße Verfügungsmasse. Dass sie sich selbst ihres Körpers nicht sicher sein können, ist Ausdruck eines Prozesses der Desozialisation, der ihnen die Sicherheit gesellschaftlicher Beziehungen und den Schutz gesellschaftlicher Rollen verweigert. Während Gesellschaftlichkeit die Berechtigung oder Verpflichtung zur Differenz einschließt, besteht rassistische Desozialisierung gerade in deren Aufhebung. Angebliche natürliche Andersartigkeit ist die Folge verweigerter oder widerrufener sozialer Besonderung. Sie liegt nicht in der Natur der anderen, sondern in deren Ausgliederung aus dem Bereich des Sozialen. Das zeigt sich nachhaltig in der Auflösung aller gesellschaftlichen Unterschiede zwischen denen, die rassistischer Diskriminierung unterworfen werden. Sie sind nicht länger von einfacher oder vornehmer Herkunft, keine anständigen Frauen oder richtigen Männer, keine hilflosen Kinder oder würdigen Alten mehr, sondern gleichgemachte Repräsentanten einer angeblich natürlichen Unmittelbarkeit. Erst der ihnen ideologisch oder praktisch bereitete soziale Tod erlaubt es, sie als primitive und unzivilisierte Wesen zu begreifen und zu behandeln. Negative Vergesellschaftung äußert sich indessen nicht nur in der Depravierung und Entmenschlichung jener, die rassistischer Diskriminierung unterworfen werden. Durch ihre Ausgrenzung aus dem Bereich legitimer Gesellschaftlichkeit prägt sie diesen auch selbst. Inklusion wird durch Herrschaft organisiert. Herrschaftlich geprägte Gesellschaften halten nicht allein durch eigene Kultur und Tradition zusammen, sondern auch dadurch, die der anderen als minderwertig einzustufen oder überhaupt zu bestreiten. Die Zusammengehörigkeit der Ungleichen erzeugt Untermenschen.
2: Mit diesen Ausführungen wird deutlich, Rassismus ist einerseits eine Ideologie, die Herrschaft und Klassenunterschiede rationalisiert und legitimieren hilft. Auf der anderen Seite liefert das Theorem von der negativen Vergesellschaftung eine Erklärung dafür, dass die Beherrschten selbst an einer Ideologie teilhaben und sie mit hervorbringen, die die Herrschaft stabilisiert, der sie unterworfen sind.
1: Also solche Ideen entstehen als Rationalisierungen von Herrschaft, aber sie bieten dann halt quasi als Nebeneffekt davon für die unteren Klassen in einer Klassengesellschaft eben dann auch ein Vehikel zur ideologischen Statusaufwertung. Das heißt, wenn zum Beispiel in einer Sklavengesellschaft die Sklavenpopulation in den USA jetzt die Schwarzen als minderwertig, dumm, faul und phlegmatisch beschrieben wird, heißt das, dass noch jeder niedrigste Schuhabputzer und arme Weiße, der irgendwo am Land auf einem winzigen Grund wohnt und kaum über die Runden kommt, sich im Kontrast zu diesen als andere markierten Gruppen dann als erhaben, als Teil einer höheren Statusgruppe erfahren kann. Und das hat eben eine sozial stabilisierende Funktion, weil es eben ideologisch zur Vergemeinschaftung beiträgt. Das heißt, diese armen Weißen fühlen sich zusammen mit den Plantagenbesitzern als Teil der weißen Rasse. Aber meistens in solchen Klassengesellschaften oder in rassistisch vermittelten Klassengesellschaften bleibt es nicht nur bei dieser ideologischen Statusaufwertung, sondern diese rassistischen Verhältnisse verknüpfen auch die Interessen von den verschiedensten Klassen und Klassenfraktionen innerhalb der Dominanzgruppe miteinander. Also das heißt, in einer Sklavengesellschaft, um bei dem Beispiel zu bleiben, werden die niedrigsten Tätigkeiten und die schlimmsten Arbeiten von Sklaven ausgeführt, was halt auch heißt, dass die Weißen, die zum Beispiel auf den Plantagen gearbeitet haben, nicht die schlimmste Feldarbeit machen haben müssen, sondern für Aufsichtsfunktionen, für höhere Managementfunktionen und für die besser bezahlten, höher gestaffelten Tätigkeiten in der Arbeitsteilung verantwortlich waren. Das heißt, es führt zu einer verbesserten Stellung der Weißen in der Arbeitsteilung. Und selbst die Weißen, die nicht direkt in den Produktionsprozess auf den Plantagen involviert waren, für die hatte dann die Sklaverei trotzdem zumindest den Vorteil, dass halt die niedrigsten Tätigkeiten in dieser Gesellschaft für Schwarze reserviert waren. Das heißt, die armen Weißen, so sehr es ihnen auch schlecht gehen hat können, sie hatten nie die Sorge, selbst als Sklaven auf diesen Plantagen arbeiten zu müssen. Das heißt, das ist halt auch so etwas, Max Weber hat es mal genannt, ein Moment der sozialen Schließung. Das heißt, ich ziehe quasi eine Grenze unter mir ein, unter die ich nicht fallen kann und schließe gleichzeitig halt irgendwo andere unter mir ein, sodass sie halt nicht von dort emporkommen können. Und in Klassengesellschaften hat das eben auch ein, also die Leute haben auch ein materielles Interesse dran. Also wir dürfen ökonomische Interessen nicht so eindimensional denken, dass wir jetzt uns das so vorstellen, dass jetzt der Arbeiter einfach nur ein Interesse haben, das gegen die Kapitalbesitzer gerichtet sind, sondern die ökonomischen Interessen von Arbeiter können auch daran gerichtet sein, dass sie sich in der Konkurrenz vis-à-vis ihren anderen Gruppen von Arbeitern besser positionieren oder dass sie in der Arbeitsteilung gewisse höhere Tätigkeiten auf sich monopolisieren. Also Interessen lassen sich auch auf Basis von Ausschlüssen verfolgen und Rassismus ist eben eine der Arten, wie man seine Interessen auf dem Rücken von anderen verfolgen kann. 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

0: Die gesellschaftliche Arbeitsteilung wird immer wieder auch anhand von rassistischen Trennungslinien organisiert, auch jenseits des historischen Beispiels der Sklaverei. Der moderne Arbeitsmarkt wird auch mit Hilfe von Staatsbürgerschaft und Aufenthaltsstatus strukturiert. Menschen mit verschiedenen Nationalitäten nehmen unterschiedliche Positionen auf dem Arbeitsmarkt ein. So gibt es in Deutschland rechtliche Regelungen, die es Unternehmen besonders leicht machen, Migrantinnen aus dem EU-Ausland für prekäre, befristete oder besonders belastende Arbeit einzusetzen. Man denke etwa an Saisonarbeit in der Landwirtschaft oder an die Arbeit auf dem Bau. Menschen mit Migrationshintergrund stehen unter einem stärkeren Druck, Arbeit zu schlechten Bedingungen und mit niedriger Entlohnung anzunehmen. Gerade auch dadurch, dass sie einen unsicheren Aufenthaltsstatus haben, dass sie rassistische Diskriminierung auf dem Wohnungsmarkt erfahren, dass sie in Schulen, in der Ausbildung oder in den Behörden benachteiligt werden. Rassistische Ideologie trägt dazu bei, diese Hierarchie auf dem Arbeitsmarkt zu stabilisieren. Gleichzeitig wird Rassismus dadurch reproduziert. Denn so bleiben Migrantinnen für den Rest der Gesellschaft als eine abgesonderte Gruppe sichtbar. Als Gruppe, die mit niederer Arbeit und mit Armut in Verbindung gebracht wird. Die rassistische Trennung besteht in diesem Fall nicht ausschließlich in einem Vorurteil, sondern sie basiert auf einem realen Statusunterschied. Auf der einen Seite der reguläre Arbeitsmarkt mit bestimmten garantierten Rechten, auf der anderen Seite ein eher informeller Sektor, in dem diese Rechte nicht im gleichen Maße gelten. Die Statusaufwertung, die damit für die einheimischen Arbeitskräfte einhergeht, ist ein zweischneidiges Schwert. Denn die Fragmentierung des Arbeitsmarkts macht gemeinsame Arbeitskämpfe schwieriger. Und die Etablierung von prekären Arbeitsverhältnissen hat langfristig Auswirkungen auf den gesamten Arbeitsmarkt.
1: Wenn wir aktuelle Formen des Rassismus in den hiesigen Debatten in den Blick nehmen, fällt außerdem auf, sie kreisen immer wieder um die Funktion und die Inanspruchnahme des Sozialstaats. Einerseits wird der Sozialstaat dabei als etwas gedacht, auf das ausschließlich Deutsche einen Anspruch haben sollen, während demgegenüber Migranten aus aller Welt nach Deutschland kommen, um unverdientermaßen an den Segnungen des Sozialstaats teilzuhaben. Diese Vorstellungen verweisen darauf, Rassismus und Nationalstaatlichkeit sind meistens aufeinander bezogen. Und der moderne Nationalstaat tritt in der Regel auch als Sozialstaat auf.
2: Was ich da immer recht brauchbar gefunden habe, sind die Theorien von Etienne Balibar, einem französischen Marxisten oder Postmarxisten, der diese These aufgestellt hat vom nationalsozialen Staat, wo er eben meint, dass halt moderne Sozialstaatlichkeit nur über Staatsbürgerschaft und Staatsbürgerrechte eben den Arbeitern zuteil werden und dadurch eben so eine strukturelle Verknüpfung von ökonomischen Interessen und nationaler Identität oder ethnischer Zugehörigkeit eigentlich geschaffen hat. Das heißt, dass Sozialstaatlichkeit, soziale Rechte, die Angewiesenheit auf den Staat, um die eigene Reproduktion als Arbeiter schaffen zu können, die hat dazu beigetragen, dass sich Nationalismus halt wirklich in der Arbeiterschaft einfräsen hat können und auf Basis dessen auch natürlich Ausschlüsse. Das heißt, diejenigen Ethnizitäten, diejenigen Gruppen, die als zur Gemeinschaft nicht zugehörig betrachtet werden, die werden auch erstens einmal für Krisen verantwortlich gemacht und werden zweitens als Parasiten am Sozialprodukt konstruiert oder können auf Basis davon als solche konstruiert werden. Und das führt dann eben dazu, dass häufig materielle Deprivation, Krisenerscheinungen und so weiter nicht als Konsequenz davon wahrgenommen werden, dass halt das Wachstum erlahmt und die herrschende Klasse zum Angriff übergeht, sondern eben davon, dass es da jetzt Gruppen gibt, die hier präsent sind und an dem mitnaschen, was eigentlich nur den StaatsbürgerInnen der heimischen Ethnizität zukommen sollte. Das heißt, es wird dann so eine Frage von, wer gehört dazu und wer nicht und wer sollte Zugang zu diesen sozialen Leistungen haben und zu diesen sozialen Rechten.
0: In seinem Aufsatz »Die Nationenform, Geschichte und Ideologie« schreibt Etienne Balibar:
3: Es war möglich, die durch den Kapitalismus geschaffenen Widersprüche zu lösen, weil ein sozialer Nationalstaat geschaffen wurde. Das heißt, ein Staat, der in die Reproduktion der Wirtschaft und vor allem in die Bildung und Ausbildung der Menschen, in die Strukturen der Familie, des Gesundheitswesens und allgemeiner gesagt in den gesamten Raum des Privatlebens eingegriffen hat. Diese Tendenz war der Nationform von Anfang an immanent, wurde aber im Laufe des 19. und 20. Jahrhunderts dominierend, mit der Folge, dass die Existenz der Menschen aller Klassen ihrem Status als Bürger des Nationalstaates, das heißt ihrer Eigenschaft als Staatsangehörige, vollständig untergeordnet wurde.
0: Am Anfang des Kapitalismus waren die Proletarisierten noch ohne soziale Rechte gewesen. Ihre Vernutzung für die Produktion von Mehrwert ging teilweise so weit, dass sie sich physisch kaum reproduzieren konnten. Das Proletariat als Klasse zeichnete aus, dass es jenseits der Gesellschaft stand. Mitunter waren es gerade die Proletarisierten, die von den höheren Klassen mit rassistischen Attributen beschrieben wurden. Dieser Umstand änderte sich im Laufe der Zeit, teils weil die Arbeiterbewegung soziale Rechte erkämpfte, teils weil sich die Kapitalisten ihres eigenen Interesses an einem dauerhaft gesicherten Bestand von Arbeitskräften bewusst wurden. In dieser Dialektik von Kämpfen und Zugeständnissen entstand der moderne Sozialstaat, der eine Reihe von sozialen Rechten garantierte. So wurde der Klassenkampf zu einer Auseinandersetzung, die nicht mehr auf Leben und Tod geführt wird, sondern die in staatlich mediierten Bahnen verläuft. Dabei war der Sozialstaat von Anfang an den Nationalstaat gekoppelt. Das heißt, er ist auf ein Territorium begrenzt und an eine Definition von Zugehörigkeit gebunden. Die Proletarisierten werden in diesem Zuge Teil einer national definierten Gesellschaft. Als Staatsangehörige sind sie auf ihren jeweiligen Nationalstaat verwiesen. Das ist es, was Etienne Balibar mit dem nationalsozialen Staat meint.

0: We're losing our right to pursue our destiny. We're losing our freedom so that a bunch of fucking foreigners can come in here and exploit our country. And this isn't something that's going on far away. This isn't something that's happening places we can't do anything about it. It's happening right here.
1: An der Rede von Derek aus American History X wird deutlich, wie aus dem nationalsozialen Staat rassistisches Denken resultiert. Der Redner formuliert eine Anspruchshaltung gegenüber dem Staat und tritt dabei durchaus rebellisch auf. Diese Rebellion ist aber eine Identifikation mit dem Staat, dessen fehlende Aktivität der Redner selbst übernehmen will. Der Staat habe sich um die anständigen, hardworking Americans zu kümmern. Doch der aktuelle Zustand stellt sich dem Redner anders dar. Dabei zitiert er ein Gedicht, das als Plakette im Inneren der Freiheitsstatue angebracht ist, in dem es heißt: Give me your tired, give me your poor. Der Redner sieht darin die Aufgabe des amerikanischen Staates formuliert: sich um die Amerikaner zu kümmern, die müde und hungrig und arm sind. Für ihn stellt es sich so dar, dass sich der Staat stattdessen um die müden, hungrigen und Armen aus aller Welt kümmern würde. Darin sieht er nicht nur sich als Amerikaner benachteiligt, sondern auch einen Souveränitätsverlust des Staates. Dabei muss Derek eine Unterscheidung einführen, mit der eine eigentliche Ähnlichkeit interessiert übergangen wird. Müde, hungrig und arm ist man schließlich auf beiden Seiten. Eigentlich könnte das der Ausgangspunkt für die Formulierung eines gemeinsamen Interesses sein. Stattdessen eine unüberbrückbare Aufteilung. Auf der einen Seite die Angestammten, die einen Anspruch auf staatliche Fürsorge haben, auf der anderen Seite diejenigen, die diesen Anspruch nicht haben sollen und qua ihrer Herkunft einen illegalen Status haben und kriminell sind. Gefragt wird nicht nach den Gründen für Armut, nach den Mechanismen der Konkurrenz, nach dem Zustandekommen von Lohnunterschieden, nach der Funktionsweise eines Staatshaushaltes oder nach der Krisendynamik kapitalistischer Wirtschaft. Stattdessen die Fixierung auf eine einzige Entgegensetzung: amerikanisch, nicht amerikanisch. Die bestehende staatliche Ordnung wird nicht auf ihre Funktionsweise hin analysiert, es wird von ihr verlangt, sie möge sich der eigenen Probleme annehmen. Alles, was schiefläuft, wird darauf zurückgeführt, dass der amerikanische Staat nicht mehr den Amerikanern dienen würde, dass er von seinem uramerikanischen Auftrag abgewichen sei. Die vermisste Entsprechung zwischen Herrschaft und Beherrschten wollen Derek und seine Freunde dann in eigener Regie wiederherstellen. In der Konsequenz überfallen sie einen koreanisch geführten Lebensmittelladen, dessen Angestellte sie als Illegale identifizieren.

0: Heutige Rechtspopulisten treten nicht als neonazistische Skinheads auf, wie die Figur Derek in American History X. Trotzdem sind in den rassistischen Diskursen bestimmte Aspekte ähnlich geblieben. Ausgangspunkt unserer Überlegung war, dass rassistische Diskurse sich heute oftmals als ein Konkurrenzkampf um sozialstaatliche Leistungen darstellen. Genau dieses Denken ist es, das aktuell auch in Deutschland und Österreich mobilisiert wird.
1: Wobei man hier dann halt wieder sieht, es wird halt nicht so mobilisiert, dass man die sozialen Rechte für die heimischen Staatsbürger ausbauen will. Im Gegenteil, man will sie sogar, also wenn man sich das AfD-Programm durchschaut, man will sie ordentlich zurückfahren. Aber man will halt eben diejenigen, die nicht dazugehören, stärker ausschließen. Und daran sieht man eben dieses statistische, tatsächlich in materiellem Sinne auch irrationale Moment von Rassismus. Wo man sieht, da geht es halt tatsächlich weniger darum, dass irgendwelche Interessen bedient werden, sondern wirklich primär um eine rein ideologische Statusaufwertung durch die Diskriminierung von anderen, die kaum mit materiellen Besserstellungen verknüpft sind. Und das ist selbst eine Sache,

0: wo ich mir theoretisch nie ganz sicher bin, wie ich sie am besten erkläre. Aber meine Hypothese dahingehend ist, dass Rassismus immer dann am meisten mit materiellen Interessen verknüpft wird, wenn es tatsächlich eine Bedrohung von unten gibt, auf die so ein rassistisches Hegemonieprojekt reagiert. Das heißt, wenn es tatsächlich starke Streikbewegungen gibt, eine vereinte Arbeiterschaft, kämpferische Gewerkschaften und so weiter, dann werden die rassistischen Reaktionen darauf tatsächlich oft mit gewissen materiellen Privilegien angereichert für die Mitglieder, für die Arbeiter aus der Dominanzgruppe, um halt gewisse Formen der Interessensverfolgung zu unterbinden und auf so ein rassistisches Gleis zu überführen. Nun, es ist aber im Moment so, dass die Arbeiterbewegung am Boden liegt und dass solche Kämpfe halt eben kaum noch in irgendeiner gefährlichen Art und Weise stattfinden und dass die Arbeiterschaft halt einfach schon fragmentiert und atomisiert und gespalten dasteht. Das heißt, man braucht sie jetzt nicht, wie es im orthodoxen Marxismus heißt, durch Rassismus spalten, sondern sie sind schon strukturell gespalten. Und auf Basis von so einer Ausgangssituation muss man den Arbeitern der Dominanzgruppe auch materiell nicht viel bieten. Also man kann darauf aufbauen, dass sie sowieso atomisiert, fragmentiert und gespalten sind und gibt ihnen einfach diesen Köder von ideologischer, rassistischer Statusaufwertung, der jetzt nicht mit irgendwelchen tatsächlichen materiellen Angeboten verbunden ist.
1: Zur symbolischen Statusaufwertung kommt oft ein Bedrohungsszenario hinzu. Migrationsbewegungen erscheinen als eine von außen kommende Bedrohung. Ganz Afrika will nach Deutschland kommen, die Grenzen werden gestürmt, Flüchtende erscheinen als gesichtslose, ununterscheidbare Masse, Migrationsbewegungen als riesige Flutwelle.
0: Wenn man sich so diese Diskurselemente anschaut mit Flut und Überflutung, das ist so ein Element, das man in rassistischen Diskursen immer wieder findet. Also ich war relativ überrascht, wo ich mir für meine Dissertation so Diskurse angeschaut habe in englischen Städten im späten 16. und im frühen 17. Jahrhundert. Also da ist gerade das passiert, was Marx die ursprüngliche Akkumulation nennt. Das heißt, man hat die Einhegungen auf dem englischen Land. Immer mehr kleinbäuerliches Eigentum wird privatisiert und die Bauern werden quasi vertrieben. Und die strömen dann halt wirklich in Massen in die Städte. Also London ist damals, glaube ich, um das Doppelte, was die Einwanderzahl angeht, gewachsen in nur wenigen Jahren. Also das rekurriert durchaus auch auf Reales, zumindest in diesem Fall. Aber die Diskurse, die dann entstanden sind, um diese Unterklassen zu beschreiben, die ähneln tatsächlich sehr stark dem, was man heute in so rechten und konservativen Diskursen wiederfindet, wenn es zum Beispiel um Fluchtmigration geht. Also da wird immer die Gesellschaft gedacht eigentlich als so ein organischer Körper, der dann quasi so völlig überflutet wird von so Neuankömmlingen, was dann halt auch dazu führt, dass halt dieses organische Ganze plötzlich überlastet ist und sich nicht mehr auf diesen ganzen Zufluss an neuen Elementen adjustieren kann. Das ist natürlich ein Bedrohungsszenario, das da erzeugt wird, das im Gegensatz zu dem Beispiel, das ich gerade gebracht habe aus dem 16., 17. Jahrhundert, auch wirklich nicht darauf verweisen kann, dass auf einmal die Städte völlig explodieren. Also es hat bei Weitem nicht diesen wahren Kern, was aber trotzdem, würde ich mal sagen, als struktureller Faktor nicht irrelevant ist, ist, dass wir einfach eine wirtschaftliche Stagnationsphase haben, seit den 1970er Jahren eigentlich ungebrochen mit sehr niedrigen Wachstumsraten, kaum Jobwachstum, das heißt die wenigen kurzen Erholungsphasen, die es nach den Kriseneinbrüchen gegeben hat, waren meistens, in der Wirtschaftswissenschaft wird das als Jobless Growth bezeichnet. Das heißt, man hat Wachstum ohne tatsächlich die Kreation von neuen Arbeitsplätzen. Man hat gleichzeitig, es wird kaum neuer Wohnraum geschaffen, zumindest nicht in dem Ausmaß, in dem er im urbanen Raum benötigt wird. Und unter solchen Bedingungen ist halt dieses Gefühl von Knappheit, auf das ja solche Überflutungsdiskurse aufbauen, ja nicht völlig von der Hand zu weisen. Also es ist nicht irrational, wenn die Leute das Gefühl haben, die Konkurrenz um Wohnungen, um Jobs wird härter, der Sozialstaat kann sich nicht refinanzieren, was ja stimmt, was aber sehr wenig mit Ausländern zu tun hat. Also da können diese rassistischen Diskurse eben an reale Erfahrungen, an reale strukturelle Bedingungen anknüpfen, aber sie leiten dann eigentlich das Unbehagen drüber in völlig irrwitzige Kanäle. weil es eben mit Sicherheit niemanden, der jetzt da auf dem Wohnungsmarkt oder auf dem Arbeitsmarkt konkurrieren muss, viel helfen wird, wenn jetzt an den Außengrenzen stärker auf die Flüchtenden draufgeschlagen wird.

0: Rassismus ist ein soziales Verhältnis. Ideologien müssen an soziale Interessen anknüpfen, um zu wirken. Rassismus legitimiert soziale Ungleichheiten. Er ist oft ein Reflex des nationalsozialen Staates. Er wird immer wieder durch eine Konkurrenz um sozialstaatliche Leistungen mobilisiert. Er wird aber keineswegs zentral organisiert, angesichts einer ohnehin fragmentierten Arbeiterklasse. Das waren einige Aspekte dessen, was Lukas Egger in dieser Sendung über den Rassismus ausgeführt hat. In dem Gespräch, das wir mit ihm geführt haben, ging es natürlich auch um einen strategischen Ausblick, um die Frage, was als Resultat einer kritischen Analyse des Rassismus notwendig wäre.
1: Also einerseits glaube ich, dass noch immer ein hoher Bedarf an wissenschaftlicher Analyse besteht. Also ich glaube, wir verstehen noch immer sehr viel zu wenig davon, wie das alles tatsächlich funktioniert, wie es tatsächlich mit materiellen Dynamiken verbunden ist, wie es tatsächlich mit materiellen Interessen verbunden ist oder eben auch nicht. Also ich glaube, da braucht es noch einiges an theoretischer Anstrengung, die wir dann halt eben auch brauchen, um uns besser taktisch und strategisch Gedanken darüber zu machen, wie man am besten damit umgeht. Aber was ich auf jeden Fall für zentral halte, ist, also es gibt in der marxistischen Linken durchaus verständlicherweise eine starke Abneigung gegen liberale Rassismustheorien, also Critical Whiteness, Critical Race Theory, also nicht marxistische Rassismustheorien. Und in Abgrenzung dazu wird dann gerne so der orthodoxe Marxismus beschworen. Das wird dann alles eben runtergebrochen auf so Begriffe wie Überausbeutung oder Expropriation. Also es wird dann immer so eine meistens sehr ökonomistische Catch-all-Kategorie gesucht, mit der sich dann Rassismus erklären ließe und auch der heutige. Und da wäre ich eben sehr vorsichtig, weil ich eben glaube, dass es um einiges komplexer ist und dass man sich weder wissenschaftlich noch politisch einen Gefallen macht, wenn man sich das so vereinfacht vorstellt. Und zweitens würde ich sagen, dass es wahrscheinlich auch wenig Sinn macht, sich, wie das jetzt oft der Vorschlag ist, einfach auf so rein materielle Fragen zu kaprizieren, nach höheren Löhnen, besseren Wohnungen und so weiter. Und man versucht, das Rassismus-Thema einfach so zu umgehen, aus taktischen Gründen. Das, glaube ich, wird deshalb nicht funktionieren, weil eben der Rassismus das zentrale Mobilisierungsfeld der rechten Reaktion im Moment ist. Man sieht es auch in allen Umfragen zur Wählerschaft von der AfD, von der FPÖ und so weiter und so fort. Das Thema, anhand von dem die mobilisieren, ist das Thema Migration. Und es ist klar, dass das Thema Migration aufs Engste mit Rassismus verbunden ist. Und ich glaube, wir brauchen dazu belastbare Positionen. Wir brauchen alternative Erzählungen, alternative Angebote. Und wir müssen halt auch dieser rassistischen Mobilmachung etwas entgegensetzen können. Und das wäre dann der dritte Punkt. Wir müssen halt auch in unserem Herangehen an die Arbeiterklasse halt irgendwo verstehen, dass der Rassismus nicht etwas ist, was dort von außen eingeschleppt wird, sondern was halt auch im Inneren der Arbeiterklasse existiert, weil es eben diese symbolischen und bedingt auch materiellen Benefits mit sich bringt. Und ich glaube, die müssen wir frontal angreifen, als ihnen auszuweichen oder sie irgendwie taktisch beiseite zu stellen.

0: 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Musikalische Elemente in dieser Sendung kamen unter anderem von dem Album Current Trends in Racism in Modern America von Butch Morris. Die Zitate wurden gesprochen von Ralf Wendt, Tina Klatte und Torben Tanne. 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
1: Am Mikrofon verabschieden sich Maggie und Lukas.

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2: Gedenkstätten fordern Schutz vor politischer Einflussnahme. DNT lädt zum lyrischen Salon. Technische Störung löst Fehlalarm aus. Nach dem Wahlerfolg der AfD in Sachsen-Anhalt fordert die Stiftung Gedenkstätten Buchenwald und Mittelbau Dora den Schutz historisch-politischer Bildungsstätten. Wie die Stiftung mitteilt, müssten Gedenkstätten auch dann unabhängig forschen und aufklären können, wenn ihre Befunde einer Regierung missfallen. Stiftungsdirektor Jens Christian Wagner sagte, die Auseinandersetzung mit den NS-Verbrechen müsse Grundlage unserer politischen Selbstverständigung bleiben. Die Stiftung fürchtet um Folgen für die Erinnerungsarbeit, falls die AfD in Sachsen-Anhalt in Regierungsverantwortung kommt. An Bund und Länder appelliert sie, die wissenschaftliche und pädagogische Unabhängigkeit sowie die Finanzierung der Einrichtungen rechtlich abzusichern. In Thüringen stellt die AfD immer wieder die Gedenkstätte Buchenwald in Frage und kritisiert deren Arbeit und Finanzierung. Das KZ Buchenwald bei Weimar war zwischen 1937 und 1945 ein Ort nationalsozialistischer Verbrechen. Rund 280 Menschen wurden dorthin verschleppt, 56.000 kamen dort ums Leben. Das Deutsche Nationaltheater Weimar lädt am Mittwoch zu einem lyrischen Salon ein. Unter dem Motto »Ein Gedicht für die Stadt« sind alle Poesiebegeisterten aufgerufen, ihre Lieblingsgedichte mitzubringen und mit anderen zu teilen. Egal ob auswendig vorgetragen oder vom Blatt gelesen, ob aus eigener oder fremder Feder und unabhängig von der Sprache. Die Veranstaltung beginnt um 19 Uhr im Foyer des DNT. Der Eintritt ist frei, es wird jedoch eine Zählkarte benötigt. Ein technischer Defekt hat am Montagvormittag in Weimar einen Sirenenalarm ausgelöst. Die Sirenen seien an verschiedenen Stellen der Stadt ertönt, auch Durchsagen seien abgespielt worden. Eine Gefahr für die Bevölkerung habe nicht bestanden. Nach Angaben der Stadt stand der Fehlalarm in Zusammenhang mit der Installation neuer Sirenenanlagen und einem Systemabgleich. Noch unklar sei, wo genau in Weimar die Signale ausgelöst wurden. Das waren die Nachrichten auf Radio Lotte, geschrieben von Aaron Christopher Hoffmann und gesprochen von Raphael Jouvet.

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3: Spannenden Jingle kann die noch nicht. Aber egal, in 2 Wochen, da ist es soweit und Berlin wird gewählt haben. Ein sehr schöner Satz im Furtur 2. Und wir fragen unsere Hauptstadtkorrespondentin Vera Lorenz nicht nach Details, weil sie heute ein ganz anderes Thema mitgebracht hat. Vera, grüß dich erstmal und was hast du uns mitgebracht?
4: Ja, beste Grüße nach Weimar. Hallo Aaron. Genau, also bei mir geht's um Theater und das ist natürlich auch ein bisschen wie Wahlkampf, also dieses sich in Szene setzen, inszenieren der überraschendsten, besten Ideen. Das ist nämlich hier Wahlkampf Berlin gerade nicht, also hier geht's nicht überraschend ab. Deswegen habe ich gedacht, gehe ich gleich ins richtige Theater. Was tut sich denn da auf den berühmten Brettern? Das Maxim-Gorki-Theater, dessen Intendanz nach 13 Jahren ja abgelöst worden ist, zeigt Kunst, eine Installation namens Fuge. Im Dezember gibt es dann hier die erste Theaterpremiere mit vielen gastierenden Schauspielerinnen. Das Ensemble ist ja bis auf ganze 10 Mitglieder zurückgefahren worden. Also das ist das Maxim Gorki, macht gerade nichts mit Theater. Die Volksbühne planscht munter in den Herbst hinein. Die hat ja statt Theater vorm Haus das Volksbad errichtet, noch bis 1. Oktober. Und da gab es ja immerhin schon mal einige auch sehr gute Diskussionen zum Zusammenhang von Kunst und Soziokultur.
3: Klingt spannend, aber du hörst dich irgendwie ein bisschen grummelig an. Du bist ja jetzt nicht so ein Fan davon, oder wie ist das?
4: Naja, ja, gut rausgehört, würde ich mal sagen. Und Berlin hat einfach tolle Theater. Da gibt es immer noch eine große Vielfalt. Und klar, es gibt sehr große Sparvorgaben ja durch den Senat. Und aber wie gesagt, solange es diese Vielfalt noch gibt, da möchte ich auch Menschen auf der Bühne sehen. Ich möchte Stoffe, die mich berühren. Atemberaubende Bühnenbilder, witzige Kostüme. So, das möchte ich gerne. Und jetzt rate mal, wie viel Prozent aller Menschen in Deutschland Kulturangebote nutzen?
3: Boah, gute Frage. Ich meine, Kultur ist ja richtig vielfältig. Also ich hätte es vielleicht schon gesagt, so 10-20%?
4: Ah, nah dran, yeah. Also es sind 7% deutschlandweit und in Berlin wegen Nase vorn sind es in der Tat 10%. Da hast du richtig gelegen. Und ob das jetzt viel oder wenig ist, realistisch hoch oder runter gerechnet und wenn ja, in wessen Interesse so eine Zahl sozusagen erhoben wird und damit auch Politik gemacht wird, das können wir jetzt an dieser Stelle nicht erörtern. Ich finde, das ist eine gute Zahl und Theater zählt für mich auf jeden Fall auch dazu.
3: Ja, auf jeden Fall. Sehe ich auch so. Aber das ist bestimmt ein schönes Beispiel, oder?
4: Ja, ein schönes, gutes Beispiel. Klar habe ich. Das Berliner Ensemble, das ist ja nicht nur weltbekannt, hat natürlich viel mehr als Brecht im Repertoire. Ein wirklich lebendiges Ensemble mit Stars. Aber auch so ist das Ensemble einfach toll. Könner und Könnerin hinter der Bühne und vermutlich eine besonders theateraffine Werbeagentur. Die haben vor dem Sommer Berlin zugepflastert mit Sprüchen wie Theater für alle, denen in der Oper zu viel gesungen wird. So, und die Auslastung liegt da immerhin bei 97%. Das ist einfach mal wow.
3: Ja, das kann man auch nur sagen. Das finde ich echt faszinierend. Und ja, womit eröffnen Sie die Spielzeit?
4: Also die nächste Premiere ist ein Castorf, Frank Castorf, ne? Der bearbeitet Klaus Manns Mephisto. Und da hat lautet die Werbeprosa vom Haus, und da zitiere ich, weil ich das so schön finde, Rausch der Macht, Erotik des Verrats, Charme des Untergangs. So, also so wird Mephisto beworben in der Fassung von Frank Castorf. Genau, nächsten Donnerstag ist Premiere. Wir haben Karten und die Stücke vom Meister sind ja immer sehr, sehr lang, also bis zu 7 Stunden oder so. Ich darf in der Pause gehen, das ist der Deal.
3: Ja, und du weißt doch bestimmt auch, wer da alles mitspielt, oder?
4: Ja, also ist unter anderem, und es ist einfach, sagen wir mal, die Namen stehen da für sich, Jens Harzer, Konstanze Becker, Kathleen Morgeneier, Max Gindorf, also ich meine, was willst du mehr?
3: Ja, was willst du mehr? Ein Stell dich ein, würde ich mal sagen, und das gibt es ja zu erleben in Berlin. Danke dir, Vera, für den Einblick.
4: Ja, sehr gerne und beste Grüße nach Weimar.

0: Strom mit Sonnenenergie selbst erzeugen. Dafür sorgen Photovoltaikanlagen auf Dächern und auf Balkonen. Doch muss man für den Aufbau eigentlich immer eine Fachfirma beauftragen oder kann man einen Teil davon auch selbst übernehmen? Genau das können Interessierte am kommenden Wochenende bei dem Photovoltaik-Selbstbaukurs in Oberweimar ausprobieren. Genau, und was dabei möglich ist und ja, wo vielleicht auch die Grenzen des Selbstmachens liegen, darüber spreche ich jetzt mit Andreas Hultsch vom BUND Thüringen. Erstmal einen wunderschönen guten Morgen.
1: Guten Morgen, hallo.
0: Ja, Photovoltaik selbst bauen. Was genau bedeutet das eigentlich und was kann ich da beim Bau mir darunter vorstellen bei so einer Anlage?
1: Also, ich sag jetzt mal so, das, was wir in dem Kurs vermitteln wollen, ist zum einen ein bisschen den ganzen theoretischen Teil, also was muss ich bei der Auswahl der Komponenten beachten, natürlich auch ein bisschen rechtlich nach dem Motto, okay, wenn ich eine Anlage anschließen will, was habe ich da irgendwo mit auf dem Zettel, was darf ich selber machen und was ist Sache des Elektrikers, gerade wenn wir auf einer großen PV-Anlage mit unterwegs sind und ein Balkonkraftwerk, was habe ich da zum Beispiel, was ich eigentlich komplett selber installieren kann, was kommt da einfach auf mich zu, beziehungsweise was muss ich einfach beachten, einfach rund um die Uhr. Und das, was wir an einem Samstag mitmachen, ist dann auch ein praktischer Teil, das heißt, wir bauen auch ganz praktisch jeweils eine kleine PV-Anlage mit auf.
0: Und warum sollte man das überhaupt selbst machen, statt eine Fachfirma zu beauftragen?
1: Ich sage mal so, man muss ein bisschen unterscheiden zwischen Balkonkraftwerk und einer richtigen Anlage. Balkonkraftwerk ist halt die einfachste Variante, um Geld zu sparen. Ja, einfach, also wer die Möglichkeit hat, ein kleines Balkonkraftwerk, also ich sage jetzt mal zwei Module irgendwo auf seinen Balkon zu hängen, das ist eigentlich der einfachste Weg, um mit seinen Energiekosten runterzukommen. Und ansonsten bei einer großen Anlage, da ist halt ein bisschen die Abgrenzung, ja, also was darf ich machen und was ist Sache definitiv des Elektrikers. Und da kann man ganz grob sagen, nach dem Motto, alles was auf dem Dach ist, das können Sie nach Absprache mit dem Elektriker selbst machen. Wenn es dann unten Richtung Keller geht, also sprich die Anlage dort irgendwie anzuschließen und so, das ist definitiv Aufgabe des Elektrikers. Da würde ich auch, also raten wir definitiv auch niemandem dazu, das selber zu machen.
0: Und bei dem Kurs kann man da auch oder kann da auch jemand mitmachen, der damit bisher ja so überhaupt keine Erfahrungen hat?
1: Ja, ist definitiv mit drin. Also wie gesagt, Balkonkraftwerk ist eine Geschichte. Wenn Sie in der Lache sind, ein IKEA-Regal aufzubauen, dann können Sie auch ein Balkonkraftwerk anschließen. Das sind alles steckerfertig. Das ist einfach nur zusammenstecken gesagt. Mehr ist es nicht. Also man braucht jetzt keine super große Vorerfahrung. Insofern kann man einfach reinkommen und dann kriegt man diese Sachen beigebracht und kann seine Fragen stellen.
0: Sie hatten ja kurz, vorhin schon kurz angerissen, wo liegen denn dann ja die Grenzen, wo man das Selbstmachbaren?
1: Die Grenzen ist alles dort, ich sage jetzt mal, wo es richtig an die Hauselektrik mit rangeht. Wie gesagt, das ist Sache des Elektrikers. Da sollten Sie nicht dran herumfuhrwerken. Also bitte niemand an seinen Zählerschrank irgendwie ran.
0: Ja, und dann bei dem Kurs geht es dann am Freitag zunächst um die Theorie und am Samstag dann tatsächlich aufs Übungsdach. Was lernen denn dann die Teilnehmerinnen und Teilnehmer da vor Ort?
1: Also vor Ort, wenn es um den praktischen Teil mitgeht, wir haben am Samstag zwei Übungsdächer dort in Oberweimar mit aufgebaut und sind dort mit im Haus vom Sieglersfreud-Verein. Vielen Dank an der Stelle auch nochmal an die Ines Bolle, die Hauptteilbürgermeisterin, die uns das alles vermittelt und organisiert hat. Und dort haben wir ein Flachdach mit aufgebaut und wir haben auch ein klassisches Ziegeldach als Übungsdach mit aufgebaut. Und wir haben praktisch an beiden Stationen, kann jeder einfach mal üben, okay, ganz praktisch, wie montiere ich einen Dachhaken, wie flexe ich einen Ziegel, wie verbinde ich das alles hinterher und kann dort einfach, ich sage jetzt mal, praktisch einmal komplett durchspielen.
0: Und wie findet man eigentlich heraus, welche Anlage für das eigene Zuhause sinnvoll ist?
1: Also wir machen auch einen Teil mit Betriebswirtschaft, also nach dem Motto und gucken erstmal, okay, was haben die Leute eigentlich für für einen Energieverbrauch. Das ist sowohl das, was jetzt schon vorhanden ist, aber auch ein bisschen mit zu beachten nach dem Motto, was kann denn perspektivisch noch kommen? Also wenn ich in einem Einfamilienhaus bin, machen wir uns nichts vor, steht irgendwann wahrscheinlich vielleicht mal ein E-Auto an oder vielleicht auch eine Wärmepumpe. Und um dann einfach zu schauen, okay, was ist betriebswirtschaftlich sinnvoll, welche Anlagengröße zu installieren, auch gerade unter den jeweils geltenden gesetzlichen Regelungen.
0: Ja, das Ganze steht ja unter dem Gesichtspunkt raus aus der Energiekrise. Ja, wie unabhängig kann man sich denn mit selbsterzeugtem Solarstrom tatsächlich machen?
1: Das würde ich sagen, ist sehr stark verbrauchsabhängig zum einen. Natürlich ist es ein Unterschied, ob ich sage, ich bin in einer Wohnung und bin alleine. Und ich sage jetzt mal, also wenn ich das bei uns von unserem Haus aus mit betrachte, 2/3 des Jahres sind wir komplett energieautark. Also da erzeugen wir so viel Energie, dass wir locker noch ein paar Nachbarhäuser mit versorgen letztlich. Und wo es halt eng wird, gelinde gesagt, das ist halt die klassische Gurkenzeit für PV-Anlagen, nämlich sprich von November bis Februar. Und dafür gibt es dann aber den Windstrom, weil der hat genau entgegengesetzt die Erzeugungskurve und ich lade mir dann einfach den günstigen Windstrom in den Speicher mit rein.
0: Ja, das war Andreas Hultsch vom BUND Thüringen und wir sprachen über Photovoltaik zum selber bauen. Ja, wer das einmal ausprobieren möchte, der kostenlose Selbstbaukurs, der findet am Freitag und Samstag in dieser Woche beim Siedlerverein Siedlerfreunde in Oberweimar statt. Eine vorzeitige Anmeldung, die ist ja erforderlich. Wo kann man sich denn vorher anmelden?
1: Das Problem ist, der Kurs ist mehr als voll mit 25 Leuten und wir haben schon 26 Leute auf der Warteliste. Ui. Das heißt, gelinde gesagt, das wird jetzt nichts mehr, ist man zu spät. Was wir aber anbieten können, wir sind eine Woche drauf, also am 18. und 19. noch mit genau dem baugleichen Kurs an der Volkshochschule in Arnstadt-Ilmenau. Dort einfach mal ins Programm mit reingehen, Selbstbaukurs Photovoltaik. Ich glaube, es gibt noch ein paar allerletzte Restplätze. Also wer Lust hat, einfach eine Woche später in Ilmenau noch vorbei, da gibt es noch mal die Chance.
0: Alles klar, gut, dass wir das nochmal angesprochen haben.
1: Ja. Gut.
0: Ja, wunderbar, dann vielen Dank und viel Erfolg.
1: Besten Dank, bis bald, ciao, ciao.

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1: Und dem Kino.
2: Jawohl, und das Studio ist voll. Ich begrüße Jana und Franzi.
1: Hallo.
2: Und
1: Oskar, ja, der ist heute hier. Das ist der neue FSJler, der hört heute zu. Der macht heute den Beisitz, genau.
2: Guten Morgen.
1: Ja, und ich persönlich fange auch gleich an mit dem Kino. Und das Kino fängt an.
2: Wunderbar.
1: Ich nehme das gleich als Auftakt, um euch mal zu präsentieren und zu erzählen, was wir so diese Woche noch im Programm haben. Das Wetter ist ja nochmal schön geworden, muss man sagen. Ne? Mhm. Aber trotzdem kann man ins Kino kommen. Ich versuche ja immer so ein bisschen diesen Bogen. Naja, weil eigentlich, das ist schon interessant. Ich muss da ganz kurz, ich verplaudere mich nicht, aber Kinosaison heißt es ja auch. Ne? Und die ist natürlich eigentlich auch sehr abhängig von anderer Saison, von den Jahreszeiten. Und das kann man sich gut vorstellen. Herbst und Winter, wenn es kuschelig wird, dann ist natürlich Kinosaison. Dann kommen die meisten Menschen ins Kino, dann haben wir viele BesucherInnen und haben natürlich auch vom Rahmenprogramm von den Sonderveranstaltungen viel mehr als jetzt im Sommer. Das ist irgendwie eine Milchmädchenrechnung, das versteht jeder. Bloß das Interessante ist ja, mit diesen klimatischen Wechselverhältnissen, die wir vor der Tür haben, ändert sich natürlich ja auch das. Und das verzieht sich dann natürlich auch. Und genau, wie bei allen anderen saisonalen Geschichten, muss auch das Kino sich ein bisschen anpassen. Der August war zum Beispiel großartig. Der lief wunderbar. Besser als, glaube ich, sonst jeder August. Wir werden sehen, was jetzt der September bringt. Ja, also wir haben Dahomey heute nochmal mit einer, das ist läuft im Rahmen einer Tagung, einer Bauhaus-Uni-Tagung vom Antun, Erleiden und Bewahren. Also da geht es ums Eingemachte bei dieser Tagung. Es geht auch um Gewalt und postkolonialistische Zustände. Und Dahomey, diesen Film haben wir schon ein paar Mal gebracht, auch im Verfilmt. Der ist ein OMU-Film. Das ist ein interessanter Film, weil der beschäftigt sich um die Rückführung von Kunstschätzen. Da geht es um das Königreich Dahomey. Und es gab in Paris eben eine Kunstsammlung, die postkolonialer Bestand war oder ist, und die wurde zurückgeführt, und da werden sozusagen einerseits diese Gegenstände belebt. Das ist auch irgendwie ein experimenteller Film, der wurde preisgekrönt von Mati Diop, aber es geht auch um Aneignung, um Selbstbestimmung und eben diese Restitutionsdebatte, die sich da im Kunstkontext immer abzeichnet. Genau, also wer daran noch mal Interesse hat, heute Abend Dahomey. Dann morgen mit dem Verfilm machen wir einen Auftakt, der erste verfilmt in der zweiten Hälfte des Jahres, Made in Bangladesch, auch in OMU. Habe ich gerade gepostet, den Film. Morgen wie immer Eintritt frei und 19 Uhr mit Nachgespräch. Und man kann es sich vorstellen, da hat der Titel natürlich sozusagen etwas aufgegriffen, was in aller Munde ist. Made in Bangladesch steht natürlich in Textilschildern drin. Das ist natürlich eine Replik auf die Umstände, die Arbeitsbedingungen in der Textilfabrik. Das ist ein Sozialdrama, ein Spielfilm diesmal, kein Dokumentarfilm, wie sonst so oft im Verfilm. Und den gucken wir uns morgen gemeinsam an und reden danach darüber, über eben jene Arbeitsbedingungen, die da so gezeigt werden. Und dann starten Donnerstag wieder zwei Filme. Bevor ich kurz die noch teaser, am Wochenende Kinderkino Plitsch Platsch Forever. Das fing dieses Wochenende wieder an. Und genau, für alle, die sich im Freibad, die das Freibad über haben, die können sich jetzt auch auf dem Screen vielleicht, wenn es nicht mehr ganz so warm ist, Plitsch Platsch Forever, einen kleinen Abschied, einen Teenie-Abschied aus dem Freibad angucken. Ab Donnerstag starten Lebensansichten eines Huhns und die Odyssee. Ich finde, das ist ein wunderbares Match, oder? Also der Film Lebensansichten eines Huhns, da wird tatsächlich im Film, das ist ein ungarischer Regisseur, der dieses Huhn diese Henne eigentlich zur Hauptdarstellerin macht. Die befindet sich auf einem griechischen Bauernhof und möchte flüchten. Sie möchte nämlich eigentlich ihr Ei woanders legen. Und das ist sozusagen der Turnus und der Startpunkt für diese Geschichte, diesen Film. Und das ist nicht nur aberwitzig, es ist auch wirklich klug und interessant. Und wir sehen eben aus dieser Huhnperspektive, werden wir auch Zeuge von ganz vielen Dinge, die da auch kulturell passieren und aber auch im Sozialen passieren, also nicht nur auf dem Bauernhof jetzt irgendwie, sondern dieses Huhn geht auf Wanderschaft, gerät in Machenschaften, in kriminelle Dinge, Zeuge von irgendwie einer Liebesgeschichte und so weiter. Die Lebensansichten eines Huhns, 18 Uhr und 20 Uhr, da brauche ich glaube ich gar nicht so viel zu sagen, wir bringen es in OMU und auch in Synchro, die Odyssee. Ihr alle kennt die Odyssee. Es ist in aller Munde gewesen oder immer noch. Und wer es noch nicht gesehen hat, kann es sich bei uns noch angucken. Das epische Werk von Christopher Nolan mit dieser Starbesetzung, die da heißt Matt Damon, Tom Holland, Zendaya, Anne Hathaway. Ach, Robert Pattinson, was soll ich sagen? It's a lot.
3: Starbesetzung haben wir bei uns übrigens auch. Und wir starten diese Woche auch genau wie das Kino am Donnerstag mit unserer Konzertwoche beziehungsweise mit unserer kulturellen Woche und zwar mit der magischen Gitarre. Und da ist der Gastgeber Falk Zenker, wer ihn noch nicht kennt, sollte ihn unbedingt kennenlernen, der kommt ja hier aus dem Weimarer Land. Kommt mit seiner Nylon besetzten Gitarre auf jeden Fall zu uns und gibt seine Musik zum Besten und hat sich noch zwei weitere eingeladen. Und zwar, ich kann es nicht, glaube ich, aussprechen, aber es ist egal, ich probiere es einfach. Die Argentinierin Cecilia Zabala und den Dresdner Christian Kripke. Und die Cecilia, die ist in Argentinien wirklich sehr bekannt. Also die macht so eher so dieses Genre Folk Jazz und spielt auf einer siebenseitigen Gitarre, was ich ja sehr, sehr interessant finde. Und der Christian, der war lange nach seinem Studium auf Reise in China, Malaysia, Usbekistan und bringt genau diese Reiseerlebnisse in seiner Musik zum Besten und das auch am Donnerstag im Konzert um 19.30 Uhr. Genau, Freitag von wegen Starbesetzung haben wir Sarah Kuttner bei uns, die liest aus ihrem neuesten Buch Mama und Sam. Ich glaube, ihr habt darüber schon viel erzählt hier bei Radio Lotto, unter anderem auch mit ihr selber. Genau, das ist Freitag. Wer nicht zu unserer Lesung kommen möchte, kann gerne zum Folktanz gehen und zwar zu Folk und Fiddle am Freitag um 20 Uhr. Genau, und das ist auch unsere Woche, weil draußen vor der Tür ist das Kunstfest, sondern Genius Loki zu Gast. Also wer auch noch durch die Stadt gehen möchte, kann gerne auch am Mon Ami Halt machen, bevor er denn ins Kino geht und kann sich gerne noch schöne Live-Erlebnisse, Live-Video-Botschaften auf dem Mon Ami dann gucken. Genau, das war's. Ich bin total abgehetzt. Aaron, jetzt bist du dran.
2: Ja, zuerst vielen Dank euch.
3: Gerne.
2: Danke dir. Wir freuen uns auf nächste Woche, ne?
3: Ja, sehr gerne.
1: Bis dann.

0: Der Abendgruß bei Radio Lotte Weimar. Liebe Kinder, es ist Abend geworden. Es wird wieder Zeit, ins Bettchen zu gehen. Wir sind ja auch schon alle ein bisschen müde. Macht nichts, morgen ist ein neuer Tag. Wir werden Energien haben und werden endlich mal das machen, was wir uns schon so lange vorgenommen haben. Aber heute Abend, bevor wir einschlafen, möchte ich euch noch ein kleines Märchen vorlesen. Aus dem Märchenbuch der Gebrüder Grimm. Grimms Märchenbuch. Es heißt Die zertanzten Schuhe. Es war einmal ein König, der hatte 12 Töchter, eine immer schöner als die andere. Sie schliefen zusammen in einem Saal, wo ihre Betten nebeneinander standen, und abends, wenn sie darin lagen, schloss der König die Tür zu und verriegelte sie. Wenn er aber am Morgen die Türe aufschloss, so sah er, dass ihre Schuhe zertanzt waren, und niemand konnte herausbringen, wie das zugegangen war. Da ließ der König ausrufen, wer es könnte ausfindig machen, wo sie in der Nacht tanzten, der sollte sich eine davon zur Frau wählen und nach seinem Tod König sein. Wer sich aber meldete und es nach 3 Tagen und Nächten nicht herausbrächte, der hätte sein Leben verwirkt. Nicht lange, so meldete sich ein Königssohn und erbot sich, das Wagnis zu unternehmen. Er ward wohl aufgenommen und abends in ein Zimmer geführt, das an den Schlafsaal stieß. Sein Bett war da aufgeschlagen und er sollte Acht haben, wo sie hingingen und tanzten. Und damit nichts heimlich treiben konnten und zu einem anderen Ort hinausging, war auch die Saaltür offen gelassen. Dem Königssohn fiel's aber wie Blei auf die Augen und er schlief ein. Und als er am Morgen aufwachte, waren alle 12 zum Tanz gewesen, denn ihre Schuhe standen da und hatten Löcher in den Sohlen. Den zweiten und dritten Abend ging's nicht anders, und da ward ihm sein Haupt ohne Barmherzigkeit abgeschlagen. Es kamen hernach noch viele und meldeten sich zu dem Wagestück, sie mussten aber alle ihr Leben lassen. Nun trug sich's zu, dass ein armer Soldat, der eine Wunde hatte und nicht mehr dienen konnte, sich auf dem Weg nach der Stadt befand, wo der König wohnte. Da begegnete ihm eine alte Frau, die fragte ihn, wo er hin wollte. »Ich weiß selber nicht recht«, sprach er und setzte im Scherz hinzu, »ich hätte wohl Lust, ausfindig zu machen, wo die Königstöchter ihre Schuhe vertanzen und danach König zu werden.«
1: »Das ist so schwer nicht«, sagte die Alte. »Du musst den Wein nicht trinken, den dir abends gebracht wird, und musst tun, als wärst du fest eingeschlafen.«
0: Darauf gab sie ihm ein Mäntelchen und sprach,
1: »wenn du das umhängst, so bist du unsichtbar und kannst den 12 dann nachschleichen.«
0: Wie der Soldat den guten Rat bekommen hatte, ward's ernst bei ihm, so dass er ein Herz fasste, vor den König ging und sich als Freier meldete. Er ward so gut aufgenommen wie die anderen auch und wurden ihm königliche Kleider angetan. Abends zur Schlafenszeit ward er in das Vorzimmer geführt, und als er zu Bette gehen wollte, kam die Älteste und brachte ihm einen Becher Wein. Aber er hatte sich einen Schwamm unter das Kinn gebunden, ließ den Wein da hineinlaufen und trank keinen Tropfen. Dann legte er sich nieder, und als er ein Weilchen gelegen hatte, fing er an zu schnarchen wie im tiefen Schlaf. Das hörten die 12 Königstöchter, lachten, und die Älteste sprach, der hätte auch sein Leben sparen können. Danach standen sie auf, öffneten Schränke, Kisten und Kasten und holten prächtige Kleider heraus, putzten sich vor den Spiegeln, sprangen herum und freuten sich auf den Tanz. Nur die Jüngste sagte,
1: »Ich weiß nicht, ihr freut euch, aber mir ist so wunderlich zumute. Gewiss widerfährt uns ein Unglück.« »Du bist eine Schneegans«, sagte die Älteste, »die sich immer fürchtet. Hast du vergessen, wie viel Königssöhne schon umsonst da gewesen sind? Dem Soldaten hätte ich nicht einmal brauchen, einen Schlaftrunk zu geben. Der Lümmel wäre doch nicht aufgewacht.«
0: Wie sie alle fertig waren, sahen sie erst nach dem Soldaten, aber der hatte die Augen zugetan, rührte und regte sich nicht, und sie glaubten nun ganz sicher zu sein. Da ging die Älteste an ihr Bett und klopfte daran. Alsbald sank es in die Erde und sie stiegen durch die Öffnung hinab, eine nach der anderen, die Älteste voran. Der Soldat, der alles mit angesehen hatte, zauderte nicht lange, hing sein Mäntelchen um und stieg hinter der Jüngsten mit hinab. Mitten auf der Treppe trat er ihr ein wenig aufs Kleid, da erschrak sie und rief: »Was ist das? Wer hält mich am Kleid?« »Sei nicht so einfältig«, sagte die Älteste, »du bist an einem Haken hängen geblieben.« Da ging sie vollends hinab, und wie sie unten waren, standen sie in einem wunderprächtigen Baumgang, da waren alle Blätter von Silber und schimmerten und glänzten. Der Soldat dachte: »Du willst dir ein Wahrzeichen mitnehmen«, und brach einen Zweig davon ab. Da fuhr ein gewaltiger Krach aus dem Baume. Die Jüngere rief wieder: »Es ist nicht richtig, aber habt ihr den Knall gehört?« Die Älteste aber sprach: »Das sind Freudenschüsse, weil wir unsere Prinzen bald erlöst haben.« Sie kamen darauf in einen Baumgang, wo alle Blätter von Gold, und endlich in einen dritten, wo sie klarer Diamant waren. Von beiden brach er einen Zweig ab, wobei es jedes Mal krachte und die Jüngste vor Schrecken zusammenfuhr. Aber die Älteste blieb dabei, es wären Freudenschüsse. Sie gingen weiter und kamen zu einem großen Wasser. Darauf standen 12 Schifflein. In jedem Schifflein saß ein schöner Prinz. Sie hatten auf die 12 gewartet und jeder nahm eine zu sich. Der Soldat aber setzte sich mit der Jüngsten ein. Da sprach der Prinz: »Ich weiß nicht, das Schiff ist heute viel schwerer und ich muss aus allen Kräften rudern, wenn ich es fortbringen soll.« »Wovon sollte das kommen?« sprach die Jüngste. »Als vom warmen Wetter, es ist mir auch so heiß zumute.« Jenseits des Wassers aber stand ein schönes, hell erleuchtetes Schloss, woraus eine lustige Musik erschallte von Pauken und Trompeten. Sie ruderten hinüber, traten ein, und jeder Prinz tanzte mit seiner Liebsten. Der Soldat tanzte aber unsichtbar mit, und wenn einer einen Becher mit Wein hielt, so trank er ihn aus, dass er leer war, wenn sie ihn an den Mund brachte. Und der Jüngsten ward auch Angst darüber, aber die Älteste brachte sie immer zum Schweigen. Sie tanzten da bis 3 Uhr am anderen Morgen, wo alle Schuhe durchgetanzt waren und sie aufhören mussten. Die Prinzen fuhren sie über das Wasser wieder zurück, und der Soldat setzte sich diesmal vorn hin zur Ältesten. Am Ufer nahmen sie von ihren Prinzen Abschied und versprachen, in der folgenden Nacht wiederzukommen. Als sie an der Treppe waren, lief der Soldat voraus und legte sich in sein Bett. Und als die 12 langsam und müde heraufgetrippelt kamen, schnarchte er schon wieder so laut, dass sie's alle hören konnten, und sie sprachen: »Vor dem sind wir sicher.« Da taten sie ihre schönen Kleider aus, brachten sie weg, stellten die zertanzten Schuhe unter das Bett und legten sich nieder. Am anderen Morgen wollte der Soldat nichts sagen, sondern das wunderliche Wesen noch mit ansehen, und ging die 2. und 3. Nacht wieder mit. Da war alles wie das erste Mal, und sie tanzten jedes Mal, bis die Schuhe entzwei waren. Das 3. Mal aber nahm er zum Wahrzeichen einen Becher mit. Als die Stunde gekommen war, wo er antworten sollte, steckte er die 3 Zweige und den Becher zu sich und ging vor den König. Die 12 aber standen hinter der Tür und horchten, was er sagen würde. Als der König die Frage tat: »Wo haben meine 12 Töchter ihre Schuhe in der Nacht vertanzt?« So antwortete er: »Mit 12 Prinzen in einem unterirdischen Schloss«, berichtete, wie es zugegangen war, und holte die Wahrzeichen hervor. Da ließ der König seine Töchter kommen und fragte sie, ob der Soldat die Wahrheit gesagt hätte. Und da sie sahen, dass sie verraten waren und leugnen nichts half, so mussten sie alle eingestehen. Daraufhin fragte ihn der König, welche er zur Frau haben wollte. Er antwortete: »Ich bin nicht mehr jung, so gib mir die Älteste.« Da ward noch am selbigen Tag die Hochzeit gehalten und ihm das Reich nach des Königs Tode versprochen. Aber die Prinzen wurden auf so viele Tage wieder verwünscht, als sie die Nächte mit den 12 getanzt hatten. Liebe Kinder, Das war eine Geschichte vom großen Tanzen. Keine Disco, sondern ein Ballsaal. Macht euch noch ein paar Gedanken darüber und dann schlaft ein. Gute Nacht.

Hi, Nifty hier und ihr hört Doper den Dope. Heute geht es tief ins Archiv. Ich habe euch aus aktuellem Anlass ein altes Interview neu aufbereitet. Was der aktuelle Anlass ist, erfahrt ihr am Ende der Sendung. Wer die Interviewpartnerin ist, das erfahrt ihr jetzt sofort. Es handelt sich um Eugen Blackrock. Die südafrikanische Rapperin hatte zum Zeitpunkt der Aufnahme dieses Interviews 2 Alben veröffentlicht, Return of the Astrogoth und Anima Mysterium. Inzwischen gibt es auch noch ein 3. Album, The Illusion of Being. Natürlich hören wir heute ganz viel ihre Musik und erfahren im Interview ganz viel von Eugen Blackrock. 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
4: Das war Jürgen Blackrock bei Doper den Dope. Und jetzt will ich euch natürlich noch verraten, dass es wahrscheinlich in der November-Ausgabe von Doper den Dope ein neues, umfangreicheres, tiefergehendes Interview mit Jürgen Blackrock geben wird. Darauf könnt ihr euch auf jeden Fall schon mal freuen und in der Zwischenzeit fleißig Jürgen Blackrocks Musik pumpen. Mein Name ist Nifty MC, ich bedanke mich fürs Zuhören und freue mich, wenn ihr auch das nächste Mal wieder am Start seid bei Doper den Dope.

Einen wunderschönen guten Abend. Herzlich willkommen zu 27 FM in Kalenderwoche 37 im Jahre 26. Mein Name ist André. Hallo Weimar. Hallo Berlin. Eigentlich war die Sendereihenfolge 27 FM für den September ganz anders geplant. Ich hatte noch Ende August mit dem Rudolf 2 Stunden aufgenommen zum Songs zum Thema Feuer. Zum Thema über Feuer, mit Feuer, am Feuer vorbei. Das war eigentlich auch sehr heiter. Leider konnten wir Rudolfs Aufnahme nicht verwenden. Und deswegen haben wir letzte Woche dann das Interview mit Gwen von Litovsk gesendet. Ja, eigentlich sollte das diese kommen und der Auftakt wäre dann die Sendung mit Dings gewesen, mit Rudolf. Aber es hat nicht sollen sein. Es war ein bisschen knapp mit der Zeit, weil ich im Urlaub war. Letzte Woche in Japan, dort habe ich auch den Herrn Rossner von der Authentischen Stunde getroffen. Das war gut, dazu vielleicht später einen Satz mehr. Wir hatten es in der Feuersendung getan und da die nicht läuft, muss ich es nochmal tun. Wir würden uns gern von Dolly Parton verabschieden, auch wenn sie vielleicht in den letzten Jahren oder von jüngeren Menschen so ein bisschen schräg wahrgenommen wurde. Dolly Parton war doch eine super herzliche Person. Und man muss sagen auch, sie hat vielen Frauen in der Szene die Tür geöffnet. Man hatte sie auf den ersten Blick nicht angesehen, aber Dolly Parton hat sich in den 60er Jahren in Nashville gegen die Nashville Country Mafia als Herrin durchgesetzt und als Frau ihr eigenes Ding gemacht. Außerdem war sie bis zuletzt ein herzlicher Mensch. Das Statement der Familie, vorgetragen von ihrem Sicherheitschef und Neffen, hat mich dann doch ein bisschen angerührt. Und deswegen hören wir meinen Lieblingssong, Jolene.

Mach es gut, Dolly. Und wir hier bei 27FM kommen direkt zu neuer Musik, denn da gab es reichlich. Ich hatte im Urlaub ein bisschen Zeit, mehr Musik zu hören als üblich und kann auch sofort und auf Anhieb mein Lieblingsalbum der Sendung benennen, das von Brandon Flowers, dem Sänger der Killers. Mit der Band kann ich nicht viel anfangen, das ist Geschmackssache. Aber das Album, ich weiß gar nicht mal, es heißt übrigens Fresher, ist vor 3 Wochen erschienen und mixt Mainstream Country mit Mainland Rock. Klar kommt immer Vergleiche wie Bruce Springsteen oder John Cougar Mellencamp, aber die Texte sind so, als wäre quasi Brandon Flowers eine Wiedergeburt von Townes Van Zandt. Und damit ist er hier total richtig. Man meint nicht, dass das zusammengeht, ne? Also über toxische Männlichkeit, über Bigotterie, ja, oder wenn in so einem Song das Wort Tesla fällt. Genau, also es gibt, das ist auch irgendwie total glatt, es klingt so eine Mischung, wie so eine Mischung wirklich aus so 70er Jahre Mainstream-Country, manchmal mit einem Mariachi-Band, aber das ist ein Album, ich kann das ganze Album mehrmals hintereinander durchhören, wie gerade getan, beim Laufen eben. Und wir hören den großen Hit, Angel heißt der, hört auf den Text, total super.

Vielleicht erinnert sich jemand daran, dass Jeans in seiner Sendung früher im Jahr sagte, den Lindas zuzuhören, heißt auch, ihnen beim Erwachsenwerden zuzuhören. Ja, das ist ganz richtig. Zufällig ist doch gerade ein neues Album erschienen. Letzte Woche erst. Es heißt Gotta Get Out. Und jetzt sind sie definitiv erwachsen. Die Platte ist so vielschichtig und gut. Es gibt, also beim ersten drüber hören scheint nicht alles zusammenzupassen, aber es fällt am Ende alles an seinen Platz. Es macht alles komplett Sinn. Der Song hier, I Could Be Wrong, erinnert mich sogar an eine meiner Lieblingsbands, die Donnas.

Favorite Kind of Idiot, Paul Heaton und Ryan Downey auf Paul Heatons aktuellem Album. Ihr wisst schon, der Sänger von den House Martins und The Beautiful South hat lange nichts gemacht, da ist er wieder und das ist im Prinzip das, was er die letzten Jahre schon gemacht hat. Er macht ja auch öfters mit Ryan Downey zusammen. Ja, Popmusik für Erwachsene. Ja, mein Favorite Kind of Idiot, keine Ahnung, wem man so etwas sagt, aber das ist auch gerade erst erschienen. Ich habe es gerade erst gehört, das war so der Song, der mir zuerst ins Ohr gesprungen ist und ich werde es mal tiefer analysieren und vielleicht später noch was dazu sagen. So viel Tiefenanalyse ist nicht nötig bei Emil and the Sniffers, Everybody's Darling aus Australien. Genau, die haben gerade ein Live-Album gemacht, glaubt man den Presseinfo, in einer Kneipe in Mexiko mit jede Menge Späßchen und so klingt das auch. Wir hören Me and the Girl.

dass das folgende Album erscheinen konnte, letztlich erschienen ist, ist wahrscheinlich zu einem guten Stück auch Ralf von Ulta zu verdanken, denn der hat die Werbetrommel gerührt, damit Dry Wedding doch für dieses ja schon recht früh fertige Album endlich ein Label finden. Das ist jetzt passiert. Ich weiß nicht genau, welches Label es ist, aber das könnt ihr ja rausfinden. Und wenn Ralf das empfiehlt, da liegt schon nahe, dass es so in Richtung Woven Hand, 16 Horsepower geht. Aber mit einem guten Schuss frühen Nick Cave oder Birthday Party. Manche sagen, die Songs sind zum Teil sehr lang. Das ließe ich auch über den frühen Nick Cave sagen. Da würde hier und da die Spannungslinie abfallen. Ist mir bisher noch nicht aufgefallen, aber es ist eben auch keine Musik für jeden Tag. Aber großartig, wenn man sich darauf einlassen möchte. The Serpent Box, der Song. Dry Wedding.

So, wir hören kurz einen Song, der ist nicht ganz neu, sondern 2024 remastered erschienen. Es geht um Maserati, We Got the System to Fight the System von Pyramid of the Sun. Ja, das war, glaube ich, zum 10. eine remasterte Edition und ist auch das letzte Lebenszeichen von Maserati, was ich bedauerlich finde. Das letzte reguläre Album war, glaube ich, 2020 oder 2022. Naja, wir machen das an der Stelle, damit wir dann unsere Tradition fortsetzen können, in der zweiten Stunde die Daumenschrauben etwas anzuziehen.

Maserati und wir sind in der zweiten Hälfte. Dann können wir es jetzt krachen lassen. Es gibt ja auch Grund dazu. Als ich heute Morgen aufgewacht bin und bei tagesschau.de gelesen habe, also ich nehme das am Montag auf und wir sind euch ja in der Zeit ein bisschen voraus, stand die AfD in Sachsen-Anhalt bei deutlich über 40%, 44, 38 irgendwas. Es reicht nicht für eine absolute Mehrheit, ist aber traurig genug. Und die Statistik lässt erkennen, dass es hauptsächlich CDU-Wähler gewesen sein müssen, die zur AfD gewandert sind. Dazu wird hier und da noch was zu sagen zu sein, aber das lassen wir erst einmal so stehen und lassen es jetzt ein bisschen kracheln. Was härteres, da wir gerade in Japan waren, übrigens in Kanazawa, das war wunderschön, Kanazawa ist keine so große Stadt, hat ein Schloss und einen wunderschönen Garten aus der Edo-Zeit und zwei, drei ältere Viertel, klassische japanische Viertel. Der eigentliche Reiz ist, dass es doch alles in allem recht ruhig da ist, sehr entspannt. Das war sehr, sehr angenehm und ich habe, wie gesagt, wir haben uns mit Rossi getroffen. Das war gut. Deswegen hören wir jetzt mal einen Song von Klons, Hardcore-Veteranen aus Tokio und eigentlich auch international zu den bekannteren japanischen Bands gehören. Also Crust, D-Beats, alles tun die da rein. Das kracht, deren aktuelles, ist das ein Album, ist das eine EP, das weiß man heute nicht mehr so genau. Das hat ja Rossi beim letzten Mal auch erwähnt, dass heute eine Spielzeit von unter 30 Minuten für eine LP normal ist. Games heißt das Ding. Es ist eine Abkürzung, G-A-M-E-S, keine Ahnung, was es ausgesprochen bedeuten soll. Und danach eine neue, sehr, sehr aktuelle Platte von einer Band aus England. Red Cage heißen die. Cut the Rope, der Song und das Album ist betitelt mit Not Asking for Much.

So, an der Stelle passt ganz gut die Debüt-EP einer Berliner Band. Da sind bestimmt auch irgendwelche super bekannten Veteranen der Szene dabei. Ich weiß es nicht. Aber die Musik klingt nicht so, als wäre es der erste Versuch von jemandem. Phantom Corporation, die Band. Kommando, die EP und der Song Road All, When All Roads Lead to Hell. Das scheint ja momentan der Fall zu sein, wenn man sich die Entwicklung der Welt so betrachtet. Aber den Kopf bitte noch nicht in den Sand stecken. Das hier kracht super schön. Phantom Corporation. Auch so, ne? Wie vorhin bei den Klons, so ein bisschen D-Beat, Crust, aber mit einer großen Prise Fresh.

Das nächste Album ist die letzte Veröffentlichung von Symphony of Destruction, das Label, das Gwen letzte Sendung mehrfach erwähnt hatte, weil da alle Litovsk-Scheiben erscheinen, auch das Neue, auf das wir sehr warten. Die Band hier heißt, wenn man sie französisch zu sprechen versucht, klingt das in meinem Fall wie Degradation. Der Song heißt Franc Silence, Silence, und das Album Imprime dans le Cher. Und hier ist auch auf alle Fälle Discharge und D-Beat im Spiel und irgendwie schmutzig gestimmte Gitarren und schlechte Laune. Und am Ende macht es trotzdem Spaß.

So, das war die aktuelle EP einer Band aus den Niederlanden. Circles, War hieß der Song und In Defense of Lost Causes. Naja, das ist so. Orange County sind auch, glaube ich, befreundet mit, oder das ganze Label mit Jodie Foster, der zurzeit in Österreich lebt. Wenn es stimmt, was ich gehört habe. Naja, kann man vielleicht später nochmal ausführlicher darauf eingehen. Schön ist auch, dass es ein neues Ceremony-Album gibt. Ihr wisst schon, Ronard Park. Das Album heißt Tell Me Your Dream, ist, wenn ihr mich fragt, nur schwer zu kategorisieren, also nicht mehr der reine Hardcore der Frühzeit, sondern offen für alle möglichen Einflüsse. Das klingt manchmal ein bisschen zerfahren, aber in Summe fällt auch das wieder am Ende zusammen. Und der Song heißt Death, Destruction, Mayhem.

So, das war 27FM in Kalenderwoche 36 in 26. Ich hoffe, ich kann euch nächste Woche ein bisschen mehr anbieten, also ein bisschen mehr erzählen, ein bisschen mehr nachlesen zu dem, was ich erzählen möchte. Aber ich habe zurzeit nicht viel Zeit, weil ich ein Praktikum begonnen habe. Das muss ich also unter einen Hut bekommen, aber ich will nicht klagen, das geht vorüber. Das ist spätestens Ende des Jahres vorbei. Genau. Und da Rossi noch im Urlaub ist in Japan, kann es auch gut sein, dass diesen Monat die Stunde der authentischen Musik etwas verschoben wird, aber das sehen wir dann und sagen noch Bescheid. Ich wünsche euch eine schöne Woche, lasst euch nicht unterkriegen von wie auch immer gearteten schlechten Nachrichten und wir gehen raus mit einem Stück aus dem aktuellen Russian Circles Album, das auch ihr Bestes ist bis dato. Das ist richtig gut, weil, ja, was soll ich sagen, ihren mathematischen Prog-Rock haben sie dann schon noch um zwei, drei andere Zutaten erweitert.

Einen wunderschönen guten Abend. Herzlich willkommen zu 27FM, Kalenderwoche 33 in 26. Ich bin der André, heute wieder alleine. Eigentlich wäre in dieser Kalenderwoche ein neues Scene Police Special mit dem Dennis dran gewesen, aber ich habe ihm gebeten, das zu verschieben, weil ich gar nicht so viel Zeit habe, um 2 Stunden aufzuzeichnen und dann zu schneiden. Deswegen mache ich jetzt schnell 1 Stunde. Und weil man kriegt dann noch ein altes In-Ear-Theater für den Zeitraum 22 bis 23 Uhr. So, ich habe jetzt auch gar nichts groß vorbereiten können, weil ich gerade mit was anderem beschäftigt bin. Das nimmt noch 10 Tage den Großteil meiner Aufmerksamkeit in Anspruch. Aber folgendes, ich war vor 2,5 Wochen hier in Shanghai zu Bad Bad Not Good. Ich hatte das erwähnt. Die haben größtenteils Songs aus ihrem letzten Dreifachalbum Mid Spiral gespielt. Super. Und da ist mir mal wieder so richtig bewusst geworden, was für Unterschiede das doch in der Live-Kultur gibt. Als Beispiel in dem Fall, dass VAS East fast ungefähr 1500 Leute, das war auch nahezu ausverkauft. Große Halle, super Sound und Technik, da wird dann nicht gespart, aber also wenig Ambiente und ein Getränkestand. Ein junger Herr und der war nicht mehr ausgelastet. Dann stell dir das zum Beispiel mal im Huxleys vor. Da sind rechts und links 2 Bars an der Kopfseite und eine ganz anders. Also man geht in China zu einem Konzert. Nicht um zu trinken, sondern wirklich vordergründig, um die Musik zu hören. Naja, und Bad Bad Not Good, super. So, ja, Funk, Soul, Jazz, teilweise sehr lange polyrhythmische Stücke mit Projektion dahinter. Tolle Sache, mehr gibt es dazu nicht zu sagen, außer zu hören. Wir nehmen eben von Mid Spiral den Song Audacia.

Ihr hört 27FM und das waren Bad Bad Not Good, die ich eben kürzlich hier in Shanghai live gesehen habe. Weitere Sachen habe ich erstmal nicht geplant. Das heißt, ich überlege, ob ich zu Evil Dead gehen sollte, diese Fresh Band aus Kalifornien. Kalifornien? Ich glaube Kalifornien. Ich meine, die hatten eine lange Pause eingelegt und seit ein paar Jahren sind die zurück. Das Debütalbum war großartig, aber naja, ich weiß nicht. Es reicht heute auch nicht, um über längere Strecken mit neuer Musik zu bestreiten. Deswegen gehen wir jetzt einmal in die Archive. Inzwischen können wir es uns leisten, 10 und sogar 20 Jahre zurückzublicken. Okay, 10 Jahre zurück zunächst. Was war also im August 2016 der Fall? Nicht zu viel, was 27FM betraf. Größtenteils ging es da um neuere Musik, neue Platten. Also ich weiß das, weil die Playlisten online sind, zum Teil mit Bemerkungen. Ich bin nämlich in dem Monat oder Anfang September von Ludwigshafen nach Berlin gezogen. Da wäre eh nicht so viel Zeit für andere Dinge gewesen. Und von den Platten, die wir damals vorgestellt haben, sind zwei hängen geblieben, zwei Bands. Das waren die Frighteners aus Queens, so Rocksteady, Early Reggae, super, ja, das klingt wie Ausnahmen aus den 60ern für Dubtone, die sonst eher Soul gemacht haben, war das neu. Ich habe dann lange auf den Nachfolger gewartet und bin bis heute großer Fan der Frighteners. Nothing More to Say hieß deren Debüt-EP. Für Dubtone eben. Die gab es schon eine Weile länger, seit 2010, meine ich, oder gibt es seit 2010, aber vorher wurden nur Singles veröffentlicht. Und die andere Band, die auch hängen geblieben ist, die, auf die ich im August 2016 aufmerksam geworden bin, ist ein Schwesterpaar aus Palo Alto, aus Kalifornien, meine ich, Dog Party. Ich finde die am besten beschrieben mit Mischung aus Ramones, Cosmic Psychos und Bikini Kill. Und das machen die nur zu zweit. Und deswegen hören wir uns diese beiden Highlights, die seit 10 Jahren geblieben sind, nacheinander an. The Frighteners, What Have I Done? Und Dog Party mit The Look.

blicken wir also weitere 10 Jahre zurück, 20 Jahre insgesamt, in den August 2006, damals noch im Studio bei Funkwerk in Erfurt am Gagarinring. Es ist eine schöne Zeit gewesen und damals ist richtig viel passiert bei 27FM, obwohl wir da nur 14-tägig gesendet haben, im August, in dem wir also 2 Sendungen hatten, gab es 3 Interviews, einen Studiogast, der Robert von der Planbar, war einmal mit im Studio, ich erinnere mich, es war heiter, und 27FM lief parallel in Leipzig auf Radio Blau, weil wir dort den Philipp vertreten haben. Der hat damals noch Rilleral Radio dort gemacht und war zu diesem Zeitraum in Amerika. Genau, die Interviews, das waren, das habe ich jetzt auch erst wieder gelernt, das waren Thomas Burnett von Strike Anywhere, die im September 2006 ihr erstes Album für Fat Frack veröffentlicht haben. Dead Hours, naja, und das roch dann schon so ein bisschen nach Sellout. Strike Anywhere waren ja immer sehr politisch. Na, was heißt Sellout, das nicht, aber man hatte so seine Befürchtungen. Damit ist das eingetreten oder nicht, ich weiß es nicht. Dead FM ist eine großartige Platte, wenn auch im Verhältnis zu den Sachen davor fast schon ein bisschen überproduziert. Naja, sei es drum. Dann war noch Matthias Vogt, der erste Schlagzeuger von Heavenschall Burn, kurz reingeschaltet in eben diese Sendung mit dem Robert via Telefon, weil im August 20, oder war es schon vorher, aber auf alle Fälle in der Zeit, haben Heavenschall Burn das Album Death to Our Prayers veröffentlicht. Genau, und außerdem gab es noch ein langes und sehr gutes Gespräch mit Bert Dahlmann, dem Herausgeber des Panel-Comic-Magazins. Ich habe das geliebt. Ich habe gerade gelernt, dass Bert Dahlmann 2018 gestorben ist. Ein echter Verlust für die deutsche Comic-Szene. Ja, und im Rückblick auf diese 20 Jahre, 2 Songs zu den beiden Interviews, wo es Songs dazu gibt. Strike Anywhere von Dead FM, den Song Dead Hours. Und Heaven Shall Burn von Death to Our Prayers, den Song The Final March.

Von Strike Anywhere hat man leider seit 2012 ein Akustikalbum auf Bridge 9 leider nichts mehr gehört, aber Heaven Shall Burn sind nach wie vor aktiv und in voller Fahrt. Was schön ist. Auf zu neueren Sachen. Die Drink Deep ist erschienen. Ich hatte ja in der Sendung im letzten Szenenpolice-Special mit dem Dennis den Vorab-Track Tension schon gespielt. Die EP ist raus in Reverse. Drink Deep haben wohl gerade eine USA-Tour, eine kleine USA-Tour. Naja, alles sehr pocket-size. Hinter sich, schöne Platte. Ja, die Referenz bleibt weiterhin Deck Nasty und Praise.

So, passend zum nächsten Album, das übrigens brandneu ist, am 7.8. erschienen, möchte ich einmal anmerken, dass ich subjektiv den Eindruck habe, dass die Deathrock-Szene ein wenig an Momentum verliert. Das kann aber total subjektiv sein. Es geht hier um Horror Vacui aus Bologna. Ja, man könnte hier in dem Fall fast schon von Veteranen der Szene sprechen, und die machen genau das, was man so als Destillat all dessen, was ich an diesem Genre so sehr mag, bezeichnen könnte. Die haben also, was man braucht. Bandname ist interessant. Horror Vacui meint in der Psychologie die Angst vor leeren Plätzen. Also im Prinzip das Gegenteil von Klaustrophobie. Und in der Kunstgeschichte, da speziell in der Art Brut, den Zwang, jede Fläche zu füllen, und sei es mit Kritzeleien oder Ornamenten, für welchen Sachverhalt sich Horror Vacui aus Bologna als Namensvorlage entschieden haben, wissen wir nicht. Wir hören trotzdem rein in die neue Platte Distressed, der Song, und das Album heißt Shadows Sanctuary.

das nächste Album. Das finde ich super interessant. Eine junge Band aus London, Ontario, Kanada. Das ist ihr Debütalbum. Es heißt Abinail. Keine Ahnung, das klingt wie so ein indigener Ausdruck. Müsste man mal nachlesen. Ich habe mir hier und da schon was gebookmarkt, aber momentan kann ich noch nicht viel dazu sagen, außer dass das Album für mich in meinen Ohren klingt wie eine Mischung aus Fugazi, ja, und Mineral. Jetzt nicht unbedingt die erste Sache, die man automatisch zusammendenkt, aber es funktioniert. Der Song heißt Renovation.

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Okay, wir hören hier mal auf mit den ganz neuen Sachen. Ich habe schon noch Dinge angeschafft, sage ich mal. Aber das ist alles härterer Kram, den ich dann zumindest am Nachmittag in der Wiederholung niemanden zumuten möchte. Es ist ja nicht aufgehoben. Wir können ja später nochmal reinhören. Aber lasst uns doch mal schauen, was ich sonst so

zu viel, aber schön, so, ja, mellow, mit Tempo, aber was sie zu sagen hat, das ist schon, ja, also für mich, bester deutschsprachiger Hip-Hop, Lena Störfaktor auf alle Fälle ganz von dabei. Und ja, angetan auf Anhieb hat es mir das letzte Album, Pretty World, aus dem letzten Jahr, 2025, erschienen. Von dem ist auch der Song gewesen, den Nifty gespielt hat. Und wir hören jetzt, lass mal sehen, Streichholz trifft Benzin. Textlich kann man nicht viel besser machen.

Jo, Lena, Störfaktor, was noch? Ich habe mir endlich einmal eine eigene Kopie, digital, von Betonarmees Renaissance zugelegt. Die Platte ist im letzten Jahr schon erschienen. Rossi hatte uns mehrfach die Ohren davon vollgeschwärmt. Zu Recht. Mehr Wo-O-Os als Naked Reagan in ihrer gesamten Diskografie auf dieser Platte. Ja, super. Leider nur sehr kurz. Also wenn man läuft, muss man zwischendurch immer wieder dann irgendwie rumdrücken. Am Gerät, naja, hinten dran passt noch ein Stück von der aktuellen Queer LP, dem Album Brûlé les Barrières.

So, eine andere Platte hat bei mir ihre Renaissance gehabt. Im letzten Monat habe ich mir wieder auf den Player gelegt, damit ich es zum Laufen hören kann, nämlich das erste Gaslight Anthem Album. Das ist 2007 erschienen, aber 2006 habe ich die Band zum ersten Mal gehört. Da waren wir nämlich in Amerika. Damals gab es noch Autos mit CD-Player. Und um was zu hören, haben wir uns ein EMP-Magazin gekauft. Da war, wie das damals so üblich war, auch eine CD-Beilage bei. Und da war folgender Song drauf.

So, Zeit sich zu verabschieden von den Berliner Zuhörenden. Es gibt jetzt noch zwei Songs für den Dennis, Sweet Thief und die Stupids. Und für die Weimarer gibt es dann noch einen kurzen Nachsatz. Also tschö, Berlin.

So, das ist jetzt über den Äther nur noch in Weimar zu hören. Auch wir müssen uns verabschieden an dieser Stelle, aber doch vielleicht nicht ganz so überhastet, wie das eben in Berlin der Fall war. Die Sweet Thief-Platte, die hatte ja der Dennis zweimal gespielt im letzten und vorletzten Scene Police Special. Die ist aber auch wirklich gut, ne? Also ich habe die jetzt wirklich super oft gehört. Na klar, klingt das 1:1 wie Hüsker Dü. Das ist ja auch volle Absicht. Ne? Wie Dennis immer so schön sagt, die behaupten selbst, Tongue in Cheek, Zunge in der Backe, das heißt so viel wie Knickknack, Knickknack oder mit einem Augenzwinker, Hüsker Rock zu machen. Wer baut solche Sätze? Aber egal. Genau, nächste Woche ist der Rossi dran. Ich hoffe, das klappt alles, denn der ist kurz vor seinem Urlaub, in dem wir uns eventuell wieder treffen. In Japan. Ne? Wer hat, der kann. Und ihr, liebe Weimarer, dürft nach Hause gehen mit vielleicht der besten, aber doch der mächtigsten Punkband ever. Das sind die Misfits. Allerdings gibt es eine Einschränkung. Nur mit dem Schinkengott, nur mit Glenn Danzig. Dass ich großer Fan bin, das hatte ich mehrfach erwähnt. Und She, wir hören She zum Abzug. Ein Song, an dem wir uns, als wir noch eine Beatband hatten, auch einmal versucht hatten, mit zweifelhaftem Erfolg. Aber gut. Na dann, wir hören uns in 2 Wochen wieder. Bis dahin, tschö mit Ö.

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0: Ja, das klingt erstmal gewohnt, auf der anderen Seite aber auch wieder ungewohnt in zwei Sachen. Gewohnt, der Titel selber ist natürlich von Dolly Parton, Jolene, einer ihrer ganz großen Hits. Und die Stimme des Sängers ist auch nicht so ganz unbekannt, auch der Stil der Band nicht. Das war natürlich die Sisters of Mercy. Ja, ja, wer hätte mal gedacht, dass die in den 1980er Jahren bei den BBC-Sessions auch mal einen Country-Klassiker performt haben. Und das haben sie richtig gut gemacht. Da gibt's auch eine komplette CD zu mit diesen ganzen BBC-Geschichten. Und die kann ich euch nur wärmstens ans Herz legen. Und damit seid ihr schon mittendrin in der aktuellen Ausgabe
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0: Das Rock, Hard Rock und Metal Magazin für diese Woche. Aller guten Dinge sind ja bekanntermaßen drei und das auch noch aus aktuellem Anlass, habe ich mir gedacht, naja gut, machen wir nochmal, nachdem die beiden Vorgängersendungen so gut angekommen sind, nochmal eine Covergeschichte, eine Coversendung und zwar mit bekannten und weniger bekannten Coverversionen aus dem Pop- und Rockbereich und natürlich auch als kleine Hommage an Dolly Parton, die ja jetzt vor einigen Tagen verstorben ist, im Alter von 80 Jahren. Nicht nur musikalisch richtig was auf die Beine gestellt hat, sondern auch im sozialen Bereich sehr, sehr aktiv war und auch sehr viel Gutes getan hat. Und vor allen Dingen, sie ist ja in die Rock'n'Roll Hall of Fame aufgenommen worden. Und hat sich dann direkt anschließend gedacht, naja, wenn man mich da schon reinnimmt als Country-Sängerin, dann mache ich auch noch ein passendes Album dazu. Das hat sie auch getan. Rockstar hieß das Ganze und ist 2024 an den Start gegangen. Nochmal in einer Deluxe-Version mit ganz interessanten Cover-Versionen und ganz interessanten Kollaborationen. Und da werden wir uns heute unter anderem auch natürlich mit beschäftigen. Jetzt erstmal direkt als Dreierpack. Nämlich bei Guns gibt es jetzt zusammen mit Rob Halford und als Special Guest Nikki Sixx. Dann haben wir noch Heart of Glass zusammen mit Deborah Harry. Und I Hate Myself for Loving You, da darf natürlich Joan Jett als Duettpartnerin nicht fehlen. Ich wünsche euch in den nächsten zwei Stunden richtig viel Spaß. Hier ist Spaß an den Backen angesagt. Schlafen könnt ihr woanders. Mein Name ist Volker Schommer. Jetzt geht's los.

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0: Na, das waren sie wohl, die unvergleichbaren Megadeths, natürlich auch mit einer Coverversion von den Sex Pistols. Anarchy in the UK. Und Megadeths haben ja nun mal mehr oder weniger ihren Abschied von der großen Bühne erklärt. Mal schauen, was Dave Mustaine sonst noch so macht. Vielleicht macht er dann doch nochmal das ein oder andere Album. Also ich kann mir nicht vorstellen, dass der gute Mann sich einfach auf die Rockerrente zurückzieht und sagt, nee, komm, lass mal stecken, ich brauche das alles nicht mehr. Das hat mir zu viel Lebenszeit gekostet, das glaube ich einfach nicht. Und deswegen bin ich mal gespannt, wie seine Karriere dann noch weiter verläuft, sozusagen als Halb-Metal-Rentner. Und damit seid ihr schon mit drin in der zweiten Stunde.
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0: Unser kleines Cover-Special hier im Rock, Hard Rock und Metal-Magazin für diese Woche. Das dritte seiner Art, auf speziellen Wunsch natürlich von euch, den Hörern. Ich bin ja immer für solche Sachen offen. Und dann natürlich auch mit so einem ganz kleinen bisschen aktuellen Bezug. Eben hatten wir ja schon in der ersten Stunde angefangen mit Dolly Parton, die ja nun leider vor einigen Tagen verstorben ist und die uns auch ein paar richtig tolle Rock- und Metal-Cover hinterlassen hat. Und jetzt machen wir mit einer Band weiter, die hat auch Coverversionen gemacht. Die machen eigentlich sehr viel davon. Und dahinter steckt unter anderem ein gewisser Herr namens Alice Cooper, aber auch Johnny Depp und Steve Perry. Also mit anderen Worten, wir reden hier von den Hollywood Vampires. Ich habe euch ja vor einiger Zeit gesagt, es gibt da ein neues Live-Album und das ist jetzt mittlerweile auch rausgekommen und natürlich finden sich darauf auch Coverversionen. Davon werden wir jetzt erstmal auch tatsächlich welche hören. Nämlich erstmal I'm 18, ganz klar natürlich ein Klassiker von Mr. Alice Cooper und die Heroes sind auch mit dabei. Das ist natürlich eine Sache, die ursprünglich mal von David Bowie ins Leben gerufen wurde. Der hat das sowohl auf Englisch als auch auf Deutsch gesungen. Übrigens auf Deutsch deswegen, weil er mal eine Zeit lang in Berlin gelebt hat und da auch einen Zug gemacht hat. Und gesungen wird das Ganze dann hier tatsächlich von Johnny Depp und 5 to 1 und Break on Through zusammen als Mashup. Gibt's auch noch. Jetzt geht's in die zweite Stunde rein. Schlafen könnt ihr woanders. Hier gibt's richtig Spaß in den Backen. Mein Name ist Volker Schrömer. Ich wünsche euch jetzt noch eine richtig schöne, rockige Stunde.
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0: Genau so sieht's aus. Always look on the bright side of life. Aus dem Leben des Brian. Wir kennen das ja alle aus dem Fernsehen, aus dem Film. Der Film, der an Ostern nicht gezeigt werden darf. Und die Version hier war natürlich von Heaven's Gate ein echter Klassiker. So, ein Blick zur Uhr sagt so langsam, sicher leise weinen, soll es das fast auch schon gewesen sein von unserem kleinen dritten Cover-Special in diesem Sommerprogramm. Natürlich auf besonderen Wunsch von euch. Eine Nummer habe ich noch. Und damit kehren wir nochmal zurück zum Anfang der Sendung, nämlich zu Dolly Parton, die uns ja als Mitinsassin sozusagen der Rock'n'Roll Hall of Fame auch ein schönes Rockalbum präsentiert hat. Leider, wie gesagt, vor einigen Tagen auch verstorben. Und eine Nummer hat sie noch auf dem Album drauf gehabt, und zwar Free Bird von Lynyrd Skynyrd. Die waren mit dabei und das passt jetzt irgendwie als Ausklang und als Hommage an sie natürlich auch zum Ende der Sendung. Und das soll es damit auch gewesen sein von der aktuellen Ausgabe
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0: Für diese Woche, die nächste Ausgabe gibt es wieder in einer Woche. Gleiche Stelle, gleiche Uhrzeit, gleicher Moderator. Nur die Musik, die wird anderer sein. Ich entlasse euch jetzt in eine hoffentlich anregende, rockige Nacht, eine rockige Woche. Bleibt Rock, bleibt Metal, bleibt uns gewogen. Mein Name ist Volker Schammer. Bis zum nächsten Mal. Tschüss und bye-bye. Hier ist nochmal Dolly Parton mit Lynyrd Skynyrd.